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3: Kurz vor 3:30. Ich bin Cornelius Dreger. Bundeskanzler Merz hat zugegeben, dass es in seiner Regierung gerade nicht rund läuft. Beim Katholikentag in Würzburg sagte der CDU-Chef, die schwarz-rote Koalition streite vielleicht zu viel und liefere zu wenig. Streit gehöre zwar zur Demokratie, müsse aber auch zu Ergebnissen führen. Die Pflegereform verzögert sich offenbar. Laut Funke-Zeitungen will Gesundheitsministerin Wagen den Gesetzentwurf erst Ende des Monats ins Kabinett bringen. Dann wird's eng mit einer Verabschiedung vor der Sommerpause, befürchtet die Pflegebranche, die laut Unternehmerverband dringend auf Entscheidungen wartet. Wolfgang Kubicki wird wohl neuer FDP-Chef. Sein Konkurrent Henning Höhne aus NRW will beim Parteitag Ende des Monats nun doch nicht für den Vorsitz kandidieren. Die FDP war letztes Jahr aus dem Bundestag und 2 Landtagen geflogen. Daraufhin hatte der bisherige FDP-Chef Christian Dürr hingeschmissen. Um den Unterrichtsausfall an Sachsens Schulen zu verringern, testet das Kultusministerium ein neues Modell: freiwillige Arbeitszeitkonten. Lehrkräfte sollen 3 Jahre lang 1 oder 2 Stunden pro Woche extra geben. Nach einem Wartejahr dürfen sie dann 3 Jahre lang weniger unterrichten. Radio PSR. Neue Nachrichten wieder in einer halben Stunde.
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4: Viele Wolken sind gerade am Start. Ab und zu kann auch noch ein kurzer Schauer runterkommen, der aber langsam nachlässt. Und Richtung Morgen ist auch mal Nebel möglich dazu. Liegen die Temperaturen jetzt bei 6 bis 3 Grad. Tagsüber erst freundlich, später ziehen mehr Wolken auf und ab Mittag sind vereinzelt Schauer drin. Vielleicht auch mal ein Gewitter dazu. Maximal 13 bis 17 Grad.
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4: Auf der A14 Nossen Richtung Leipzig ist zwischen Döbeln Nord und dem Rastplatz Mühlenberg Nord die linke Spur nach einem Unfall gesperrt. Und in Dresden ist die B173 Budapester Straße in Höhe der Ammonstraße stadteinwärts gesperrt. Staus oder Blitze einfach melden unter 0800 023 und 4x4.

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4: Kurz vor drei. Ich bin Cornelius Dreger. Bundeskanzler Friedrich Merz übt Selbstkritik. Er gibt zu, dass er die Menschen in Deutschland mit seiner Politik nicht richtig erreicht. Philipp Rösler berichtet.
5: Beim Katholikentag in Würzburg hat Merz offen über seine Schwächen gesprochen. Er fragt sich selbst, warum es ihm nicht gelingt, die Leute zu überzeugen und emotional mitzunehmen. Seine Kommunikation müsse er verbessern, so der Kanzler. Zum Dauerstreit in der schwarz-roten Koalition sagt Merz,

0: Streit gehöre zur Demokratie. Aktuell werde aber zu viel gestritten und zu wenig erreicht. Union und SPD müssten beweisen, dass sie Probleme lösen können.
1: Die Pflegereform von Gesundheitsministerin Wagen lässt weiter auf sich warten. Laut Funke-Zeitungen soll die Reform nun erst Ende des Monats ins Kabinett. Aus der Pflegebranche kommt Kritik. Es brauche schnell Planungssicherheit, um die Versorgung zu sichern, heißt es vom Unternehmerverband VDAB. Der mehrfach in der Ostsee gestrandete Buckelwal hat die Strapazen wohl nicht überlebt. Vor der dänischen Insel Anholt ist ein toter Wal entdeckt worden. Experten gehen davon aus, dass es sich mit hoher Wahrscheinlichkeit um dasselbe Tier handelt. Mit einer neuen Werbekampagne will Sachsen noch mehr Touristen anlocken. Im Fokus steht das UNESCO-Welterbe. Mehr von Fabian Hoffmann.
2: Das Erzgebirge mit seiner Bergbautradition, der Park in Bad Muskau oder die Siedlungen der Herrnhuter Brüdergemeine. Sachsen hat gleich drei Welterbestätten zu bieten. Dazu kommt das UNESCO-Biosphärenreservat Oberlausitzer Heide- und Teichlandschaft und das immaterielle Kulturerbe wie das erzgebirgische Kunsthandwerk oder der Orgelbau. Das reiche kulturelle Erbe Sachsens ist ein Alleinstellungsmerkmal, sagt Kultur- und Tourismusministerin Klepsch. Die Werbung trägt dazu bei, dass möglichst viele von den Schätzen erfahren.
1: Abstiegsfinale am letzten Spieltag in der Fußball-Bundesliga. Wolfsburg, Heidenheim und St. Pauli haben jeweils 26 Punkte und kämpfen um den Relegationsplatz. Ja, und dabei kommt es auch noch zum direkten Duell zwischen St. Pauli und Wolfsburg. Oben in der Tabelle wollen Stuttgart, Hoffenheim und Leverkusen den letzten Champions League-Platz. 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Neue Nachrichten wieder in einer halben Stunde.
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4: Viele Wolken sind gerade am Start. Ab und zu kann auch noch ein kurzer Schauer runterkommen, der aber langsam nachlässt. Und Richtung Morgen ist auch mal Nebel möglich dazu. Liegen die Temperaturen jetzt bei 6 bis 3 Grad. Tagsüber erst freundlich, später ziehen mehr Wolken auf und ab Mittag sind vereinzelt Schauer drin. Vielleicht auch mal ein Gewitter dazu, maximal 13 bis 17 Grad.
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4: Auf der A14 Nossen Richtung Leipzig ist zwischen Döbeln Nord und dem Rastplatz Mühlenberg Nord die linke Spur nach einem Unfall gesperrt. Und in Dresden ist die B173 Budapester Straße in Höhe der Ammonstraße stadteinwärts gesperrt. Staus oder Blitzer einfach melden unter 0800 023 und 4 mal die 4.

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1: Heike, welche Branche beehrst du heute mit Anwesenheit?
2: Ich bin Lehrerin. Ich habe jetzt gerade eingeparkt. Ich gehe jetzt gleich zum Unterricht.
1: Und was steht da auf dem Stundenplan?
2: Englisch.
1: I think I spider.
2: Yes, indeed. That's correct.
1: Kannst du nicht einfach ganz kurz auf Englisch sagen, was gleich für eine Musik kommt? Wir hätten Post Malone mit Chemical oder Avril Lavigne und Nobody's Home.
2: Okay, so and now live on air, Post Malone with Chemical, followed by Avril Lavigne.
1: Also ich fühle mich gerade wie bei der BBC Radio 1.
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5: Kurz vor 3:30. Ich bin Cornelius Dreger. Kanzler Friedrich Merz gibt sich selbstkritisch. Er erreiche die Menschen mit seiner Politik oft nicht richtig und müsse besser kommunizieren, sagt er auf dem Katholikentag in Würzburg. Auch den Streit in der schwarz-roten Koalition sieht Merz kritisch. Man streite vielleicht zu viel und liefere zu wenig. Die Pflegereform von Gesundheitsministerin Wagen lässt weiter auf sich warten. Laut Funke-Zeitungen soll die Reform nun erst Ende des Monats ins Kabinett. Aus der Pflegebranche kommt Kritik. Es brauche schnell Planungssicherheit, um die Versorgung zu sichern, heißt es vom Unternehmerverband VDAB. Wegen der geplanten neuen Zugstrecke Dresden-Prag wollen Sachsen und Tschechien gemeinsam Druck machen. Das hat Verkehrsministerin Kraushaar mit ihrem Amtskollegen bei einem Treffen in Dresden vereinbart. Das Ziel, der Bund soll die nächsten Planungsschritte finanziell absichern. Abstiegsfinale am letzten Spieltag in der Fußball-Bundesliga. Wolfsburg, Heidenheim und St. Pauli haben jeweils 26 Punkte und kämpfen um den Relegationsplatz. Ja, und dabei kommt es auch noch zum direkten Duell zwischen St. Pauli und Wolfsburg. Oben in der Tabelle wollen Stuttgart, Hoffenheim und Leverkusen den letzten Champions-League-Platz. 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Neue Nachrichten wieder in einer halben Stunde.
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6: Viele Wolken sind gerade am Start. Ab und zu kann auch noch ein kurzer Schauer runterkommen, der aber langsam nachlässt. Und Richtung Morgen ist auch mal Nebel möglich dazu. Liegen die Temperaturen jetzt bei 6 bis 3 Grad. Tagsüber erst freundlich, später ziehen mehr Wolken auf und ab Mittag sind vereinzelt Schauer drin. Vielleicht auch mal ein Gewitter dazu, maximal 13 bis 17 Grad.
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6: Auf der A14 Nossen Richtung Leipzig ist zwischen Döbeln Nord und dem Rastplatz Mühlenberg Nord die linke Spur nach einem Unfall gesperrt. Und in Dresden ist die B173 Budapester Straße in Höhe der Ammonstraße stadteinwärts gesperrt. Staus oder Blitze einfach melden unter 0800 023 und 4 mal die 4.

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3: Kurz vor vier. Ich bin Cornelius Dreger. Guten Morgen. Kanzler Merz hat zugegeben, dass es in seiner Regierung gerade nicht rund läuft. Beim Katholikentag in Würzburg sagte der CDU-Chef, die schwarz-rote Koalition streite vielleicht zu viel und liefere zu wenig. Streit gehöre zwar zur Demokratie, müsse aber auch zu Ergebnissen führen. Auch seine Kommunikation müsse er verbessern, so Merz.
4: Ich beschäftige mich in den letzten Wochen mit immer größerer Intensität mit der Frage, woran liegt das, dass es mir offensichtlich nicht gelingt, die Menschen im Lande hinreichend auch zu überzeugen, dass der Weg, den wir versuchen, in der Regierung einzuschlagen, den ich versuche einzuschlagen, der richtige ist und die Bevölkerung mitgeht.
3: Die Pflegereform verzögert sich offenbar. Laut Funke-Zeitungen will Gesundheitsministerin Wagen den Gesetzentwurf erst Ende des Monats ins Kabinett bringen. Dann wird's eng mit einer Verabschiedung vor der Sommerpause, befürchtet die Pflegebranche, die laut Unternehmerverband dringend auf Entscheidungen wartet. Um den Unterrichtsausfall an Sachsens Schulen zu verringern, testet das Kultusministerium ein neues Modell. Lehrkräfte sollen erst mehr arbeiten und später dafür dann kürzer treten können. Mehr von Silas Quiring.
5: Ab dem neuen Schuljahr können Lehrerinnen und Lehrer freiwillig Arbeitszeitkonten anlegen. Die Idee: 3 Jahre lang geben sie 1 oder 2 Stunden pro Woche extra. Nach einem Wartejahr dürfen sie dann 3 Jahre lang genauso viel weniger unterrichten. Kultusminister Clemens ruft die Lehrkräfte ausdrücklich zum Mitmachen auf. Er sagt, je mehr mitziehen, desto weniger Stunden fallen aus.
3: Deutschland ist mit einer Niederlage in die Eishockey-WM gestartet. Das Team von Bundestrainer Harold Kreis unterlag Finnland mit 1:3. Am Sonntag trifft die DEB-Auswahl im 2. Vorrundenspiel auf Lettland. 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
6: Viele Wolken sind gerade am Start. Ab und zu kann auch noch ein kurzer Schauer runterkommen, der aber langsam nachlässt. Und Richtung Morgen ist auch mal Nebel möglich dazu. Liegen die Temperaturen jetzt bei 6 bis 3 Grad. Tagsüber erst freundlich, später ziehen mehr Wolken auf und ab Mittag sind vereinzelt Schauer drin. Vielleicht auch mal ein Gewitter dazu. Maximal 13 bis 17 Grad.
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6: In Dresden ist die B173 Budapester Straße in Höhe der Ammonstraße stadteinwärts gesperrt. Und im Kreis Mittelsachsen sind zwischen dem Kreisverkehr Harter Kreuz und Leisnig Pferde auf der Straße. Staus oder Blitzer einfach melden unter 0800 023 und 4 mal die 4.

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1: Kurz vor 16:30. Ich bin Cornelius Dreger. Guten Morgen. Bundeskanzler Merz hat zugegeben, dass es in seiner Regierung gerade nicht rund läuft. Beim Katholikentag in Würzburg sagte der CDU-Chef, die schwarz-rote Koalition streite vielleicht zu viel und liefere zu wenig. Streit gehöre zwar zur Demokratie, müsse aber auch zu Ergebnissen führen. Die Pflegereform verzögert sich offenbar. Laut Funke-Zeitungen will Gesundheitsministerin Wagen den Gesetzentwurf erst Ende des Monats ins Kabinett bringen. Dann wird's eng mit einer Verabschiedung vor der Sommerpause, befürchtet die Pflegebranche, die laut Unternehmerverband dringend auf Entscheidungen wartet. Wolfgang Kubicki wird wohl neuer FDP-Chef. Sein Konkurrent Henning Höhne aus NRW will beim Parteitag Ende des Monats nun doch nicht für den Vorsitz kandidieren. Die FDP war letztes Jahr aus dem Bundestag und zwei Landtagen geflogen. Daraufhin hatte der bisherige FDP-Chef Christian Dürr hingeschmissen. Um den Unterrichtsausfall an Sachsens Schulen zu verringern, testet das Kultusministerium ein neues Modell: freiwillige Arbeitszeitkonten. Lehrkräfte sollen 3 Jahre lang 1 oder 2 Stunden pro Woche extra geben. Nach einem Wartejahr dürfen sie dann 3 Jahre lang weniger unterrichten. Deutschland ist mit einer Niederlage in die Eishockey-WM gestartet. Das Team von Bundestrainer Harald Kreis unterlag Finnland mit 1:3. Am Sonntag trifft die DEB-Auswahl im 2. Vorrundenspiel auf Lettland. 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Neue Nachrichten wieder in einer halben Stunde.
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2: Viele Wolken sind gerade am Start. Ab und zu kann auch noch ein kurzer Schauer runterkommen, der aber langsam nachlässt. Und Richtung Morgen ist auch mal Nebel möglich. Dazu liegen die Temperaturen jetzt bei 6 bis 3 Grad. Tagsüber erst freundlich, später ziehen mehr Wolken auf und ab Mittag sind vereinzelt Schauer drin. Vielleicht auch mal ein Gewitter dazu. Maximal 13 bis 17 Grad.
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2: In Dresden ist die B173 Budapester Straße in Höhe der Ammonstraße stadteinwärts gesperrt. Und im Kreis Mittelsachsen gab es zwischen Minkwitz und Leisnig einen Unfall. Vorsicht, hier sind Pferde auf der Straße. Staus oder Blitzer einfach melden unter 0800 023 und 4 mal die 4.
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7: Kurz vor 5. Ich bin Cornelius Dreger. Guten Morgen. Die Pflegereform kommt möglicherweise nicht so schnell wie geplant. Das befürchtet der Pflegeunternehmerverband VDAB in den Funke-Zeitungen. Laut dem Bericht kommt der Gesetzentwurf von Gesundheitsministerin Wagen erst Ende des Monats ins Kabinett, mindestens eine Woche später als

0: angedacht. Und dann wird's eng mit einer Verabschiedung vor der Sommerpause, heißt es vom Verband. Die Pflegebranche brauche aber schnell Planungssicherheit, um die Versorgung zu sichern. Kanzler Friedrich Merz gibt sich selbstkritisch. Er erreiche die Menschen mit seiner Politik oft nicht richtig und müsse besser kommunizieren, sagt er auf dem Katholikentag in Würzburg. Auch den Streit in der schwarz-roten Koalition sieht Merz kritisch. Man streite vielleicht zu viel und liefere zu wenig. Wegen der geplanten neuen Zugstrecke Dresden-Prag wollen Sachsen und Tschechien gemeinsam Druck machen. Das hat Verkehrsministerin Kraushaar mit ihrem Amtskollegen bei einem Treffen in Dresden vereinbart. Das Ziel, der Bund soll die nächsten Planungsschritte finanziell absichern. Pyrotechnik, Windmaschine und alles, was der Kostümfundus so hergibt. Heute findet wieder der Eurovision Song Contest statt. Im Finale treten 25 Länder an. Großer Favorit ist Finnland mit dem dramatischen Gesangs- und Geigenduo. Für Deutschland ist Sarah Engels mit Feier dabei. Countdown-Show-Moderatorin Barbara Schöneberger ist trotz der schlechten Wettquoten guter Dinge und sagte uns:
1: Die ist halt super bühnengeübt. Also das gefällt mir bei der Sarah, dass du merkst, dass die halt auch schon auf 1000 Bühnen gestanden ist. Die wird sich mit Sicherheit, das weiß ich aus sicherer Quelle, eine geile Klamotte besorgen. Und dann wird es, glaube ich, ein energiegeladener internationaler Auftritt.
0: Abstiegsfinale am letzten Spieltag in der Fußball-Bundesliga. Wolfsburg, Heidenheim und St. Pauli haben jeweils 26 Punkte und kämpfen um den Relegationsplatz. Ja, und dabei kommt es auch noch zum direkten Duell zwischen St. Pauli und Wolfsburg. Oben in der Tabelle wollen Stuttgart, Hoffenheim und Leverkusen den letzten Champions League-Platz. 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Neue Nachrichten wieder in einer halben Stunde.
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3: Viele Wolken sind heute Morgen am Start und das bleibt erstmal auch so. Am Nachmittag kann dann ab und zu mal ein Schauer runterkommen. Die Höchstwerte liegen bei 13 bis 16 Grad. In den Bergen wird's kühler mit 8 bis 13 Grad. Morgen erst freundlich, später ziehen wieder viele Wolken rein mit leichten Schauern, maximal 19 Grad.
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3: In Dresden ist die B173 Budapester Straße in Höhe der Ammonstraße stadteinwärts gesperrt. Und im Kreis Mittelsachsen gab es zwischen Minkwitz und Leisnig einen Unfall. Vorsicht, hier sind Pferde auf der Straße. Staus oder Blitzer einfach melden unter 0800 023 und 4x4.

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6: Kurz vor 5:30. Ich bin Cornelius Dreger. Guten Morgen. Die Pflegereform von Gesundheitsministerin Wagen lässt weiter auf sich warten. Laut Funke-Zeitungen soll die Reform nun erst Ende des Monats ins Kabinett. Aus der Pflegebranche kommt Kritik. Es brauche schnell Planungssicherheit, um die Versorgung zu sichern, heißt es vom Unternehmerverband VDAB. Kanzler Friedrich Merz gibt sich selbstkritisch. Er erreiche die Menschen mit seiner Politik oft nicht richtig und müsse besser kommunizieren, sagt er auf dem Katholikentag in Würzburg. Auch den Streit in der schwarz-roten Koalition sieht Merz kritisch. Man streite vielleicht zu viel und liefere zu wenig. Pyrotechnik, Windmaschine und alles, was der Kostümfundus so hergibt. Heute findet wieder der Eurovision Song Contest statt. Im Finale treten 25 Länder an. Großer Favorit ist Finnland mit dem dramatischen Gesangs- und Geigenduo. Für Deutschland ist Dara Engels mit Fire dabei. Abstiegsfinale am letzten Spieltag in der Fußball-Bundesliga. Wolfsburg, Heidenheim und St. Pauli haben jeweils 26 Punkte und kämpfen um den Relegationsplatz. Ja, und dabei kommt es auch noch zum direkten Duell zwischen St. Pauli und Wolfsburg. Oben in der Tabelle wollen Stuttgart, Hoffenheim und Leverkusen den letzten Champions-League-Platz. 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Neue Nachrichten wieder in einer halben Stunde.
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7: Viele Wolken sind heute Morgen am Start und das bleibt erstmal auch so. Am Nachmittag kann dann ab und zu mal ein Schauer runterkommen. Die Höchstwerte liegen bei 13 bis 16 Grad. In den Bergen wird's kühler mit 8 bis 13 Grad. Morgen erst freundlich, später ziehen wieder viele Wolken rein mit leichten Schauern, maximal 19 Grad.
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7: In Dresden ist die B173 Budapester Straße in Höhe der Ammonstraße stadteinwärts gesperrt. Und im Kreis Mittelsachsen gab es zwischen Minkwitz und Leisnig einen Unfall. Vorsicht, hier sind Pferde auf der Straße. Staus oder Blitzer einfach melden unter 0800 023 und 4x4.
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1: Kurz vor sechs, ich bin Finn Riebesel, freundlieb. Guten Morgen. Die Pflegereform von Bundesgesundheitsministerin Wagen lässt weiter auf sich warten. Laut Funke-Zeitungen soll die Reform Ende des Monats ins Kabinett. Einzelheiten von Cornelius Dreger.
2: Das wäre mindestens eine Woche später als geplant. Und die Pflegebranche befürchtet, dass das zu weiteren Verzögerungen führt. Mit einer Verabschiedung vor der Sommerpause wird es dann eng, sagt der Chef des Pflegeunternehmerverbands VDAB. Dabei brauche die Branche nun schnell Planungssicherheit, um die Versorgung zu sichern. Insbesondere für Pflegeheime werde es immer schwieriger, das personell und wirtschaftlich zu stemmen, während die Kosten für Pflegebedürftige und Sozialhilfeträger immer weiter steigen.
1: Die Weltgesundheitsorganisation schlägt Alarm wegen Nikotinbeuteln. Die werden zwischen Lippe und Zahnfleisch geklemmt, schmecken süß und machen schnell süchtig. Vor allem bei jungen Leuten sind die Beutel beliebt, so die WHO. Zwar sind sie in Deutschland verboten, im Netz aber trotzdem bestellbar. Wolfgang Kubicki wird wohl neuer FDP-Chef. Sein Konkurrent Henning Höhne aus NRW will beim Parteitag Ende des Monats nun doch nicht für den Vorsitz kandidieren. Die FDP war letztes Jahr aus dem Bundestag und zwei Landtagen geflogen. Daraufhin hatte der bisherige FDP-Chef Christian Dürr hingeschmissen. In Wien findet heute wieder die größte Musikshow der Welt statt. Am Abend steigt das ESC-Finale. Für Deutschland tritt Sarah Engels mit dem Song Fire an, der bei den Buchmachern aber nicht so hoch im Kurs steht. Countdown-Show-Moderatorin Barbara Schöneberger sagte uns zum deutschen Beitrag.
3: Gut, sage ich nur gut. Ich glaube, das ist ein guter Song. Allerdings, wer meine Interviews der letzten Jahre gehört hat, das habe ich jedes Jahr gesagt. Fire ist so ein, ja, das ist wirklich ein europäisch oder internationaler guter Popsong. Die kann singen. Und vor allem, was mir bei der Sarah gefällt, die ist so ein Turnierpferdchen. Die ist auch nicht so leicht umzuwerfen.
1: Favorit ist in diesem Jahr Finnland. Abstiegsfinale am letzten Spieltag in der Fußball-Bundesliga. Wolfsburg, Heidenheim und St. Pauli haben jeweils 26 Punkte und kämpfen um den Relegationsplatz. Dabei kommt es auch noch zum direkten Duell zwischen St. Pauli und Wolfsburg. Oben in der Tabelle wollen Stuttgart, Hoffenheim und Leverkusen den letzten Champions-League-Platz. 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
4: Viele Wolken sind heute Morgen am Start und das bleibt erstmal auch so. Am Nachmittag kann dann ab und zu mal ein Schauer runterkommen. Die Höchstwerte liegen bei 13 bis 16 Grad. In den Bergen wird es kühler mit 8 bis 13 Grad. Morgen erst freundlich, später ziehen wieder viele Wolken rein mit leichten Schauern, maximal 19 Grad.
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4: In Dresden ist die B173 Budapester Straße in Höhe der Ammonstraße stadteinwärts gesperrt. Und im Kreis Mittelsachsen gab es zwischen Minkwitz und Leisnig einen Unfall. Vorsicht, hier sind Pferde auf der Straße. Staus oder Blitzer einfach melden unter 0800 023 und 4x4.

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1: Kurz vor 6:30, ich bin Lisa Schwarzkopf. Guten Morgen. Die Pflegereform verzögert sich offenbar. Laut Funke-Zeitungen will Bundesgesundheitsministerin Wagen den Gesetzentwurf erst Ende des Monats ins Kabinett bringen. Dann wird's eng mit einer Verabschiedung vor der Sommerpause, befürchtet die Pflegebranche, die laut Unternehmerverband dringend auf Entscheidungen wartet. Nach dem Zoff in letzter Zeit haben Kanzler Merz und US-Präsident Trump wieder miteinander telefoniert. Thema war der Iran-Krieg. Wie Merz mitteilte, sind sich beide einig, dass der Iran zurück an den Verhandlungstisch kommen und die Schifffahrtsroute, die Straße von Hormus, wieder öffnen soll. Um den Unterrichtsausfall an Sachsens Schulen zu verringern, testet das Kultusministerium ein neues Modell. Freiwillige Arbeitszeitkonten. Lehrkräfte sollen 3 Jahre lang 1 oder 2 Stunden pro Woche extra geben. Nach einem Wartejahr dürfen sie dann 3 Jahre lang weniger unterrichten. Deutschland ist mit einer Niederlage in die Eishockey-WM gestartet. Das Team von Bundestrainer Harald Kreis unterlag Finnland mit 1:3. Am Sonntag trifft die DEB-Auswahl im 2. Vorrundenspiel auf Lettland. Radio PSR, neue Nachrichten wieder in einer halben Stunde.
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2: Viele Wolken sind heute Morgen am Start und das bleibt erstmal auch so. Am Nachmittag kann dann ab und zu mal ein Schauer runterkommen. Die Höchstwerte liegen bei 13 bis 16 Grad. In den Bergen wird's kühler mit 8 bis 13 Grad. Morgen erst freundlich, später ziehen wieder viele Wolken rein mit leichten Schauern, maximal 19 Grad.
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2: Auf der A14 Nossen-Leipzig Vorsicht. In beiden Richtungen ist zwischen Mutschen und Grimma die linke Spur verschmutzt. In Dresden ist die B173 Budapester Straße in Höhe der Ammonstraße stadteinwärts gesperrt. Und im Kreis Mittelsachsen gab es zwischen Minkwitz und Leisnig einen Unfall. Hier sind Pferde auf der Straße. Staus oder Blitzer einfach melden unter 0800 023 und 4x4.
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8: Kurz vor 7, ich bin Finn Riebesel, Freund lieb. Guten Morgen. Um den Unterrichtsausfall an Sachsens Schulen zu verringern, testet das Kultusministerium ein neues Modell. Lehrkräfte sollen erst mehr arbeiten und später dafür dann kürzer treten können. Mehr von Silas Quiring.
9: Ab dem neuen Schuljahr können Lehrerinnen und Lehrer freiwillig Arbeitszeitkonten anlegen. Die Idee: 3 Jahre lang geben sie 1 oder 2 Stunden pro Woche extra. Nach einem Wartejahr dürfen sie dann 3 Jahre lang genauso viel weniger unterrichten. Kultusminister Clemens ruft die Lehrkräfte ausdrücklich zum Mitmachen auf. Er sagt, je mehr mitziehen, desto weniger Stunden fallen aus.
8: Nicht wundern, wenn heute Rauch an der Diepoldiswalder Heide aufsteigt. Dort üben Katastrophenschützer, wie sie einen Waldbrand bekämpfen. Uwe Schimonek berichtet.
10: Rund 250 Einsatzkräfte trainieren bis 14 Uhr den Ernstfall. Dafür legen sie auch ein kontrolliertes Feuer. Löscharbeiten in der Heide wären schwierig, weil dort im Boden noch alte Kampfmittel liegen. Bei der Übung heute sind auch Drohnen vom THW im Einsatz. Rings um die Heide kann es zu Verkehrsbehinderungen kommen.
8: SPD-Fraktionschef Miersch hält nichts von einer langfristigen Verlängerung des Tankrabatts. Er sagte der Augsburger Allgemein, klar, Sprit soll bezahlbar bleiben, aber die Gießkanne sei keine Dauerlösung. Wegen der unsicheren Lage im Nahen Osten und möglicher Folgen für die Ölpreise fordert Miersch gezieltere Hilfen. Statt Tankrabatt bringt der SPD-Mann deshalb eine Steuerreform ins Spiel, die insbesondere den unteren und mittleren Einkommen mehr Luft verschaffe als kurzfristige Prämien. Die Pflegereform verzögert sich offenbar. Laut Funke-Zeitungen will Bundesgesundheitsministerin Wagen den Gesetzentwurf erst Ende des Monats ins Kabinett bringen. Dann wird's eng mit einer Verabschiedung vor der Sommerpause, befürchtet die Pflegebranche, die laut Unternehmerverband dringend auf Entscheidungen wartet. Am letzten Spieltag der Fußball-Bundesliga wird es heute vor allem unten in der Tabelle spannend. Wolfsburg, Heidenheim und St. Pauli kämpfen um den Relegationsplatz, Philipp Nützig.
11: Ja, und wie? Alle drei Teams haben 26 Punkte. Und St. Pauli und Wolfsburg spielen auch noch gegeneinander. Lachender Dritter könnte Heidenheim bei einem Sieg gegen Mainz werden, wenn die anderen unentschieden spielen. Weiter oben in der Tabelle geht's ums internationale Geschäft. Stuttgart, Hoffenheim und Leverkusen wollen den letzten Champions-League-Platz. Freiburg, Frankfurt und Augsburg kämpfen um die Conference League Quali.
8: Radio PSR, neue Nachrichten wieder in einer Stunde.
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12: Viele Wolken sind heute Morgen unterwegs. Die Sonne muss sich da echt erstmal durchkämpfen. Später bleibt es meist grau und am Nachmittag kann ab und zu mal ein kurzer Schauer runterkommen. Maximal werden es 13 bis 16 Grad. Morgen startet es erst recht freundlich und oft sonnig. Später ziehen wieder mehr Wolken rein und ein leichter Schauer ist vereinzelt drin, bis 19 Grad.
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12: Auf der A14 Nossen-Leipzig Vorsicht. In beiden Richtungen ist zwischen Mutschen und Grimma die linke Spur verschmutzt. In Dresden ist die B173 Budapester Straße in Höhe der Ammonstraße stadteinwärts gesperrt. Und im Kreis Mittelsachsen gab es zwischen Minkwitz und Leisnig einen Unfall. Hier sind Pferde auf der Straße. Staus oder Blitzer einfach melden unter 0800 023 und 4x die 4.
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13: Ein langes Wochenende ist es natürlich nicht für alle in Sachsen. Schönen guten Morgen an alle, die heute auch noch mal ran müssen. Wir halten wieder zusammen die Stellung auf Arbeit. Und weil der Chef eh nicht da ist, gibt's jetzt erstmal schön was zum Lautdrehen hier bei Radio PSR. Das ist Gail mit ihrer Ihr könnt mich alle mal Hymne. Hier ist ABCDEFU. Kommt gut in den Samstag.
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Ab heute sind auch die Papas beim Familienfrühstück wieder dabei. Es wurde heftig gefeiert am Vatertag, auch hier in Sachsen. Und der Jan Zerbst weiß den Grund, warum wir an einem Tag die Väter, aber nicht die Schwiegerväter feiern. Den Grund liefert er gleich in unserer Welt in 30 Sekunden. Wie immer alles mit dem kleinen Augenzwinkern. Und vorher haben wir für euch noch Leonie und Carrie Hilson, zwei ganz entspannte Songs hier zum Wachwerden.

0: Da haben sich die Papas diese Woche mal wieder ganz schön gefeiert. Völlig zu Recht, wie ich finde. Väter sind super. Zumindest so lange, bis sie irgendwann zu Schwiegervätern werden.
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2: Schwiegerväter wissen nicht nur alles, sondern sogar alles besser. Beim Heimwerken zum Beispiel.
3: Die Schraube hält so nicht. Du musst erst vorbohren. Ein bisschen mit Gefühl jetzt mal.
2: Dann gibt's dazu auch immer die Begründung, warum er das so genau weiß.
3: Ich habe ja früher unser ganzes Haus selbst gebaut. Vom Keller bis zum Dach. Das steht ja heute noch alles. Einwandfrei.
2: Wichtig ist einfach nur, dass du als Schwiegersohn immer vermittelt bekommst, du hast keine Ahnung. Er wiederum wäre auch der bessere Bundeskanzler. Aber stattdessen stellt er halt einmal die Woche die Mülltonne raus und beobachtet den Paketboten. Das war's. Nur eins sollten wir nie vergessen, jeder Schwiegervater ist ja im Hauptberuf Vater. Und meistens ein ziemlich guter. Und darum heißt es auch einfach nicht Schwiegervatertag.
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0: Und nach dem Vatertag ist vor dem Eurovision Song Contest. Der steigt heute Abend in Wien. Und der Green Room ist sogar einem echten Wiener Kaffeehaus nachempfunden. Deshalb klären wir doch mal vorab, was ist denn so besonders an einem echten Wiener Kaffeehaus? Auch darauf hat unser Jan Zerbst eine lustige Antwort. Die gibt's um 8:55 hier bei Radio PSR.
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1: Kurz vor halb acht, ihr macht so langsam das Frühstück und bei Radio PSR gibt's gleich die besten Tipps, was ihr am Wochenende noch Schönes unternehmen könnt. Außerdem mit dabei haben wir die ganz neue Single von Michael Schulte, Love Sick. Und für noch mehr Abwechslung beim Frühstück gibt's bei uns wieder den Radio PSR Überraschungshit. Das ist ein besonderer Song am Ende der Stunde, den ihr lange nicht gehört habt. Und diesmal kommt er von einer Band, die für einen der größten Skandale der Popgeschichte gesorgt hat. Also bleibt unbedingt dran.
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3: Hallo, ich bin Friederike Ursprung. Wer ist die Frau in Gottes Arm? Mit dieser Frage begann die Andacht bei einer kirchlichen Tagung. Wie bitte? Welche Frau? Der Pfarrer beschrieb das berühmte Michelangelo-Gemälde in der Sixtinischen Kapelle in Rom, auf dem Gott Adam erschafft, den ersten Menschen. Das Bild, auf dem Gott seine Hand ausstreckt und sein Zeigefinger die menschliche Hand berührt. Schnell googelte ich, tatsächlich, im anderen Arm hält Gott eine junge, blonde Frau. Ist es Eva, die erste Frau? Manche interpretieren es so. Wie Gott Eva aus Adams Seite erschafft, das zeigt das benachbarte Bild in der Sixtinischen Kapelle. Sie sieht allerdings ein bisschen anders aus. Noch eine war bei der Erschaffung der Welt dabei. Davon spricht das biblische Buch der Sprüche. In dieser Sammlung von Sprichwörtern und Lebensregeln spricht die Weisheit. Und sie erzählt, dass sie von Anfang an bei Gott war. Die uralte Weisheit war immer schon quicklebendig. Sie erzählt, wie sie und Gott miteinander Lust und Freude hatten bei der Erschaffung der Welt. Wie sie Tag für Tag gespielt hat, wie ein Kind. Wie sie sich an der Schöpfung und an den Menschen gefreut hat. Fröhlich, lustvoll, verspielt ging es also zu, als die Welt entstand und die Menschen. Und voller Weisheit. Diese Freude, diese Beweglichkeit gehört zu Gott dazu. Wohl auch auf dem 500 Jahre alten Gemälde neben dem Rauschebartgott mit dem ausgestreckten Zeigefinger. Viel Spaß beim Entdecken von Weisheit und Fröhlichkeit in der Schöpfung.
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13: Viele Wolken sind heute Morgen unterwegs. Die Sonne muss sich da echt erstmal durchkämpfen. Später bleibt es meist grau und am Nachmittag kann ab und zu mal ein kurzer Schauer runterkommen. Maximal werden es 13 bis 16 Grad. Morgen startet es erst recht freundlich und oft sonnig. Später ziehen wieder mehr Wolken rein und ein leichter Schauer ist vereinzelt drin, bis 19 Grad.
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13: Auf der A14 Nossen-Leipzig Vorsicht. In beiden Richtungen ist zwischen Mutschen und Grimma die linke Spur verschmutzt. Und in Dresden ist die B173 Budapester Straße in Höhe der Ammonstraße stadteinwärts gesperrt. Staus oder Blitzer einfach melden unter 0800 023 und 4x die 4.
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1: Schönen guten Morgen und Grüße an alle, die sich nachher wieder in ihre Mittelalterkluft schmeißen. Auf Schloss Wolkenstein ist dieses Wochenende großes Mittelalterspektakel mit ritterlichen Schwertkämpfen, Feuershow und was zu futtern und trinken gibt's dort natürlich auch für euch. Eintritt kosten 10er, im mittelalterlichen Gewand kommt dort 2 Euro günstiger rein. Und noch mehr Tipps fürs lange Wochenende bekommt ihr in 10 Minuten. Damit ihr aber erstmal aufnahmefähig werdet, schmettert Ray für euch jetzt nochmal die aktuelle Single. Hier ist Where Is My Husband? Tritt am besten mal volle Bude auf.

0: Ihr wollt schon noch mal raus jetzt am Wochenende. Nur fehlt eben noch die zündende Idee, wohin der Ausflug denn gehen könnte. Und da hilft Radio PSR weiter. Die besten Tipps fürs Wochenende könnt ihr immer noch mal nachlesen bei uns auf der Homepage. Und da haben wir zum Beispiel die Karl-May-Festspiele in Radebeul. Die laufen das ganze Wochenende über. Und die Highlights für den Samstag hat der künstlerische Leiter Björn Reinemer für euch.
1: Sehr zu empfehlen ist eine Band, Lucy and the Hangover, ein tschechisches Projekt. Wir werden dieses Jahr mehr tschechische Bands haben, spielen Country und Bluegrass. Was ich auch empfehlen kann, ist ein berittenes Bogenschießen im Sternreitercamp, was es also mehrmals täglich geben wird. Und kann da nur empfehlen, mal zum Orient zu pilgern, hinterm Weißen Ross. Dort haben wir mit dem Jenitztheater Dresden zwischen Tanz, Musik und Märchen vorlesen wird. Und wir haben auch einen Tanur-Dancer aus Ägypten da.
0: Also ist richtig was los jetzt am Wochenende. Die Kiddies können Gold schürfen, Bogenschießen, Pony reiten und vieles, vieles mehr bei den Karl-May-Festtagen in Radebeul. So, und noch mehr Tipps für eure Region findet ihr ganz entspannt zum Nachlesen auf radiopsr.de. Und hier läuft jetzt der Mann, der beim ESC 2018 für Deutschland den 4. Platz geholt hat. Das ist Michael Schulte mit seiner neuen Single Lovesick.

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1: Immer am Ende der Stunde spielen wir euch einen besonderen Song, der lange nicht mehr am Radio lief. Und diese zwei sorgten Anfang der 90er für einen der größten Aufreger der Musikgeschichte. Bei einem ihrer Konzerte blieb die Playback-Maschine einfach mal hängen.

Eine Zeile des Songs wiederholte sich in Endlosschleife und am Ende kam raus, diese beiden, die für die Band Milli Vanilli auf der Bühne stehen, die haben keinen ihrer Songs selber gesungen. Für die beiden bedeutet das das Karriereende, auch der finanzielle Ruin. Während ihr Produzent Frank Farian, ja, der das ganze Lügenkonstrukt eigentlich erst aufgebaut hat, fast ohne Konsequenzen davonkommt. Die ganze Story darüber wurde mittlerweile auch verfilmt. Matthias Schweighöfer spielt den Produzenten in Girl, You Know It's True. Und dieser Film steht schon seit Ewigkeiten auf meiner Watchlist. Vielleicht schaffe ich es jetzt endlich an diesem Wochenende, ihn auch mal zu gucken. Auf jeden Fall ist Girl, You Know It's True von Milli Vanilli der Überraschungshit der Stunde. Und den nächsten gibt es in genau einer Stunde um 10 vor 9.

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3: Kurz vor 8. Ich bin Finn Riebesel, Freundlieb. Guten Morgen. Sachsen führt zum neuen Schuljahr freiwillige Arbeitszeitkonten für Lehrkräfte ein, um den Unterrichtsausfall an den Schulen zu verringern. Die Idee? 3 Jahre lang geben sie 1 oder 2 Stunden pro Woche extra. Nach einem Wartejahr dürfen sie dann 3 Jahre lang genauso viel weniger unterrichten. Kultusminister Clemens ruft Lehrkräfte ausdrücklich zum Mitmachen auf. Je mehr mitziehen, desto weniger Stunden fallen aus, sagte er. In der Dippoldiswalder Heide proben Einsatzkräfte heute den Ernstfall. Bis 14 Uhr wird ein Waldbrand simuliert. 250 Katastrophenschützer machen mit. Auch Drohnen sind im Einsatz. Für die Übung wird ein kontrolliertes Feuer gelegt. Es kann zu starkem Rauch und zu Verkehrsbehinderungen kommen. Eine Verlängerung des Tankrabatts kommt für SPD-Fraktionschef Miersch nicht in Frage. Klar, Sprit soll bezahlbar bleiben, aber die Gießkanne sei keine Dauerlösung, sagte er der Augsburger Allgemein. Lisa Schwarzkopf berichtet.
4: Wegen der unsicheren Lage im Nahen Osten und möglicher Folgen für den Ölpreis fordert der SPD-Mann gezieltere Hilfen. Statt eines Tankrabatts bringt er eine Steuerreform ins Spiel, die insbesondere den unteren und mittleren Einkommen mehr Luft verschaffe als kurzfristige Prämien. Miersch unterstrich erneut, dass im Gegenzug Spitzenverdiener mehr Last tragen müssten. Der Tankrabatt läuft Stand jetzt Ende Juni aus.
3: Die Pflegereform von Bundesgesundheitsministerin Wagen lässt weiter auf sich warten. Laut Funke-Zeitungen soll die Reform nun erst Ende des Monats ins Kabinett. Aus der Pflegebranche kommt Kritik. Es brauche schnell Planungssicherheit, um die Versorgung zu sichern, heißt es vom Unternehmerverband VDAB. Saisonfinale für RB Leipzig. Am letzten Bundesligaspieltag steht heute ein Auswärtsspiel beim Europa-League-Finalisten SC Freiburg an. Schon jetzt steht fest, RB wird die Saison als Tabellendritter beenden und somit wieder Champions League spielen. Dennoch sagt Trainer Ole Werner,
5: es ist jetzt auch nicht so, dass wir dort irgendwas abzuschenken haben, sondern wir fahren dahin, um das Spiel zu gewinnen und wir fahren dahin, um nach Möglichkeit auch noch einen Punkterekord zu übertreffen. Wir können die historisch gesehen beste Bundesliga-Saison des Vereins spielen und das ist unser Ziel.
3: Anstoß ist um 15.30 Uhr. Radio PSR, neue Nachrichten wieder in einer Stunde.
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6: Viele Wolken sind heute Morgen unterwegs. Die Sonne muss sich da echt erstmal durchkämpfen. Später bleibt es meist grau und am Nachmittag kann ab und zu mal ein kurzer Schauer runterkommen. Maximal werden es 13 bis 16 Grad. Morgen startet es erst recht freundlich und oft sonnig. Später ziehen wieder mehr Wolken rein und ein leichter Schauer ist vereinzelt drin bis 19 Grad.
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6: In Dresden ist die B173 Budapester Straße in Höhe der Ammonstraße stadteinwärts gesperrt. Staus oder Blitzer einfach melden unter 0800 023 und 4x die 4.
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8: Kommt gut rein in den Samstag. Für einige ist es ein langes XXL-Wochenende. Und da haben wir einen Tipp für euch. Inzwischen haben wir nämlich über 400 Folgen vom Sinnlos-Telefon zum immer wieder anhören. Da ist Spaß für die ganze Familie garantiert. Und vor allem gibt es die kostenlos bei uns in der App und auch auf radiopsr.de. Und eine meiner persönlichen Highlight-Folgen vom Sinnlos-Telefon hört ihr in 10 Minuten. Vorher gibt es aktuelle Lieblingsmusik von Taylor Swift, The Fate of Ophelia.

7:07 haben wir es. Radio PSR hilft beim Wachwerden. Jetzt gibt's aktuelle Lieblingsmusik von Mark Ember. Und in einer halben Stunde hören wir dann schon mal den Hit, mit dem unsere Sarah Engels heute Abend für Deutschland beim ESC antreten wird. Ich mag ihn sehr, ist eine richtig schöne Powernummer. Fire, unseren Song für den Eurovision Song Contest, hört ihr hier 8:50.

0: ist doch herrlich, wenn einem zum Start in den Samstag direkt schon die Sonne ins Gesicht scheint. In Nordsachsen ist es der Fall heute. Vom Vogtland bis zur Lausitz halten sich die Wolken noch etwas länger. Aber auch dort lockert es heute im Laufe des Tages noch auf, gibt nur vereinzelt ein paar kurze Schauer und wir bekommen bis zu 15 Grad. So, und zu einem guten Start ins Wochenende gehört bei Radio PSR auch wieder eine der besten Folgen von unserem Sinnlos-Telefon. Hier kommt für euch Steffen Lukas alias Opa Unger.
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2: Chemnitzer Verkehrsregie, guten Tag, Sie wünschen bitte.
3: Schönen guten Tag, mein Name ist Unger.
2: Ja, und was geht's denn bitte?
3: Den Herrn Gerber hätte ich gerne gesprochen.
2: Moment, ich verbinde Sie.
4: Preisbus?
3: Schönen guten Tag, mein Name ist Unger.
4: Guten Tag.
3: Können Sie bitte ein bisschen lauter sprechen?
4: Ja, mach ich.
3: Ich bin 84.
4: Ja.
3: Und zwar wollte ich mich bei Ihnen über das Busfahren erkundigen.
4: Was möchten Sie denn wissen?
3: Na, ich bin doch nur schon sehr alt.
4: Ja.
3: Ob das da überhaupt noch geht.
4: Was, ein Bus fahren?
3: Mein Doktor hat gesagt, Herr Unger, fahren Sie lieber mit dem Bus.
4: Warum sollten Sie nicht Bus fahren können? Ich verstehe Sie leider nicht.
3: Ich bin doch bis jetzt immer nur mit dem eigenen Auto gefahren.
4: Ja.
3: Und du ist doch das mit dem Bus was ganz anderes. Ich muss doch erst einmal einen Führerschein machen.
4: Ach so, Moment mal bitte.
2: Ja, bitte.
3: Bin ich jetzt bei der Fahrschule?
2: Ja.
3: Ja, wissen Sie, ich muss einen Busführerschein machen.
2: Da müsste ich Sie verweisen an die Verkehrsakademie. Wir bilden zwar aus, aber in Verbindung mit dem Verkehrssicherheitsaktiv.
3: So.
2: Was haben Sie denn für Voraussetzungen?
3: Ich bin bis jetzt immer mit dem eigenen Auto gefahren.
2: Mit welchem Auto? PKW?
3: PKW. Jetzt fahre ich bei einem Doktor und der hat gesagt, Herr Unger, nicht mehr Auto fahren in dem Alter. Fahren Sie lieber mit dem Bus.
2: Ja, und da sollen Sie mit dem Bus selber fahren oder mit dem Bus mitfahren als Fahrgast. Das wäre doch viel dienlicher und
3: ich
2: besser für Sie.
3: Ich fahre doch nicht mit diesen Leuten mit.
2: Nur erfahrene und gut trainierte Fahrer.
3: Wir sind 1950 mit dem Bus fahren, das war auch anders früher.
2: Ja, das
3: aber heutzutage, diese 40-jährigen Bengels, die reisen doch.
2: Ja, ja.
3: Fahr ich lieber selber.
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0: Schönen guten Morgen am Samstag. In 6 Minuten haben wir es 8:30 und wir hören in der nächsten Viertelstunde schon mal unseren Song für den Eurovision Song Contest heute Abend. Sarah Engels mit Fire. Für noch mehr Abwechslung am Wochenende gibt es dann wieder den Radio PSR Überraschungshit. 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Und diesmal hört ihr den längsten Ton, der jemals in einem Chartsong gesungen wurde. Der Sänger hält den Ton nämlich einfach mal über 20 Sekunden. Ich habe schon mal probiert, ob ich da mithalten kann. Bin kläglich gescheitert. Also mal gucken, ob ihr das hinkriegt. Den Radio PSR Überraschungshit, den hört ihr gleich 9:10.
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4: Es lockert heute im Laufe des Tages immer mehr auf. Vor allem in Nordsachsen gibt es viel Sonne. Dafür ziehen rund ums Vogtland am Nachmittag vereinzelt noch ein paar kurze Schauer durch und wir bekommen maximal 15 Grad. Morgen ist es dann fast überall schön sonnig und trocken. Wir bekommen bis zu 18 Grad und Anfang nächster Woche knacken wir dann schon wieder die 20 Grad-Marke.
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4: In Dresden ist die B173 Budapester Straße in Höhe Ammonstraße Richtung Stadt einwärts gesperrt. Ansonsten habt ihr überall freie Fahrt im Moment. Falls sich das ändert, ihr irgendwo noch Staus oder Blitze entdeckt, könnt ihr jederzeit kostenlos bei mir durchklingeln unter der 0800 023 4x4.
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4: So, von der Männertagssause habt ihr euch hoffentlich so langsam erholt. Heute Abend steht dann der Eurovision Song Contest an. Und der findet dieses Jahr ja in Wien statt. Der Green Room vom ESC ist deshalb auch einem echten Wiener Kaffeehaus nachempfunden. Aber was macht ein echtes Wiener Kaffeehaus denn eigentlich aus? Die Antwort darauf hat der Jan Zerbst, wie immer, mit einem kleinen Augenzwinkern in unserer Welt in 30 Sekunden. Die hört er hier 8:55. Und jetzt gibt's zum ersten Käffchen des Tages erstmal was mit ganz, ganz viel Gefühl. Das sind die Jungs von Klock Klock. Edoria ist einer der besten Hits von heute.

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Die Eisheiligen haben wir überstanden. Es wird jetzt also wieder Stück für Stück langsam wärmer. Heute gibt es bis zu 15 Grad, dazu auch schon viel Sonne. Rund ums Vogtland können am Nachmittag dann noch ein paar einzelne Schauer durchziehen. Ansonsten bleibt es weitestgehend trocken in Sachsen. So viel zum Wetter am Wochenende. Ansonsten steht heute Abend dann noch der Eurovision Song Contest an. Sarah Engels vertritt Deutschland beim ESC in Wien. Das Ganze könnt ihr heute Abend ab 21 Uhr in der ARD sehen. Und ich habe den ESC früher nie geguckt, bis ich dann mal angefangen habe, das mit Freunden zusammenzuschauen. Und das macht dann richtig Spaß. Da kann man zusammen über die Auftritte und Kostüme ablästern. Jeder hat dann auch einen anderen Favoriten. Ja, und einer der Top-Favoriten bei den Buchmachern ist in diesem Jahr Finnland. Die schicken ein Duo an den Start, ein Mann, eine Frau. Sie spielt fantastisch Violine. Der Sänger hat bei einer finnischen Castingshow teilgenommen und so klingt der Song für Finnland.

gibt es auf jeden Fall ganz viel Drama auf der Bühne beim Auftritt von Finnland. Ich muss aber ehrlich sagen, also mir persönlich hat sowohl der Song als auch die Performance von unserer Sarah Engels im Halbfinale deutlich besser gefallen. Die reißt richtig ab mit ihren Tänzerinnen, lässt sich 2 Meter runter von der Bühne fallen, ihre Tänzerinnen fangen sie wieder auf, überall sind Flammenwerfer und die tanzt und singt sich da wirklich die Seele aus dem Leib. Also ich fand es einen tollen Auftritt, den sie da im Halbfinale hingelegt hat. Finde die sowieso ganz sympathisch, die Frau. Also ich drücke unserer Sarah Engels ganz, ganz fest die Daumen und finde, sie hat auch gute Chancen, dass, ja, für Deutschland sind wir ja froh, wenn wir dann irgendwie im ersten Drittel mit vorne landen. Also meine Daumen sind gedrückt und wir hören jetzt nochmal unseren deutschen Beitrag für den Eurovision Song Contest heute Abend. Das ist Sarah Engels mit Fire.

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1: Immer am Ende der Stunde spielen wir euch einen Song, der lange schon nicht mehr im Radio lief, bei dem man sich aber freut, den endlich mal wieder zu hören. Jetzt habe ich für euch Aha mit Summer Moved On. Und mit dem hat die Band einen sehr außergewöhnlichen Rekord aufgestellt. Der Sänger hält den Rekord für den längsten gehaltenen Ton in einem Top 40 Pop-Song. Morten Harket hält den Ton am Ende des Songs einfach über 20 Sekunden lang. So, und ihr könnt jetzt noch einmal tief Luft holen und mal probieren, ob ihr auch so lange einen Ton halten könntet. Achtung, geht los!

bitte. Also mir ging schon, ja, eigentlich ab der Hälfte des Tones die Luft aus und dann natürlich den Ton auch noch so zu treffen. Also eine Hammerleistung, sowieso eine richtig coole Band. Aha, hört ihr jetzt mit einem der größten Hits der 2000er. Hier ist für euch ist

0: war der Radio PSR Überraschungshit. Den nächsten gibt's in genau einer Stunde um 10 vor 10. Jetzt checken wir erstmal das Wetter und die Straßen für euch.
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8: Kurz vor neun, ich bin Finn Riebesel Freundlieb. Guten Morgen. SPD-Fraktionschef Miersch hält nichts von einer langfristigen Verlängerung des Tankrabatts. Er sagte der Augsburger Allgemein, klar, Sprit soll bezahlbar bleiben, aber die Gießkanne sei keine Dauerlösung. Wegen der unsicheren Lage im Nahen Osten und möglicher Folgen für die Ölpreise fordert Miersch gezieltere Hilfen. Statt Tankrabatt bringt der SPD-Mann deshalb eine Steuerreform ins Spiel, die insbesondere den unteren und mittleren Einkommen mehr Luft verschaffe als kurzfristige Prämien. Sachsens Ministerpräsident Kretschmer fordert von der Bundesregierung umfassende Reformen. Sonst drohe die Handlungsfähigkeit ganzer Bundesländer, sagte er dem Stern. Die Reformen müssen gelingen, sonst drohen fatale Folgen bei den Landtagswahlen im September. Um den Unterrichtsausfall an Sachsens Schulen zu verringern, testet das Kultusministerium ein neues Modell. Freiwillige Arbeitszeitkonten. Lehrkräfte sollen 3 Jahre lang 1 oder 2 Stunden pro Woche extra geben. Nach einem Wartejahr dürfen sie dann 3 Jahre lang weniger unterrichten. Die Weltgesundheitsorganisation schlägt Alarm wegen Nikotinbeuteln. Die werden zwischen Lippe und Zahnfleisch geklemmt, schmecken süß und machen schnell süchtig. Vor allem bei jungen Leuten sind die Beutel beliebt, so die WHO. Zwar sind sie in Deutschland verboten, im Netz aber trotzdem bestellbar. Heute findet in Wien das Finale des diesjährigen Eurovision Song Contests statt. 25 Länder kämpfen um den Sieg. Die besten Karten hat laut den Buchmachern Finnland. Für Deutschland mit Sarah Engels und ihrem Song Fire sieht es eher nach den hinteren Plätzen aus. Wien richtet zum 3. Mal den ESC aus. Dazu sagte uns Barbara Schöneberger, die heute die Countdown-Show moderiert.
9: Wien kann alles. Wien ist eine offene Stadt, eine sehr demokratische Stadt, da kann jeder mitmachen irgendwie und deswegen ist es ein idealer Spielplatz für diese Geschichte.
8: Wolfsburg, Heidenheim oder St. Pauli, wer rettet sich in die Relegation? Vom letzten Bundesligaspieltag heute sind alle 3 punktgleich. St. Pauli und Wolfsburg treffen im Abstiegsduell aufeinander. Heidenheim hat Mainz zu Gast. Oben in der Tabelle geht's für Stuttgart, Hoffenheim und Leverkusen noch um den letzten Champions-League-Platz. Radio PSR, neue Nachrichten wieder in einer Stunde.
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10: Das ist heute schon überwiegend freundlich in Sachsen. Rund ums Vogtland halten sich die Wolken ein bisschen hartnäckig. Da kann es am Nachmittag auch noch mal kurze Schauer geben. Ansonsten bleibt es größtenteils trocken und wir bekommen bis zu 15 Grad. Auch morgen am Sonntag geht es trocken und sonnig weiter mit bis zu 17 Grad. Und am Montag sind dann schon wieder bis zu 20 Grad drin.
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10: In Dresden ist die B173 Budapester Straße in Höhe Ammonstraße Richtung Stadt einwärts gesperrt. Ansonsten habt ihr soweit überall freie Fahrt. Falls ihr uns noch Staus oder Blitzer durchgeben wollt, dann könnt ihr die hier ganz bequem melden über unsere App.
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10: Einen wunderschönen Start in den Samstag wünsche ich euch. In der Viertelstunde gibt's erstmal wieder einen Tipp für alle, die am Wochenende noch was Schönes unternehmen wollen. Und jetzt habe ich für euch Everybody's Darling mit dem Sommerhit aus dem Jahr 2021. Hier ist Mr. Ed Sheeran mit Bad Habits. Schönen guten Morgen. Everybody.

0: macht euch ein schickes Wochenende. Radio PSR läuft dabei. Hier ist die Samstagshow mit Jenny. Heute Abend steht dann der Eurovision Song Contest in Wien an. Und vom Jan Zerbst hören wir jetzt mal, was denn eigentlich so ein echtes Wiener Kaffeehaus ausmacht.
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2: Wenn du in ein echtes Kaffeehaus hineingehst, behandelt dich der Kellner so, als hätte er dich vor 20 Jahren schon nicht leiden können und jetzt bist du plötzlich wieder da.
3: Okay, bitte.
2: Falls er trotzdem deine Bestellung aufnimmt, musst du erstmal die ganzen Vokabeln können für die Kaffeespezialitäten. Melange, verlängerter, kleiner Brauner, großer Brauner, Einspänner, ein Cappuccino, das ist ein kleiner Cappuccino, ja, und ein Wiener Würstchen heißt natürlich Frankfurter. Wenn also der Green Room beim ESC genauso schön ist wie ein echtes Kaffeehaus und die Menschen da drin aber etwas freundlicher, dann wäre das allererste Sahne, beziehungsweise allererster Schlagobers.
3: Okay, bitte.
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0: cooles neues Brett von Bibi Rexha. New Religion habt ihr gehört bei Radio PSR. Hier ist die Samstagshow mit Jenny. Und das Wetter kann sich schon sehen lassen jetzt am Wochenende. Es gibt viel Sonne heute, vor allem im Norden von Sachsen. Vom Vogtland bis zur Lausitz halten sich die Wolken ein bisschen hartnäckiger. Aber auch da gibt es später noch Sonne und nur vereinzelt sind ein paar kurze Schauer möglich bei maximal 15 Grad. So, und wenn ihr an diesem Wochenende mal wieder Zeit und Lust für einen kleinen Ausflug habt, dann lohnt sich definitiv auch mal wieder ein Besuch in Oskarshausen in Freital. Ist mit den Kiddies sowieso immer eine gute Adresse, wegen der ganzen Spielplätze. Aber die Anke aus Leipzig hatte da mit ihren Mädels auch einen richtig guten Tag letztes Wochenende. Sie haben sich dort die Ausstellungen Blütenwunder und die Illusionswelt angeschaut und waren wirklich alle begeistert.
1: Also ja, wir hatten uns vorgenommen, eigentlich Blütenwunder mehr anzugucken. Und weil, naja, Frauen gefallen ja Blumen und Deko und alles und sowas. Und da haben wir uns die Sandskulpturen, die ja natürlich sehr schön sind und mit viel Liebe zum Detail gemacht wurde, auch schön mit Blumen dekoriert uns angeguckt, hatten aber auch das Kombi-Ticket für die Illusionswelt mitgebucht und dort hatten wir richtig viel Spaß und haben fast über eine Stunde drin rumprobiert und ganz, ganz viele unterschiedliche Fotos, die alle so total echt und tolle Fotomotive waren eben und das hat uns richtig Spaß gemacht und uns gut gefallen und das können wir eigentlich nur empfehlen, es hat uns allen gut gefallen.
0: Also schaut unbedingt noch vorbei. Die Blütenausstellung geht nur noch bis morgen. Die Illusionswelt noch bis 31.05. Und da könnt ihr auch mal einen richtig schönen Mädelstrip machen, so wie die Anke aus Leipzig. Und wenn auch ihr noch einen Tipp habt fürs Wochenende, könnt ihr euch jederzeit gerne melden unter der 0341 39 37 6000. Einfach fix bei mir durchklingeln oder eine WhatsApp-Sprachnachricht schicken. Und die besten Tipps fürs Wochenende packen wir euch auch immer noch mal auf radiopsr.de. 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

0: ist kurz vor 9:30. Ihr sitzt gerade beim Frühstück, während das Teenagerkind noch tief und fest schläft. Und das ist gut so, sagen Forscher, warum ihr Teenager am Wochenende unbedingt richtig schön ausschlafen lassen solltet. Das hört ihr in einer Viertelstunde hier bei Radio PSR. Außerdem mit dabei haben wir die ganz neue Single von BTS, Swim. Und für noch mehr Abwechslung am Wochenende gibt's wieder den Radio PSR Überraschungshit. Immer am Ende der Stunde spielen wir euch einen besonderen Song, der lange schon nicht mehr am Radio lief. Und diesmal kommt er von einem Mann, der schon seit fast 50 Jahren erfolgreich Musik macht. Also bleibt unbedingt dran.
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4: Es lockert heute im Laufe des Tages immer mehr auf. Vor allem in Nordsachsen gibt es viel Sonne. Dafür ziehen rund ums Vogtland am Nachmittag vereinzelt noch ein paar kurze Schauer durch und wir bekommen maximal 15 Grad. Morgen ist es dann fast überall schön sonnig und trocken. Wir bekommen bis zu 18 Grad und Anfang nächster Woche knacken wir dann schon wieder die 20-Grad-Marke.
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4: In Dresden ist die B173 Budapester Straße in Höhe Ammonstraße Richtung Stadt einwärts gesperrt. Ansonsten habt ihr überall freie Fahrt im Moment. Falls sich das ändert, ihr irgendwo noch Staus oder Blitzer entdeckt, könnt ihr jederzeit kostenlos bei mir durchklingeln unter der 0800 023 4x4.
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4: 9:30 am Samstag. Grüße gehen rüber nach Radebeul, wo an diesem Wochenende die Karl-May-Festtage gefeiert werden. Am Lößnitzgrund können die Kiddies heute Gold schürfen, Bogenschießen, Pony reiten und vieles, vieles mehr. In einer Stunde ist geöffnet bei den Karl-May-Festtagen in Radebeul. Und hier geht's jetzt weiter mit einem der besten Hits von heute. Das ist die aktuelle Single von Taylor Swift, Opera Light. Schönen guten Morgen.

Halb zehn ist durch am Samstag. Radio PSR läuft bei euch am Frühstückstisch, während das Teenagerkind im Zimmer immer noch tief und fest schläft. Und das ist gut so, sagen Wissenschaftler, denn eine neue Studie zeigt, Jugendliche, die am Wochenende länger schlafen als unter der Woche, haben offenbar ein deutlich geringeres Risiko für depressive Symptome. Und das um 41%. Die Forschenden vermuten, dass dieser Effekt mit dem Schlafdefizit zusammenhängt, das sich eben unter der Woche ansammelt. Gerade Jugendliche schlafen oft viel zu wenig, weil die Schule so früh losgeht. Am Wochenende wird dieser Schlaf dann aber teilweise ausgeglichen, was sich eben positiv auf die Stimmung auswirkt. Und ein gut gelaunter Teenager ist am Wochenende doch schon mal die halbe Miete. Also macht euch ein tolles Wochenende zusammen mit Radio PSR. Und hier gibt's jetzt die aktuelle Single von BTS. Swim ist perfekt zum locker flockig reinkommen ins Wochenende.

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1: Und jetzt wird's rockig bei Radio PSR. Denn immer am Ende der Stunde ist hier einfach alles erlaubt. Wir spielen euch Hits, die ihr schon lange nicht mehr gehört habt und die einfach nur Spaß machen. Und deshalb holen wir jetzt einfach mal die Luftgitarren raus. Dreht mal schön auf für Bryan Adams. Das ist The Only Thing That Looks Good On Me Is You. Ow.

0: war der Radio PSR Überraschungshit. Den nächsten gibt es dann in einer Stunde, 10 vor 11. Vorher haben wir für euch noch ein paar Tipps, was ihr am Wochenende unternehmen könnt. Und es gibt einen der besten Hits von heute. Alex Warren läuft hier gleich mit seiner ganz neuen Single Fever Dream.
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12: Kurz vor 10, ich bin Finn Riebesel, Freund lieb. Guten Tag. Sachsens Ministerpräsident Kretschmer macht beim Thema Reformen Druck auf die Bundesregierung. Er stellt im Stern klar, Stückwerk bringt uns nicht weiter. Der schwarz-roten Koalition müsse ein großer Wurf gelingen. Unter anderem geht es ihm um die Entlastung der, Zitat, finanziell völlig überforderten Kommunen. Und Kretschmer warnt davor, dass vor allem die AfD profitiert, wenn die Reformbemühungen scheitern. Das könnte bei den Landtagswahlen im September fatale Folgen haben, so der CDU-Mann. In der Dippoldiswalder Heide proben Einsatzkräfte heute den Ernstfall. Bis 14 Uhr wird ein Waldbrand simuliert. 250 Katastrophenschützer machen mit. Auch Drohnen sind im Einsatz. Für die Übung wird ein kontrolliertes Feuer gelegt. Es kann zu starkem Rauch und zu Verkehrsbehinderungen kommen. Eine Verlängerung des Tankrabatts kommt für SPD-Fraktionschef Miersch nicht in Frage. Klar, Sprit soll bezahlbar bleiben, aber die Gießkanne sei keine Dauerlösung, sagte er der Augsburger Allgemein. Lisa Schwarzkopf berichtet.
13: Wegen der unsicheren Lage im Nahen Osten und möglicher Folgen für den Ölpreis fordert der SPD-Mann gezieltere Hilfen. Statt eines Tankrabatts bringt er eine Steuerreform ins Spiel, die insbesondere den unteren und mittleren Einkommen mehr Luft verschaffe als kurzfristige Prämien. Miersch unterstrich erneut, dass im Gegenzug Spitzenverdiener mehr Last tragen müssten. Der Tankrabatt läuft Stand jetzt Ende Juni aus.
12: In Wien findet heute wieder die größte Musikshow der Welt statt. Am Abend steigt das ESC-Finale. Für Deutschland tritt Sarah Engels mit dem Song Fire an, der bei den Buchmachern aber nicht so hoch im Kurs steht. Favorit ist in diesem Jahr Finnland. Saisonfinale für RB Leipzig. Am letzten Bundesligaspieltag steht heute ein Auswärtsspiel beim Europa-League-Finalisten SC Freiburg an. Schon jetzt steht fest, RB wird die Saison als Tabellendritter beenden und ist somit wieder in der Champions League mit dabei. Anstoß ist um 15.30 Uhr. Radio PSR, neue Nachrichten wieder in einer Stunde.
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0: Es ist heute schon überwiegend freundlich in Sachsen. Rund ums Vogtland halten sich die Wolken ein bisschen hartnäckig. Da kann es am Nachmittag auch noch mal kurze Schauer geben. Ansonsten bleibt es größtenteils trocken und wir bekommen bis zu 15 Grad. Auch morgen am Sonntag geht es trocken und sonnig weiter mit bis zu 17 Grad. Und am Montag sind dann schon wieder bis zu 20 Grad drin.
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0: Wir haben eine Sperrung im Moment. In Dresden ist die B173 Budapester Straße in Höhe Ammonstraße Richtung Stadt einwärts gesperrt. Ansonsten keine Behinderung, keine Blitzer. Falls sich das aber ändert, ihr noch was entdeckt, könnt ihr jederzeit bei mir durchklingeln. Nummer ist kostenlos unter der 0800 023 4x4.
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0: Und ich habe für euch noch einen richtig guten Tipp fürs lange Wochenende. 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So, und hier gibt es jetzt erstmal Chili-Milli-Mucke zum Start in den Samstag. Das ist Newcomer Samba mit Undressed, einer der besten Hits von heute.

0: sehen.
1: Na, schmeißt er heute vielleicht doch noch den Grill an? Dann geht's nur noch fix einkaufen und auf dem Weg dahin läuft Radio PSR. Hier gibt's jetzt einen der besten Hits von heute. Alex Rowan sorgt mal wieder für Frühlingsgefühle. Letztes Jahr hat er mit Ordinary schon den Love Song des Jahres gedroppt. Und jetzt ist er zurück mit seiner zweiten Single Fever Dream. Ist auch wieder richtig was fürs Herz.

0: Schönen guten Morgen auch noch an alle Langschläfer in Sachsen. Gleich ab 11 haben wir es, Radio PSR läuft. Wir haben für euch gleich noch ein paar Tipps, was ihr am Wochenende Schönes unternehmen könnt. Außerdem hört ihr die aktuelle Single von Leonie. Und für noch mehr Abwechslung gibt's wieder den Radio PSR Überraschungshit. Das ist ein besonderer Song, den ihr lange nicht mehr gehört habt. Und der gleich läuft, ist aus dem Jahr 1998. Ich persönlich hatte ihn überhaupt nicht mehr auf dem Schirm, habe aber schon nach den ersten 5 Sekunden so eine kleine Gänsehaut bekommen. Und den werde ich mir bestimmt jetzt auch wieder öfter reinziehen. Das ist das Geile an den Radio PSR Überraschungshits. Die habt ihr lange nicht gehört und verliebt euch vielleicht so wie ich gleich nochmal neu. Also bleibt weiterhin dran. Immer am Ende der Stunde läuft hier ein Song, der einfach nur Spaß macht.
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1: Entdecke Sachsen. Diesmal
7: der geografische Mittelpunkt von Sachsen. Wer Sachsen richtig kennenlernen will, sollte einmal hier gewesen sein, am Mittelpunkt des Freistaates. Es gibt zwar mehrere Berechnungen, aber der geografisch genaueste liegt südlich von Dresden, im Kurort Hartha am Rand des Tharander Waldes. Eine Stele vor dem Diebskammerfelsen markiert die Stelle, gut erreichbar über angenehme Wanderwege. Und ganz nebenbei steckt der Ort auch voller Geschichten. Hier soll sich vor rund 300 Jahren die Räuberbande um Lipstulian versteckt haben. Der Mann ist halb Legende, halb Realität, ein ehemaliger Soldat, der zum Räuberhauptmann wurde und mit schlauen Tricks die Region unsicher machte. In den Sagen gilt er als Volksheld, einer, der die Reichen ausplünderte und die Armen unterstützte. So verbindet der geografische Mittelpunkt Sachsens Natur, Geschichte und eine Prise Abenteuer.
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0: Sonne und Wolken teilen sich rein heute. Im Norden von Sachsen lugt die Sonne schon mal öfter durch. Rund ums Vogtland sind mehr Wolken unterwegs. Dort kann es am Nachmittag auch stellenweise regnen und wir bekommen bis zu 15 Grad. Morgen sind bis zu 18 Grad drin. Am Sonntag gibt es dann deutlich mehr Sonne als Wolken und es bleibt die meiste Zeit trocken.
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0: Achtung, auf der A72 Zwickau Richtung Plauen zwischen Zwickau Ost und Zwickau West ist ein Auto liegen geblieben, steht auf der rechten Spur. Blitze wurden uns noch keine gemeldet. Falls ihr noch was habt, könnt ihr die hier ganz bequem durchgeben über unsere Radio PSR App.
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0: wieder richtig was los dieses Wochenende in Sachsen. Radio PSR ist hier, ihr hört die Samstagsshow mit Jenny. Und in Marienberg wird dieses Wochenende Marktfest gefeiert. Auf Schloss Wolkenstein läuft immer noch das Burgfest. Und in Schwarzenberg könnt ihr heute selber zum Zugfahrer werden. Das und vieles mehr geht bei den Eisenbahnmuseumstagen in Schwarzenberg. Jochen Blechschmidt ist einer der Veranstalter.
1: Fahrzeuge werden auf der Drehscheibe präsentiert. Verschiedene Aussteller sind da, ein Fahrsimulator, wo man selber Lokomotivführer sein kann. Modellbahnbörse am Samstag, der ganze Lokschuppen wird dann zur großen Modellbahn. Suchmeile, gebrauchte Sachen und auch neue Sachen. Es gibt Führerstandsmitfahrten hier im Gelände oder auf der Dampflokomotive, wenn sie denn da ist hier.
0: Na, da werden doch nicht nur die Kinder, sondern auch einige Papas sicher ganz große Augen machen. Das Eisenbahnmuseum Schwarzenberg hat heute und morgen von 10 bis 17 Uhr für euch geöffnet. Und noch mehr Tipps fürs Wochenende findet ihr auf radiopsr.de.

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1: Wir sind schon wieder am Ende der Stunde und das heißt, jetzt ist es wieder Zeit für einen Song, den wir richtig lange nicht gehört haben. Es geht zurück ins Jahr 1998. Hip-Hop boomt zu der Zeit nicht nur in den USA, sondern so langsam auch in Deutschland. Ja, und der Hip-Hopper Everlast, der landet in diesem Jahr seinen allergrößten Hit What It's Like. Ich weiß, dass ich die Melodie als Kind irgendwie schon gut fand. Jetzt habe ich aber wirklich mal auf den Text geachtet und dachte, krass, der Typ erzählt ja richtige Geschichten in dem Song. Drei Stories sind es insgesamt. Jeder hat ihre eigene Strophe. Es geht um Kriminalität, Obdachlosigkeit und eine ungewollte Schwangerschaft. Und in der Hook singt er dann You don't know what it's like. Also du weißt nicht, wie es ist. Also verurteile Menschen nicht von Anfang an, wenn du ihre Lebensumstände nicht kennst. Krasser Überraschungshit am Ende der Stunde. Hier ist für euch Everlast mit What It's Like.

0: Natürlich liebst du einfach unsere Radio PSR Überraschungshits. Den nächsten gibt's dann in einer Stunde um 10 vor 12. Und gleich machen wir erstmal die Swifties glücklich. Ich spiele euch The Fate of Ophelia, einen der besten Hits von heute.
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5: Kurz vor 11, ich bin Finn Riebesel, Freundlieb. Guten Tag. Nicht wundern, wenn heute Rauch an der Diepoldiswalder Heide aufsteigt. Dort üben Katastrophenschützer, wie sie einen Waldbrand bekämpfen. Uwe Schimonek berichtet.
6: Rund 250 Einsatzkräfte trainieren bis 14 Uhr den Ernstfall. Dafür legen sie auch ein kontrolliertes Feuer. Löscharbeiten in der Heide wären schwierig, weil dort im Boden noch alte Kampfmittel liegen. Bei der Übung heute sind auch Drohnen vom THW im Einsatz. Rings um die Heide kann es zu Verkehrsbehinderungen kommen.
5: Sachsens Ministerpräsident Kretschmer fordert von der Bundesregierung schnell einen großen Wurf in Sachen Reformen. Stückwerk bringt uns nicht weiter, sagte er dem Stern. Andernfalls drohen fatale Folgen bei den Landtagswahlen im September, meint Kretschmer mit Blick auf die AfD. Damit könnten ganze Länder handlungsunfähig werden. Nach Trump kommt nun Putin. China rollt den roten Teppich für den Kreml-Chef aus. Der russische Machthaber reist am Dienstag nach Peking, um da mit seinem chinesischen Kollegen Xi zu beraten. Anne Brauer berichtet.
7: Putin und Xi bezeichnen sich als Freunde und wollen ihre strategische Partnerschaft weiter ausbauen. Unter anderem beim Thema Energie arbeiten Moskau und Peking Hand in Hand. Russland liefert Öl und Gas. Wegen der westlichen Sanktionen ist China als Käufer seit dem Ukraine-Krieg noch wichtiger für den Kreml geworden. Und China will mit den russischen Lieferungen die möglichen Engpässe wegen des Iran-Kriegs ausgleichen. Ein Thema für die beiden Machthaber dürfte auch Donald Trump sein. Der US-Präsident war ja gerade erst vor ein paar Tagen zu Besuch in Peking.
5: Pyrotechnik, Windmaschine und alles, was der Kostümfundus so hergibt. Heute findet wieder der Eurovision Song Contest statt. Im Finale in Wien treten 25 Länder an. Großer Favorit ist Finnland mit ihrem dramatischen Gesangs- und Geigenduo. Für Deutschland ist Sarah Engels mit Feier dabei. Countdown-Show-Moderatorin Barbara Schöneberger ist trotz der schlechten Wettquoten guter Dinge und sagte uns,
8: die ist halt super bühnengeübt. Also das gefällt mir bei der Sarah, dass du merkst, dass die halt auch schon auf 1000 Bühnen gestanden ist. Die wird sich mit Sicherheit, das weiß ich aus sicherer Quelle, eine geile Klamotte besorgen. Und dann wird es, glaube ich, ein energiegeladener internationaler Auftritt.
5: Abstiegsfinale am letzten Spieltag in der Fußball-Bundesliga. Wolfsburg, Heidenheim und St. Pauli haben jeweils 26 Punkte und kämpfen um den Relegationsplatz. Dabei kommt es auch noch zum direkten Duell zwischen St. Pauli und Wolfsburg. Oben in der Tabelle wollen Stuttgart, Hoffenheim und Leverkusen den letzten Champions League-Platz. Radio PSR, neue Nachrichten wieder in einer Stunde.
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9: Es lockert heute im Laufe des Tages immer mehr auf. Vor allem in Nordsachsen gibt es viel Sonne. Dafür ziehen rund ums Vogtland am Nachmittag vereinzelt noch ein paar kurze Schauer durch und wir bekommen maximal 15 Grad. Morgen ist es dann fast überall schön sonnig und trocken. Wir bekommen bis zu 18 Grad und Anfang nächster Woche knacken wir dann schon wieder die 20 Grad Marke.
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9: Im Moment habt ihr überall freie Fahrt. Falls ihr doch noch was seht, Staus oder Blitzer, könnt ihr jederzeit kostenlos bei mir durchklingeln unter der 0800 023 4x4.
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9: Um 11 am Samstag. Die Christine aus Zwickau hat geschrieben, sie wird heute den ganzen Tag im Garten rummuddeln, während ihr Mann den ganzen Nachmittag über Fußball guckt. Wird nochmal spannend heute am letzten Bundesligaspieltag. Ab nächsten Wochenende habt ihr dann eure Männer aber wieder für euch. Und bei der Garten- und Hausarbeit supporten wir mit schön viel Lieblingsmusik hier bei Radio PSR. Gleich gibt's was für alle Swifties, The Fate of Ophelia. Und vorher singt sich Louis Capaldi nochmal die Seele aus dem Leib mit Someone You Loved.

0: 10 nach 11, Radio PSR läuft am Samstag. Hier geht's jetzt weiter mit den Jungs von Coldplay und Feels Like I'm Falling in Love. Und nachher beim Mittagessen kochen übernimmt dann ab 12, wie gewohnt, meine liebe Kollegin Peggy.
1: Ja, heute unter anderem mit einem Künstler, der fast seinen Auftritt diese Woche verpasst hat, weil er eingesperrt war auf dem Klo. Dann hat es Sienna Spyro auf dem Soundtrack vom neuen Der Teufel trägt Prada Part 2 geschafft. Der Song heißt Material Lover und ist sensationell. Überhaupt komme ich heute aus dem Schwärmen gar nicht mehr raus, denn auch Maroon 5 sind zurück mit einem klasse Song und Miles Smith und ach, seid einfach dabei, dann seid ihr auch up to date.
0: Um 12 geht's los mit Hashtag neue Hits hier bei Radio PSR und dann bekommt ihr 2 Stunden lang vom Neuesten nur das Beste.

0: Gleich ab 12, Radio PSR läuft. Hier kriegt ihr die besten Tipps fürs Wochenende. Gleich haben wir noch einen Hammer-Tipp für eure Samstagabendplanung. Außerdem gibt es ganz neue Musik von Harry Styles, American Girls. Und für die Abwechslung läuft am Ende der Stunde wieder ein Radio PSR-Überraschungshit. Kommt diese Stunde aus dem Jahr 2003 und macht einfach nur richtig gute Laune zum Samstag.
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4: Heike, welche Branche beehrst du heute mit Anwesenheit?
5: Ich bin Lehrerin. Ich habe jetzt gerade eingeparkt. Ich gehe jetzt gleich zum Unterricht.
4: Und was steht da auf dem Stundenplan?
5: Englisch.
4: I think I spider.
5: Yes, indeed, that's correct.
4: Kannst du nicht einfach ganz kurz auf Englisch sagen, was gleich für eine Musik kommt? 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
6: Das ist heute schon überwiegend freundlich in Sachsen. Rund ums Vogtland halten sich die Wolken ein bisschen hartnäckig. Da kann es am Nachmittag auch noch mal kurze Schauer geben. Ansonsten bleibt es größtenteils trocken und wir bekommen bis zu 15 Grad. Auch morgen am Sonntag geht es trocken und sonnig weiter mit bis zu 17 Grad. Und am Montag sind dann schon wieder bis zu 20 Grad drin.
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6: Das sieht gut aus. Im Moment habt ihr überall freie Fahrt. Falls sich das ändert, ihr noch Staus oder Blitzer durchgeben wollt, könnt ihr das ganz bequem über unsere Radio PSR App.
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6: Und wir schicken heute ganz liebe Grüße zum Schloss Wolkenstein. Da wird dieses Wochenende das mittelalterliche Burgfest gefeiert. Und der Bürgermeister Wolfram Liebing lädt alle Radio PSR-Hörer ganz herzlich ein.
8: Hallo aus Wolkenstein hier. Am Wochenende gibt es einen Mittelaltermarkt mit verschiedenen Künstlern. Die Hexe Chiabraxa zum Beispiel. Praxas ist da mit Jonglage. Für Kinder kann man auch heute und morgen fetzen. Es ist ein Papierschöpfer da, wo man sich das alte Handwerk auch anschauen kann. Und natürlich den Besuch im Museum, die Edelsteine im Land der Amethyste.
6: Und auf dem Weg zum Samstagsausflug setzen wir euch jetzt schon mal den ersten Ohrwurm des Tages. Das ist der neue von Loy, Red Eyes, einer der besten Hits von heute.

0: Mensch, hier ist was los heute. Jason Derulo habt ihr eben gehört in der Radio PSR Samstagsshow. Als nächstes kommt dann der Harry Styles mit seinem ganz neuen Hit. Und dazwischen besucht mich noch das Original. Unser Steffen Lukas ist nochmal im Studio.
1: Hallo Jenny.
0: Steffen, du musst gleich wieder los. Es geht nach Plauen zum letzten Termin der Radio PSR Sinnlos-Märchen-Live-Tour jetzt im Frühjahr. Wie traurig bist du?
1: Heute trage ich tatsächlich eine Träne im Knopfloch, liebe Jenny, weil das ist so schön mit den Sachsen mal eine Zeit der Sorgenfreiheit zu erleben. Wir können mal 3 Stunden miteinander lachen. Heute tatsächlich der 11. Termin von Schlaflos in Burgstettel. Das große Finale in der wunderschönen Festhalle in Plauen.
0: Ja, und das Geile ist, ihr könnt heute spontan noch mit dabei sein. Ne? Letzte Chance, Sachsens lustigsten Live-Podcast zu erleben. 19.30 Uhr geht's los in der Festhalle Plauen. Die Tickets bekommt ihr noch online auf radiopsr.de. Und Steffen, dir wünsche ich nochmal ganz, ganz viel Spaß. Lass alles raus.
1: Vielen Dank.
0: Ja, schönen letzten Abend heute mit den lieben Plaunern.
1: Da freue ich mich sehr drauf und ich wünsche dir auch einen schönen Samstag, Jenny.
0: Und er wird doch gleich noch viel besser mit aktueller Lieblingsmusik.

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1: Wie immer am Ende der Stunde kriegt er auch jetzt wieder einen Song, den wir lange nicht mehr gehört haben. Jetzt geht's zurück in die Zeit der Polyphon-Klingeltöne. 2003 explodiert der Markt für Handy-Musik-Downloads in Europa. Und im Radio sorgt eine britische R&B-Sängerin für den Ohrwurm des Jahres. Hier ist Shamila mit Superstar. Perfekter, gute Laune-Sound zum Samstag.

0: Das war der Radio PSR Überraschungshit. Hier geht's ab 12 Uhr weiter mit meiner lieben Kollegin Peggy und Hashtag neue Hits. Ich bin Jenny und wir hören uns morgen wieder, wenn ihr mögt. Ab um 6 bei Radio PSR am Sonntag.
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12: Kurz vor 12, ich bin Finn Riebesel, freundlieb. Guten Tag. Sachsens Ministerpräsident Kretschmer macht beim Thema Reformen Druck auf die Bundesregierung. Er stellt im Stern klar, Stückwerk bringt uns nicht weiter. Der schwarz-roten Koalition müsse ein großer Wurf gelingen. Unter anderem geht es ihm um die Entlastung der, Zitat, finanziell völlig überforderten Kommunen. Und Kretschmer warnt davor, dass vor allem die AfD profitiert, wenn die Reformbemühungen scheitern. Das könnte bei den Landtagswahlen im September fatale Folgen haben, so der CDU-Mann. In der Dippoldiswalder Heide proben Einsatzkräfte heute den Ernstfall. Bis 14 Uhr wird ein Waldbrand simuliert. 250 Katastrophenschützer machen mit. Auch Drohnen sind im Einsatz. Für die Übung wird ein kontrolliertes Feuer gelegt. Es kann zu starkem Rauch und zu Verkehrsbehinderungen kommen. Die deutsche Autoindustrie schwächelt, die Rüstungsbranche dagegen boomt. Vor diesem Hintergrund liebäugelt Mercedes-Benz damit, in die Rüstungsproduktion einzusteigen. Anne Brauer.
13: Sitzen deutsche Soldaten also bald im Panzer mit Mercedes-Stern? Eine offizielle Erklärung von Mercedes-Benz gibt es dazu zwar nicht, aber Konzernchef Källenius deutet im Wall Street Journal an, wenn sich so ein Schritt wirtschaftlich lohnt, könnte Mercedes-Benz in die Rüstungsproduktion einsteigen. Källenius sagt, die Welt ist unberechenbarer geworden, Europa muss verteidigungsfähiger werden und wenn Mercedes dabei helfen könne, sei man bereit.
12: SPD-Fraktionschef Miersch hält nichts von einer dauerhaften Verlängerung des Tankrabatts. Der Augsburger Allgemeinen sagte er, Sprit soll bezahlbar bleiben, aber die Gießkanne sei keine Dauerlösung. Stattdessen bringt Miersch eine Steuerreform ins Spiel, die unteren und mittleren Einkommen mehr Luft verschaffe. Für RB Leipzig steht heute das letzte Spiel der Bundesliga-Saison an. Es geht auswärts gegen den Europa-League-Finalisten SC Freiburg. Die Champions-League-Teilnahme hat RB als Dritter schon sicher. Es geht aber noch um einen neuen Punkterekord. Trainer Ole Werner.
14: Die Truppe hat es verdient, weil es glaube ich schon eine besondere Mannschaft ist, die ja in so einem Jahr, in dem im Sommer so viel verändert wurde, dann doch so gut zusammengefunden hat, die auch in der Art und Weise, wie sie miteinander umgeht, einfach außergewöhnlich ist in meinem Empfinden. Und ich hoffe und glaube, dass wir auch mit einer entsprechenden Leistung in Freiburg dann vielleicht da nochmal die viel zitierte Kirsche auf die Torte setzen können.
12: Anstoß ist um 15.30 Uhr. 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Neue Nachrichten wieder in einer Stunde.
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0: Sonne und Wolken teilen sich rein heute. Im Norden von Sachsen lugt die Sonne schon mal öfter durch. Rund ums Vogtland sind mehr Wolken unterwegs. Dort kann es am Nachmittag auch stellenweise regnen und wir bekommen bis zu 15 Grad. Morgen sind bis zu 18 Grad drin. Am Sonntag gibt es dann deutlich mehr Sonne als Wolken und es bleibt die meiste Zeit trocken.
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0: Ist alles frei für euch auf den Straßen. Falls ihr doch noch was entdeckt, Staus oder Blitzer, könnt ihr die bei uns ganz bequem melden über unsere Radio PSR App.
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3: Ja, willkommen zu 2 Stunden brandneuer Musik. Ich habe für euch heute die neuen Songs von Michael Schulte, von Sienna Spyro, Maroon 5 melden sich auch zurück. Bibi Rexha ist dabei und natürlich freuen wir uns alle schon auf die Konzerte von BTS am 11. und am 12. Juli in der München Allianz Arena. Nach 4 Jahren Pause, die sie ja alle hintereinander ihren Wehrdienst geleistet haben, was Pflicht in Südkorea ist, sollten sie mit einem Wort die Army beschreiben.
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3: Was ist denn da in der Army los? Oder ist in Südkorea vielleicht Liebe die stärkste Waffe? Wir wissen es nicht, aber hier sind BTS und Swim und damit einen schönen Samstag, ihr Lieben. Swim.

Europas Stimmungstest heute Abend, auch Eurovision Song Contest genannt. 2018 war Michael Schulte ja unser ganzer Stolz. Schaffte es für Deutschland auf Platz 4. Und er sagt, dieses Zusammenkommen von verschiedenen Kulturen und Musikern war einfach sehr, sehr schön mitzuerleben. Musik verbindet halt. Ja, und vielleicht müssen wir uns auch mal davon verabschieden, immer gewinnen zu wollen. Fakt ist, wir haben keine Nachbarn, die uns Punkte zuschustern, wie die baltischen oder auch die Balkanländer untereinander. Nicht mal die Österreicher oder die Schweizer gönnen uns Anstandspunkte. Aber egal, dafür hatten wir schon mal den geilsten rote Teppich-Auftritt zur ESC-Eröffnungszeremonie. Habt ihr es gesehen? Sarah Engels in einem unfassbar geilen roten Kleid. Tribute von Panem meets Meerjungfrau. Wow. Jetzt kann sie eigentlich schon nach Hause fahren. Ist mir scheißegal, ob sie gewinnt. Deutschland hat auf jeden Fall den Best-Dressed-Preis gewonnen. So, aber ich schweife hier total ab. Ich wollte ja eigentlich Michael Schulte feiern für seinen neuen Song Lovesick. Damit ist nicht Liebeskummer gemeint, sondern dieses wunderbare Schmetterling im Bauchgefühl. Wenn man nicht essen, wenn man nicht schlafen kann vor lauter Verliebtheit. Und das fühlt sich einfach krank geil an. Hier ist Michael Schulte bei Radio PSR und Lovesick.

Einen traumhaft schönen Samstag. Ich hoffe, ihr könnt heute faul in den Seilen hängen, denn Samstage sollten dafür da sein, dass man mal nichts müssen muss, ne? Ich muss, und zwar neue Musik spielen für euch. Und ganz ehrlich, es gibt kaum was, was ich lieber mache in Hashtag neue Hits hier bei Radio PSR. Vor allem, weil es gerade so unfassbar viele Künstlerinnen gibt, die ein Gegengewicht zur Billo-KI-Musik bilden, ne? Olivia Dean, Sabrina Carpenter, Ray, die kommen uns mit dem Spirit der 60er Jahre, dem jazzig-souligen Glamour dieser Zeit. Und in die gleiche Kerbe schlägt auch Sienna Spiro. Kaum zu glauben, dass sie gerade erst 20 geworden ist. Mit ihrer Stimme und ihrem Style erinnert sie so ein bisschen an Nancy Sinatra. In Wirklichkeit ist sie einfach ein britisches Mädchen mit einer alten Seele und einer Vorliebe für Vintage-Kleidung. Und weil sie so special ist, durfte sie auch einen Song für den Soundtrack von Der Teufel trägt Prada 2 beisteuern. Material Lover. Der Song wurde exklusiv für den Film geschrieben und thematisiert die Spannung zwischen materiellem Luxus und dem Wunsch nach echter menschlicher Nähe inmitten einer oberflächlichen Welt. Hier ist Sienna Spiro und Material Lover.

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1: Viele Wolken sind gerade am Himmel und das bleibt erstmal so. Erst Richtung Nachmittag kann es dann vereinzelt mal kurz nass werden. Dazu liegen die Höchstwerte heute bei 13 bis 16 Grad. Morgen startet's freundlich mit Sonne, später kommen wieder viele Wolken dazu und ab und zu ist ein kurzer Schauer drin, maximal 19 Grad.
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1: In Oberlungwitz ist die Hofer Straße Richtung Hohenstein-Ernsttal wegen eines Wasserrohrbruchs gesperrt. Geblitzt wird in Dresden stadtauswärts auf der Grundstraße, außerdem auf der Fetscherstraße stadteinwärts und dann noch auf der Ammonstraße Richtung Wiener Platz. Staus oder Blitzer einfach melden unter 0800 023 und 4x die 4.
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2: Nur Schönes lassen wir heute an unsere Ohren. Vom Neuesten das Beste. Dazu gehören natürlich Madonna und Sabrina Carpenter. Bring Your Love ist jetzt schon ikonisch. Was eigentlich noch für euch? Maroon 5. Nach ihrer letzten poppigen Collab mit Lisa von Blackpink gibt's jetzt einen funkigen neuen Song. Und den hört ihr hier in ein paar Minuten. Vorher eine wunderbare Liebeserklärung von Alex Warren an seine Frau Coover. Fever Dream handelt von der ersten Verliebtheit und Verwirrung, ob das vielleicht doch nur ein wunderschöner, aber surrealer Traum ist. Das ist Alex Warren. 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

Willkommen in eurem XXL-Wochenende. Vorausgesetzt, ihr habt euch gestern rechtzeitig mit einem Brückentag in die Verlängerung gebracht. Ihr hört Hashtag neue Hits, jeden Samstag hier bei Radio PSR. Und für die langsam startende Aperol-Spritz-Saison habe ich jetzt einen sehr, sehr coolen neuen Song. Heroin heißt er, kommt von Maroon 5 und verherrlicht nicht etwa Drogen, sondern heißt Heldin. You could be my heroin, du könntest meine Heldin sein. Der hat natürlich diesen klassischen Ohrwurm-Groove, den Maroon 5 sowas von perfektioniert haben, sticht aber auch raus, weil Frontmann Adam mit seiner Falsettstimme einiges anstellt. Also, mich hatte der sofort. Ich bin allerdings auch leicht zu begeistern. Hier sind Maroon 5 und Heroin.

Hashtag neue Hits mit dem kleinen Coachella-Moment hier. Madonna und Sabrina Carpenter, Bring Your Love, haben sie das allererste Mal der Welt beim Coachella-Festival vorgestellt. Und ich finde, das ist so ein typisch ikonischer Madonna-Song. Den findet man auch in 20 Jahren noch heiß. Und gehört habt ihr ihn natürlich hier bei Radio PSR. Wir spielen vom Neuesten das Beste. Und für den gepflegten Abriss heute Abend gibt's jetzt den neuen Track von Glockenbach und Sam Harper, Lost. Der verschreibt sich dem Nachtleben, sich einfach treiben zu lassen, irgendwo zwischen Freiheit, Sehnsucht und diesem typischen Wochenendgefühl, wenn man mal kurz alles vergisst. Wir sind Glockenbach und Sam Harper.

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7: Kurz vor 1, ich bin Finn Riebe, sehr freundlich. Guten Tag. Sachsens Ministerpräsident Kretschmer fordert von der Bundesregierung schnell einen großen Wurf in Sachen Reformen. Stückwerk bringt uns nicht weiter, sagte er dem Stern. Andernfalls drohen fatale Folgen bei den Landtagswahlen im September, meint Kretschmer mit Blick auf die AfD. Damit könnten ganze Länder handlungsunfähig werden. Nicht wundern, wenn heute Rauch an der Diepoldiswalder Heide aufsteigt. Dort üben Katastrophenschützer, wie sie einen Waldbrand bekämpfen. Uwe Schimonek berichtet.
8: Rund 250 Einsatzkräfte trainieren bis 14 Uhr den Ernstfall. Dafür legen sie auch ein kontrolliertes Feuer. Löscharbeiten in der Heide wären schwierig, weil dort im Boden noch alte Kampfmittel liegen. Bei der Übung heute sind auch Drohnen vom THW im Einsatz. Rings um die Heide kann es zu Verkehrsbehinderungen kommen.
7: Eine Verlängerung des Tankrabatts kommt für SPD-Fraktionschef Miersch nicht in Frage. Klar, Sprit soll bezahlbar bleiben, aber die Gießkanne sei keine Dauerlösung, sagte er der Augsburger Allgemein. Lisa Schwarzkopf berichtet.
9: Wegen der unsicheren Lage im Nahen Osten und möglicher Folgen für den Ölpreis fordert der SPD-Mann gezieltere Hilfen. Statt eines Tankrabatts bringt er eine Steuerreform ins Spiel, die insbesondere den unteren und mittleren Einkommen mehr Luft verschaffe als kurzfristige Prämien. Miersch unterstrich erneut, dass im Gegenzug Spitzenverdiener mehr Last tragen müssten. Der Tankrabatt läuft Stand jetzt Ende Juni aus.
7: Setzt die Bundeswehr bald auf Panzer mit Mercedes-Stern? Mercedes-Benz liebäugelt mit einem Einstieg in die Rüstungsbranche. Das hat Konzernchef Kelenius im Wall Street Journal angedeutet. Die deutsche Autoindustrie kriselt, die Rüstungsindustrie dagegen boomt. Am letzten Spieltag der Fußball-Bundesliga wird es heute vor allem unten in der Tabelle spannend. Wolfsburg, Heidenheim und St. Pauli kämpfen um den Relegationsplatz, Philipp Nützig.
10: Ja, und wie? Alle drei Teams haben 26 Punkte. Und St. Pauli und Wolfsburg spielen auch noch gegeneinander. Lachender Dritter könnte Heidenheim bei einem Sieg gegen Mainz werden, wenn die anderen unentschieden spielen. Weiter oben in der Tabelle geht's ums internationale Geschäft. Stuttgart, Hoffenheim und Leverkusen wollen den letzten Champions-League-Platz. Freiburg, Frankfurt und Augsburg kämpfen um die Conference-League-Quali.
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11: Viele Wolken sind jetzt über uns unterwegs und bis zum Nachmittag bleibt's meist grau. Nur ab und zu kann mal ein Schauer runterkommen. Die Höchstwerte liegen heute bei 13 bis 16 Grad. Morgen startet es erst ziemlich sonnig, später ziehen wieder viele Wolken rein und mehr als 20 Grad werden es dann nicht.
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11: In Oberlungwitz ist die Hofer Straße Richtung Hohenstein-Ernsttal wegen eines Wasserrohrbruchs gesperrt. Geblitzt wird in Dresden stadtauswärts auf der Grundstraße, außerdem auf der Fetscherstraße stadteinwärts und dann noch auf der Ammonstraße Richtung Wiener Platz. Staus oder Blitzer einfach melden unter 0800 023 und 4x die 4.
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13: Also das ist hier keine Show für Musik-Nerds, sondern für alle, die so ein bisschen up-to-date bleiben wollen und nicht den neuesten Sound verpassen möchten. Eine Stunde noch habe ich für euch vom Neuesten das Beste. Und als Kinder der 90er werdet ihr jetzt möglicherweise eine Gänsehaut bekommen. Insomnia von Faithless. Den kann man nicht liegen lassen. Der war 95 Kult und könnte es jetzt in der gesampelten Version von Bebe Rexha und Faithless wieder werden. Hier ist New Religion.

0: rein in die Schlapperklamotten, rauf aufs Sofa oder vielleicht schnappt ihr euch gleich euer Fahrrad und dreht mal eine Runde. Also ich bin gern bei allem dabei hier mit Hashtag neue Hits bei Radio PSR. Und Miles Smith gehört ja zu jener neuen Generation von Singer-Songwritern, deren Karriere im digitalen Raum begonnen hat, also auf Social Media. Und dann plötzlich war er irgendwie da mit großartigen Songs wie Stargazing, Nice to Meet You oder auch Stay. Millionen Streams hat er, mit Ed Sheeran war er auf Tour und man kann es kaum glauben, aber er hat noch immer kein Album. Das erscheint erst jetzt am 12. Juni und damit geht er dann auch auf Tour. Im Oktober kommt er nach Düsseldorf und München. Und da wird er natürlich auch seinen neuen Song präsentieren. Der heißt Hold Me in the Dark.
1: Going through this career, going through this life and this world, like so many.
0: Also Miles sagt, so viele Menschen unterstützen einen und sorgen dafür, dass man sich sicher fühlt und bauen dich auf, wenn es dir nicht gut geht. Er möchte genau dieses Lebensgefühl einfangen, was es bedeutet, Menschen an seiner Seite zu haben, die einen auch in den dunkelsten Momenten wirklich auffangen.
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Liebe geht raus. Olivia Dean, So Easy to Fall in Love. Ich ertappe mich dabei, dass ich den ganz oft vor mich hinsumme. Und sie war ja diese Woche in Berlin und hat die Herzen geflutet mit ihrer herrlich souligen Stimme. Und eigentlich sollte sie ja im kleineren Tempodrom auftreten, aber der Hype war so groß, dass sie in die Uber-Arena umgezogen ist. Und alle, egal ob Gen Z oder Grauer Panther, es waren alle hinterher happy. Ich meine, das muss man erstmal hinkriegen, dass man mit seiner Musik irgendwie alle erreicht. Und gehört habt ihr sie natürlich in Hashtag Neue Hits, wie jeden Samstag hier bei Radio PSR. KKG habe ich jetzt für euch, Kygo, Khaled und Griffin mit Save My Love. Drei Welten, die hier perfekt matchen, Tropical House, R&B und Pop. Und es geht darum, endlich loszulassen, obwohl noch Gefühle da sind. Und die Fans feiern vor allem eins, der Song erinnert viele an Kygos legendäre Firestone-Zeit. Hier ist Save My Love in Hashtag Neue Hits.

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14: Viele Wolken sind jetzt über uns unterwegs und bis zum Nachmittag bleibt's meist grau. Nur ab und zu kann mal ein Schauer runterkommen. Die Höchstwerte liegen heute bei 13 bis 16 Grad. Morgen startet's erst ziemlich sonnig, später ziehen wieder viele Wolken rein und mehr als 20 Grad werden's dann nicht.
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14: In Oberlungwitz ist die Hofer Straße Richtung Hohenstein-Ernsttal wegen eines Wasserrohrbruchs gesperrt. Geblitzt wird in Dresden stadtauswärts auf der Grundstraße, außerdem auf der Fetscherstraße stadteinwärts und dann noch auf der Ammonstraße Richtung Wiener Platz. Staus oder Blitzer einfach melden unter 0800 023 und 4x die 4.
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15: Kurze Vorwarnung, der nachfolgende Song könnte verdammt gute Laune machen und verantwortlich dafür ist Tiffany Harris. Typ Mädchen von nebenan, ist super nett, super talentiert und nach Breathe In und Breathe Out kommt sie uns jetzt mit einem Song, der alle Besties feiert. Denn ohne die wäre das Leben nur halb so schön. Hier ist Tiffany Harris und Vertigo. 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

Schönen Samstag, ihr Zauberhaften, wo auch immer ihr seid. Ich hoffe nicht eingesperrt, so wie es alle Farben diese Woche passiert ist. 10 Minuten vor seiner Show war er nochmal schnell auf dem Klo und da ging die Tür nicht mehr auf, weil das Schloss kaputt war. Gott sei Dank war er mit Handy auf dem Klo und konnte Hilfe rufen. Man musste dann aber auch tatsächlich die Tür eintreten. Er hat's rechtzeitig auf die Bühne geschafft und natürlich geil abgeliefert. Darunter seinen neuen Track, den er gemeinsam mit René Miller auf den Weg gebracht hat. René Miller steckt als Songwriter hinter ganz vielen großen Hits wie Breaking Me von Topic oder Control von Zoe Wees. Für Body Talk steht er jetzt das erste Mal selbst am Mikro und das klingt einfach nach einer guten Zeit hier bei Radio PSR.

0: 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Bringt euch jetzt nach Irland, in so einen schönen, urigen Pub, wo vor der Tür alle stehen und rauchen, weil sie es drin nicht mehr dürfen. Das ist auch gut für die Stimme von Künstlern wie Dermot Kennedy, der es liebt, in seiner Heimat einfach mit Gitarre vor den Leuten zu stehen und ihnen beim Singen direkt in die Augen zu schauen. Dermot sagt, dort fühlt er sich am wohlsten. Und genau dieses Gefühl wollte er bei seinem neuen Album The Weight of the Woods ins Zentrum stellen. Es ist ein sehr schnörkelloses Werk, ohne viel Shishi, und trägt seine typisch irische Handschrift. Der erste Song daraus, Funeral, heißt zwar Beerdigung, ist aber nur eine Metapher dafür, unter eine Beziehung endgültig einen Schlussstrich zu ziehen. Hier ist Dermot Kennedy und Funeral.
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11: Kurz vor zwei. Ich bin André Glatzel. Guten Tag. Saisonfinale für RB Leipzig. Am letzten Bundesligaspieltag steht heute ein Auswärtsspiel beim Europa-League-Finalisten SC Freiburg an. Schon jetzt steht fest, RB wird die Saison als Tabellendritter beenden und somit wieder Champions League spielen. Dennoch sagt Trainer Ole Werner,
12: es ist jetzt auch nicht so, dass wir dort irgendwas abzuschenken haben, sondern wir fahren dahin, um das Spiel zu gewinnen und wir fahren dahin, um nach Möglichkeit auch noch einen Punkterekord zu übertreffen. Und wir können die historisch gesehen beste Bundesliga-Saison des Vereins spielen und das ist unser Ziel.
11: Anstoß ist 15.30 Uhr. Sachsens Ministerpräsident Kretschmer macht beim Thema Reformen Druck auf die Bundesregierung. Er stellt im Stern klar, Stückwerk bringt uns nicht weiter, der schwarz-roten Koalition müsse ein großer Wurf gelingen. Unter anderem geht's ihm um die Entlastung der, Zitat, finanziell völlig überforderten Kommunen. Und Kretschmer warnt davor, dass vor allem die AfD profitiert, wenn die Reformbemühungen scheitern. Das könnte bei den Landtagswahlen im September fatale Folgen haben, so der CDU-Mann. In Rheinland-Pfalz ist ein Kleinflugzeug in einem Wohngebiet abgestürzt. Beide Insassen sind tot. Möglicherweise hat der Flieger in Limburger Hof nahe Ludwigshafen ein Haus gestreift und ist dabei zerstört worden. Trümmerteile sind in andere Häuser und auf die Straße geflogen. In Dresden hat der Sonnenstrahlverein sein neues Haus an der Uniklinik eröffnet. Dort gibt es reichlich Platz für die Therapie krebskranker Kinder. In den nächsten Monaten soll außerdem ein Kinderschutzhaus einziehen. Gekostet hat der Bau mehr als 7 Millionen Euro. Ein guter Teil davon stammt aus Spenden. Vereinschef Andreas Fürlich sagt,
13: wir haben hier Räumlichkeiten für Kunst, Musiktherapie und für die Beratung in der Nachsorge von krebskranken Kindern und ihren Familien. Und das Besondere ist, wir bieten hier Flächen für das Sächsische Kinderpalliativzentrum, die somit noch näher in der Versorgung mit uns zusammenrücken.
11: In Wien findet heute wieder die größte Musikshow der Welt statt. Am Abend steigt das ESC-Finale. Für Deutschland tritt Sarah Engels mit dem Song Fire an, der bei den Buchmachern nicht hoch im Kurs steht. Favorit ist in diesem Jahr Finnland. Radio PSR, neue Nachrichten wieder in einer Stunde.
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15: Viele Wolken sind jetzt über uns unterwegs und bis zum Nachmittag bleibt's meist grau. Nur ab und zu kann mal ein Schauer runterkommen. Die Höchstwerte liegen heute bei 13 bis 16 Grad. Morgen startet's erst ziemlich sonnig, später ziehen wieder viele Wolken rein und mehr als 20 Grad werden's dann nicht.
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15: Auf der B100 Halle Richtung Oitsch, Vorsicht, in beiden Richtungen zwischen Landsberg und Halle ist ein Falschfahrer unterwegs. Bitte ganz rechts fahren und nicht überholen. In Oberlungwitz ist die Hofer Straße Richtung Hohenstein-Ernsttal wegen eines Wasserrohrbruchs gesperrt. Geblitzt wird in Dresden stadtauswärts auf der Grundstraße, stadteinwärts auf der Fetscherstraße und auf der Ammonstraße Richtung Wiener Platz. Staus oder Blitzer einfach melden unter 0800 023 und 4x die 4.
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17: Ja, da haben wir es. 14 Uhr, Hallöchen in die Wochenendrunde. Die nächsten 5 Stunden, die machen wir uns hier schön zusammen. Wir sprechen da über den anstehenden ESC heute Abend. Ne? Die Augen, die richten wir nach Wien. Außerdem... Darts-Tickets bekommt er bei mir geschenkt. Für Risa am nächsten Samstag, dafür mal 3:30 das Radio hier lauter drehen. 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So, und damit rein in euren Samstag, in euer Wochenende. Das ist Alex Warren mit Ordinary. Abfahrt.
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0: Es geht weiter. Durch den Samstagnachmittag hier mit Radio PSR. Kurz nach um zwei haben wir's. Ja, und der Tag heute, der wird garantiert lustig. Das große Finale der Sinnlos-Märchentour steht an. Ja, und wir waren ja schon wirklich bei einigen Terminen, ne? Also Steffen Lukas und Max Reg. Die Maria war auch schon da.
1: Ich fand's super. Ich fand's richtig klasse. Sehr lustig. Gerade das Sächsische, das macht so ein bisschen aus. Und jeder, der gerne Radio PSR hört und der muss eigentlich herkommen und sich das anhören. Super.
0: Ja, und der Jörg war auch dabei.
2: Es war ein sehr gelungener Abend. Ja, wir sind begeistert. Also völlig schlagfertig, toll.
0: Ja, ihr schwärmt davon und Steffen Lukas und Max Reg, die präsentieren euch ja eure Lieblings-Sinnlos-Märchen live und in Farbe. Heute, wie gesagt, das große Finale in der Festhalle in Plauen. Ein paar Resttickets gibt's noch. Kommt gerne vorbei, pimpt euren Samstagabend auf. Das wird super, das wird vor allem lustig. Tickets findet ihr auf radiopsr.de. Klickt euch da gerne rein. Und jetzt hier die Jungs, die beim WM-Finale in der Halbzeitshow mit auftreten werden. Die Boyband BTS, hier jetzt mit Swim bei Radio PSR. Swim.

0: gleich, 14:30 haben wir es da. Ihr hört Radio PSR am Samstag mit mir, Timon. Hallöchen. Na, genießt doch euer langes, hoffentlich freies Wochenende. Meldet euch doch gerne mal rein. Seid da unterwegs. Heute werden ja auch einige Jugendweihern gefeiert. Habt viel Spaß. Oder seid in der Samstagsschicht und hängt ein bisschen in der Luft. Meldet euch gerne mal rein. Sprachnachricht an die 03413937 6000. Ich freue mich auf jeden Fall. Und dann schiele ich ja auch schon mal auf unseren Überraschungshit in dieser Stunde. Kommt von einer R&B Girls Band aus den 90ern. Und es gibt wirklich wenig Songs, wenn ich da die ersten Töne höre. Ich will sofort mehr davon. Das Ding ist genauso einer zu 100% dazu superlässig. Und wer es ist, ihr hört es hier um 14:45.
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1: Ja, ein doch relativ frischer Frühlingstag bei bis zu 14 Grad in der Spitze. Dazu so ein doch leichter Wind von Nordwesten. Sonne, Wolken, Regen, alles dabei heute am Samstag. In der Nacht gehen die Temperaturen wieder deutlich runter auf bis zu 2 Grad. Und morgen bleibt es wechselhaft mit etwas mehr Sonne bei bis zu 16 Grad maximal.
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1: Mit dem Blick auf die Straßen, und da gibt es nur ein Problem in Leipzig: Gorkistraße zwischen Baunackstraße und Kohlweg. Da läuft wegen eines Brandes noch ein Feuerwehreinsatz. In Ostmitzer für Sachsen, Dresden, Grundstraße stadtauswärts und auch mal Dresden, Fetscherstraße stadteinwärts. Wenn was fehlt, dann geht's gerne durch, ganz entspannt über unsere App.
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1: Ja, und wir sind im Frühling, da gibt's wieder jede Menge zu tun. Fußballbegeisterte Kinder kicken zum Beispiel wieder draußen in ihren Vereinen. Und es braucht überall fleißige ehrenamtliche Menschen, die sowas überhaupt erst möglich machen. Genau deswegen lassen wir das Ehrenamt und auch das Vereinsleben mal hochleben hier in 10 Minuten.

0: Kurz nach halb drei haben wir es. Hier ist Radio PSR am Samstag mit lieben Grüßen mal an alle Ehrenamtler. Wir feiern euch jetzt ab.
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2: Ein Ehrenamt ist unbezahlt, aber unbezahlbar. Und es ist oft komplizierter als der eigentliche Hauptjob. Ich weiß nicht, ob ein Finanzvorstand eines DAX-Konzerns ausreichend qualifiziert ist, ein Kuchenbuffet beim Kita-Sommerfest zu koordinieren. Wobei, wichtig ist eigentlich nur, es wird gemeinsam was angepackt. Also wer noch überlegt, im Verein mal die Hand zu heben für ein Amt als Jugendleiter oder Gerätewart, einfach machen. Denn wie heißt es so schön, es ist nicht leicht, die Welt ehrenamtlich zu retten, während andere sie hauptberuflich kaputt machen. Aber man kann es ja wenigstens versuchen. Und ein paar Ehrenämter müssen dringend noch schnell erfunden werden. Und zwar der Familienfeiern-Schiedsrichter, der Eltern-WhatsApp-Gruppen-Therapeut und für Vereinsfeste der Bierzelt-Garnitur-Aufbauleiter.
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0: Ja, und damit wirklich mal liebe Grüße an alle, die ehrenamtlich Jugendliche betreuen oder auch bei der Freiwilligen Feuerwehr immer mit aushelfen oder auch obdachlose Menschen betreuen und natürlich noch viele, viele weitere Bereiche. Ein fettes Dank mal an der Stelle. Ohne euch geht's einfach nicht. Hier ist Radio PSR. Jetzt mit aktueller Lieblingsmucke von Somber, das ist Homewrecker.

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1: Ja, genau, die spielen wir euch ja immer zum Ende der Stunde. Songs, die einfach richtig Bock machen. Und genau so einen habe ich jetzt hier. Sobald man da die ersten Töne hört, legt sich so eine lässige Entspannung auf einen drauf. Ein Track aus den 90ern, der damals erst unterschätzt wurde, weil er viel ruhiger war als die typischen Radiohits zu der Zeit. Und genau das hat ihn dann später reifen lassen wie so einen guten Rotwein. Dieser sanfte Groove, die soulige Stimme und der Flow, auch perfekt zum Runterkommen und perfekt fürs Wochenende. Fenster runter, Kopf aus, einfach treiben lassen. Hier sind TLC mit Waterfalls bei Radio PSR. Ja.

0: Die mit Waterfalls. Unser Überraschungshit in dieser Stunde. Was ein cooles Ding. Ja, den nächsten, den bekommt er dann hier in einer Stunde um kurz vor vier. 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
8: Kurz vor drei. Ich bin André Glatzel. Guten Tag. Für RB Leipzig steht heute das letzte Spiel der Bundesliga-Saison an. Es geht auswärts gegen den Europa-League-Finalisten SC Freiburg. Die Champions League hat RB als Tabellendritter sicher. Es geht aber noch um einen neuen Punkterekord. Trainer Ole Werner.
9: Die Truppe hat es verdient, weil es, glaube ich, schon eine besondere Mannschaft ist, die ja in so einem Jahr, in dem im Sommer so viel verändert wurde, dann doch so gut zusammengefunden hat, die auch in der Art und Weise, wie sie miteinander umgeht, einfach außergewöhnlich ist in meinem Empfinden. Und ich hoffe und glaube, dass wir auch mit einer entsprechenden Leistung in Freiburg dann vielleicht da nochmal die viel zitierte Kirsche auf die Torte setzen können.
8: Anstoß ist 15.30 Uhr. Sachsens Ministerpräsident Kretschmer macht beim Thema Reformen Druck auf die Bundesregierung. Er stellt im Stern klar, Stückwerk bringt uns nicht weiter, der schwarz-roten Koalition müsse ein großer Wurf gelingen. Unter anderem geht es ihm um die Entlastung der, Zitat, finanziell völlig überforderten Kommunen. In der Rhein-Neckar-Metropolregion ist ein Kleinflugzeug in ein Wohngebiet gestürzt. Beide Insassen sind ums Leben gekommen. Die Maschine war möglicherweise gegen das Dach eines Hauses in Limburger Hof geflogen und dabei zerstört worden. Trümmer liegen in dem Wohngebiet verteilt. Mehr Platz für krebskranke Kinder in Dresden. An der Uniklinik hat der Sonnenstrahlverein sein neues Gebäude offiziell in Betrieb genommen. In den nächsten Monaten soll auch ein Kinderschutzhaus einziehen. Gekostet hat der Bau mehr als 7 Millionen Euro. Ein guter Teil davon stammt aus Spenden und Stiftungsgeldern. Vereinschef Andreas Fürlich.
10: Wir sind total froh, dass wir jetzt mit der Eröffnung die Möglichkeit haben, ganz nah an der Kinderonkologie zu sein. Ganz kurze Wege und viel Platz für beispielsweise Sporttherapie, dass wir die Kinder dort versorgen können.
8: In Wien findet heute wieder die größte Musikshow der Welt statt. Am Abend steigt das ESC-Finale. Für Deutschland tritt Sarah Engels mit dem Song Fire an, der bei den Buchmachern nicht hoch im Kurs steht. Countdown-Show-Moderatorin Barbara Schöneberger sagte uns zum deutschen Beitrag:
11: Gut, sage ich nur, gut. Ich glaube, das ist ein guter Song. Allerdings, wer meine Interviews der letzten Jahre gehört hat, das habe ich jedes Jahr gesagt. Fire ist so ein, ja, das ist wirklich ein europäisch oder internationaler guter Popsong. Die kann singen. Und vor allem, was mir bei der Sarah gefällt, die ist so ein Turnierpferdchen. Die ist auch nicht so leicht umzuwerfen.
8: Favorit ist in diesem Jahr Finnland. Radio PSR, neue Nachrichten wieder in einer Stunde.
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12: Wenn ihr mal Regen dabei habt heute, ist nur eine Husche. Vor allem im Vogtland kann da mal was runterkommen. Ansonsten spitzelt aber auch immer mal die Sonne durch. Temperaturen um die 12 Grad. Morgen geht's auf bis zu 16 Grad hoch mit einem Wechsel aus Sonne, Wolken, Regen. Und der Start in die neue Woche, der wird wärmer bei bis zu 20 Grad. Aber auch da kann es immer mal tröppeln.
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12: Mit dem Blick auf die Straßen und da gibt es nur ein Problem in Leipzig. Gorkistraße zwischen Baunackstraße und Kohlweg. Da läuft wegen eines Brandes noch ein Feuerwehreinsatz. In Ostmitzer für Sachsen, Dresden, Grundstraße statt auswärts und auch mal Dresden, Fetscherstraße statt einwärts. Wenn was fehlt, dann geht's gerne durch, ganz entspannt über unsere App.
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12: Um drei haben wir es da, ja, mitten im Wochenende sind wir und schielen schon mal auf heute Abend. Nach Wien, der Eurovision Song Contest, 25 Länder singen, performen, geben wieder alles. Für Deutschland am Start Sarah Engels mit Fire. Ihren Song und alle Infos zum ESC, wer da auch Favorit ist bei den Buchmachern, das sagt uns meine liebe Kollegin Jenny. Die hole ich mir gleich dazu, die hat alle Infos für uns hier in 10 Minuten. Und rein geht's mit Taylor Swift, die bekommt da direkt nach den Imagine Dragons mit Believer. Schönen Samstag. 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

0: 10 nach 3 haben wir es da. Ihr hört Radio PSR. Ja, und bei mir ist jetzt meine liebe Kollegin Jenny.
1: Hey!
0: Du moderierst hier ja immer von 7 bis 12 die Samstagshow. Und Jenny, du bist schon die ganze Woche so ein bisschen hippelig wegen heute Abend. Erzähle.
1: Ja, Eurovision Song Contest 2026. Mhm. Ich habe das früher auch nie geguckt, muss ich dazu sagen. Aber mit Freunden zusammen macht es einfach richtig Spaß. In so einer großen Runde. Jeder hat dann irgendwie einen anderen Favoriten. Da gibt es ja auch immer ein paar Auftritte, die ein bisschen kurioser sind. Kann man dann zusammen ablästern über die Kostüme, ja, und sowas.
0: Ich finde es super kurzweilig auch so, ne? Weil es geht
1: richtig,
0: ja so dann.
1: Geht dann doch eigentlich schnell um. Und es ist so, dass dieses Jahr ein großer Favorit schon vorab ganz groß gehandelt wird. Und das ist Finnland. Können wir mal reinhören? Ja, also da steht, das ist ein Duo, ne? Eine Frau steht auf der Bühne, spielt Geige und dann, der da singt, hat irgendwie da bei einer Castingshow in Finnland teilgenommen und da ist viel Drama angesagt. Ja. Ich habe mir den Auftritt angeguckt, solider ESC-Auftritt würde ich sagen, aber ich muss sagen, unsere Sarah Engels, die für Deutschland antritt, finde ich persönlich besser. Ja. Also die hat im Halbfinale sowas von abgerissen, Fire, ihr Song, und da sind überall die Flammenwerfer, die tanzt sich da mit ihren Tänzerinnen wirklich die Seele aus dem Leib.
0: Ja.
1: Singt dabei auch noch übelst krass. Die Performance, sie lässt sich da einmal so rückwärts auf ihre Tänzerin fallen aus 2 Meter Höhe. Also die Performance fand ich von der Sarah Engels besser. Ich weiß nicht, ob es für einen Sieg am Ende reicht, aber ich stehe hinter der Frau. Ich finde die auch ultra sympathisch und drücke ihr dafür heute Abend wirklich die Daumen.
0: Jenny ist Feuer und Flamme oder auch Feier.
1: Feier!
0: Halt, ne? Für alle, die jetzt denken, so Sarah Engels, da klingelt was, kennen wir natürlich auch noch von früher von DSDS.
1: Hauptsache,
0: ne?
1: Alessio geht's gut.
0: Hauptsache, Alessio geht's gut. Also heute Abend, 21 Uhr geht's los. Könnt ihr in der ARD schauen und für uns am Start, für Team Deutschland, Sarah Engels mit Feier. Da stimmen wir uns doch schon mal ein.
1: Ja.
0: Auf heute Abend. Bühne frei.

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1: Robin Schulz, Embers.

0: Kurz vor vier ist es Wochenende angesagt. Und wenn ihr jetzt am Samstagnachmittag so einen kleinen Hänger habt, ne, kennen wir alle, wenn selbst der Kaffee euch müde zurück angehend, einfach Lieblingsmucke aufdrehen. Ist durch mehrere Studien bewiesen, Musik hilft gegen Müdigkeit. Dafür habe ich hier gleich gute Laune-Sound von Pharrell Williams mit Happy, haben wir für die Abwechslung hier. Oder auch Linkin Park, da wummern die härteren Gitarren. Lost läuft hier noch in der nächsten halben Stunde.
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2: Hallo, ich bin Friederike Ursprung. Es soll der schönste Tag im Leben eines Paares sein. Die beiden sagen Ja zueinander und zu ihrer Liebe. Meistens heißt das monatelang vorher planen. Einladung, Gästeliste, schicke Location, üppiges Essen, ganz besonderes Brautkleid. Also heiraten kann aufregend sein und viel Geld kosten. Oder es kann ganz einfach sein. Zum Einfachheiraten laden viele evangelische Kirchen Ende Juni ein. Zum Beispiel die Marienkirchgemeinde in Leipzig-Stötteritz mit Pfarrerin Friederike Kalthofen.
3: Es geht anders. Es gibt Paare, die genau das nicht wollen. Diesen durchgestylten, perfekten Tag. Die sagen, wir sind wir und genauso wollen wir heiraten. Und da braucht es das eigentlich nicht alles drumrum. Und genau für diese Paare, die das mehr auf sich als aufs Drumrum beziehen, ist dieser Tag gedacht.
2: Das Datum 26.06.26 lässt sich ja als Hochzeitstag gut merken. Wobei auch Paare eingeladen sind, denen einfach ein Segen für ihre Liebe wichtig ist.
3: Wir bieten eine kleine Einsegnung oder auch eine richtige Trauung oder ja, eine Hochzeit an. Das wird mit dem Paar jeweils besprochen. Bei der Hochzeit ist es wichtig, dass wir eine Art Beleg haben für die standesamtliche Trauung. Es wäre wunderbar, wenn einer evangelisch wäre, aber das ist nicht zwingend Voraussetzung.
2: Die Paare können also in die Kirche kommen oder auch ins benachbarte Stötteritzer Wäldchen. Vorgespräch, Zeremonie, all das dauert etwa eine Stunde. Eine Gelegenheit zum Beispiel für die Paare, die sich gesagt haben, erstmal auf dem Standesamt das Formale klären, die kirchliche Hochzeit kommt später, wenn es passt. Und dann lässt der passende Zeitpunkt auf sich warten.
3: Also für alle die, die das irgendwie verpasst haben, dass es noch eine Feier gibt oder die das mit dem Segen gerne noch wollen, weil ihnen das wichtig ist, dann ist genau da die Gelegenheit.
2: Segen, also der Zuspruch, Gott begleitet euch und eure Liebe, der ist auch als Einsegnung möglich, wenn die Liebe vielleicht noch ganz frisch ist.
3: Einsegnung mit Aussicht. Also wenn man sagt, das ist genau das Richtige, wir starten jetzt als Paar und wir sind in 2 Jahren so gut verbunden, dass es eine Hochzeit raus wird, dann kann es natürlich in die Verlängerung gehen, na klar.
2: Alle Infos zur Aktion Einfach heiraten findet ihr verlinkt auf radiopsr.de/Familiensache.
1: Ein Beitrag der Evangelischen Kirche in Sachsen. 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
0: Klassisches Übergangsjackenwetter bei uns. So um die 12 Grad. Sonne und Wolken wechseln sich fleißig ab. Ein leichter Regenschauer kann auch mal dabei sein. Ansonsten klart es heute Nacht komplett auf. Da gehen die Temperaturen runter auf den Gefrierpunkt. Morgen wechselhaft bei um die 15 Grad. Ja, und der Start in die neue Woche. Der wird frühlingshaft wärmer bei bis zu 20 Grad.
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0: Und da ist soweit nichts los auf unseren Straßen. Freie Fahrt. Die neuesten Blitzer für Sachsen. Dresden Grundstraße statt auswärts und Dresden auf der Fetscherstraße statt einwärts. Wenn ihr noch was habt, einen Stau oder einen Blitzer, ihr könnt es ganz bequem melden. Einfach über unsere App.
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0: So, und hier jetzt einmal bitte aufgepasst. Ich habe nämlich 2 Tickets für die European Darts Tour nächste Woche in Riesa. Für die Samstagabend-Session. Größen wie Michael van Gerwen, Martin Schindler, die könnt ihr live sehen, wenn ihr dabei sein wollt. Dann jetzt anrufen 0341 39 37 6000 und ich schicke euch zum Darts.

0: So geht's weiter durch euren Samstag hier mit Radio PSR. Ja, und ich habe hier zwei ganz tolle Tickets vor mir für die European Darts Tour am nächsten Samstag in der WT Energiesysteme Arena in Riesa. Mit dabei sein will auch der Marcel aus Thiendorf. Ich grüße dich.
1: Hallo.
0: Hallöchen, auf einer Skala von 1 bis 10, wie großer Darts-Fan bist du?
1: Oh, eigentlich nicht so sehr.
0: Okay, hast du...
1: Ich mach's für meinen Sohn.
0: Hast du einen Lieblingsspieler oder deinen Sohn?
1: Ja, ich glaube den Iceman, ne?
0: Oh, Gervin Price, das ist ja, auch mein Lieblingsspieler, ohne Witz. Ja, da wirklich doch, da gehen die Tickets doch an die richtige Stelle. Ihr seid auf jeden Fall dabei.
1: Das ist super.
0: Da seht ihr dann, wie gesagt, die ganz Großen, ne? Den Iceman Gervin Price oder auch Deutschlands Nummer 1 Martin Schindler. Die beiden haben ja vor 2 Jahren im Finale auch gestanden, in Riesa. Da war ich dabei und wenn ich dran denke, ich kriege auch noch so ein bisschen Gänsehaut. Also ihr könnt da wirklich euch auf was freuen, die Samstagabend-Session. Ja, ich wünsche dir und deinem Sohn einen ganz tollen Abend. Genießt es und dann heißt es hoffentlich ganz oft... Alles klar, viel Spaß und ein schönes Wochenende noch.
1: Okay, danke dir.

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1: Ja, das sind ja hier Songs, die ihr vielleicht schon lange nicht mehr gehört habt, aber garantiert sofort wieder feiert. Jetzt mit einer Band, die eine der wildesten Geschichten im Pop-Business hingelegt hat. Mehrfach umbesetzt, komplett neu zusammengewürfelt und am Ende standen tatsächlich wieder die Originalmitglieder zusammen im Studio. Ja, und nicht nur das, sie waren ihrer Zeit wirklich komplett voraus. Einer ihrer größten Hits ist Digital, direkt auf die 1 gegangen. Kann man sich heute gar nicht mehr anders vorstellen. Damals absoluter Vorreiter. Hier sind die Sugar Babes mit Round Round bei Radio PSR.

0: Die Sugar Babes mit einem ihrer größten Hits hier bei Radio PSR, Round Round. Ja, und den nächsten Überraschungshit, den bekommt ihr dann hier um kurz vor fünf. Dann mit wohl dem bekanntesten Hip-Hop-Song aller Zeiten, zig Grammy-Gewinne, Milliarden Streams, einer der meistzitiertesten Motivationssongs überhaupt. Wer es ist, ihr hört's hier in einer Stunde.
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1: Kurz vor vier. Ich bin André Glatzel. Guten Tag. Heute findet in Wien das Finale des diesjährigen Eurovision Song Contest statt. 25 Länder kämpfen um den Sieg. Die besten Karten hat laut den Buchmachern Finnland. Für Deutschland mit Sarah Engels und ihrem Song Fire sieht es eher nach den hinteren Plätzen aus. Wien richtet zum dritten Mal den ESC aus. Dazu sagte uns Barbara Schöneberger, die heute die Countdown-Show moderiert.
2: Wien kann alles. Wien ist eine offene Stadt, eine sehr demokratische Stadt. Da kann jeder mitmachen irgendwie. Und deswegen ist es ein idealer Spielplatz für diese Geschichte.
1: Die AfD ist weiter im Umfragehoch. In der Sonntagsfrage für die Bild kommt die Rechtsaußenpartei auf 29%. Das ist ein neuer Rekord im Bund. Anne Brauer, in den Ländern sieht es ja teilweise noch drastischer aus.
3: Ja, in Mecklenburg-Vorpommern und vor allem in Sachsen-Anhalt liegt die AfD weit vorn vor den Landtagswahlen im September. Die Innenminister mehrerer Länder schlagen da jetzt schon Alarm. Sie wollen Vorbereitungen treffen für den Fall, dass die AfD an die Regierung kommt und damit auch an viele sicherheitsrelevante Informationen. Thürings Ressortchef Meyer etwa warnt im Handelsblatt, dass solche Geheiminfos dann in Russland oder in rechtsextremen Kreisen landen können.
1: In Rheinland-Pfalz ist ein Kleinflugzeug in einem Wohngebiet abgestürzt. Beide Insassen sind tot. Möglicherweise hat der Flieger in Limburger Hof nahe Ludwigshafen ein Haus gestreift und ist dabei zerstört worden. Trümmerteile sind in andere Häuser und auf die Straße geflogen. In Dresden hat der Sonnenstrahlverein sein neues Haus an der Uniklinik eröffnet. Dort gibt es reichlich Platz für die Therapie krebskranker Kinder. In den nächsten Monaten soll außerdem ein Kinderschutzhaus einziehen. Gekostet hat der Bau mehr als 7 Millionen Euro. Ein guter Teil davon stammt aus Spenden. Vereinschef Andreas Fürlich sagt:
4: Wir haben hier Räumlichkeiten für Kunst, Musiktherapie und für die Beratung in der Nachsorge von krebskranken Kindern und ihren Familien. Und das Besondere ist, wir bieten hier Flächen für das Sächsische Kinderpalliativzentrum, die somit noch näher in der Versorgung mit uns zusammenrücken.
1: Erzgebirge Aue verabschiedet sich mit einem Sieg aus der dritten Liga. Beim abgeschlagenen Schlusslicht Schweinfurt setzte sich Aue mit 4:2 durch. Der Abstieg stand schon vor dem Spiel fest. Radio PSR, neue Nachrichten wieder in einer Stunde.
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5: Ja, ein doch relativ frischer Frühlingstag bei bis zu 14 Grad in der Spitze. Dazu so ein ja, doch leichter Wind von Nordwesten. Sonne, Wolken, Regen, alles dabei heute am Samstag. In der Nacht gehen die Temperaturen wieder deutlich runter auf bis zu 2 Grad. Und morgen bleibt es wechselhaft mit etwas mehr Sonne bei bis zu 16 Grad maximal.
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5: Und da ist soweit nichts los auf unseren Straßen. Freie Fahrt. Die neuesten Blitzer für Sachsen. Dresden, Grundstraße, stadtauswärts. Und Dresden auf der Fetscherstraße, stadteinwärts. Wenn ihr noch was habt, einen Stau oder einen Blitzer, ihr könnt es ganz bequem melden. Einfach über unsere App.
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5: Ja, und damit Grüße an alle, die heute nochmal ranklotzen, ne, auch am Samstag. Stark, wie ihr das Land am Laufen haltet. Um Vierer haben wir's. Und wer noch was erleben will jetzt am Wochenende, gleich für euch die schönsten Veranstaltungstipps, wo was los ist. Ihr hört's hier in 10 Minuten. Das ist erstmal die warme Stimme von Hosier. Von der Insel, Too Sweet. Wir spielen die besten Hits von heute.
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0: 10 nach 4 haben wir es da. Hier ist Radio PSR am Samstag. Hoffentlich genießt ihr euer XXL-Wochenende. Ging ja schon einiges, ne? Jetzt an Himmelfahrt. Oder auch jetzt, heute oder auch morgen am Sonntag. Viel los. Könnt ihr direkt weitermachen. In Radebeul sind zum Beispiel die Karl-May-Festtage. Geht das ganze Wochenende. Da ist großes Programm mit Live-Musik, Theater und der Sternreiter-Parade. Absolutes Highlight. Bis Sonntag auch noch in Marienberg Marktfest. Rummel ist da aufgebaut. Essensstände kann man sich schön durchschlemmen. Und wer Bock auf Flohmarkt hat, auf zur Galopprennbahn in Leipzig. Morgen nochmal von 10 bis 17 Uhr. Mal vielleicht das ein oder andere antike Schmuckstück shoppen. So, macht euch auf jeden Fall schick. Oder Steffen aus Dresden?
1: Ich wünsche euch allen ein super schönes Wochenende.
0: Ah, da wurde doch schon inner genascht. Ich sag's auch okay, Kim, alles gut. Radio PSR hier jetzt mit eurer Lieblingsmucke. Kommt von Kamrad, das ist Hack Yourself.

0: Laune oben, Wochenende da, kurz vor 16:30 haben wir es da. 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Dann bekommt ihr richtig Energie in euren Samstag rein mit Ava Max, So Am I. Läuft hier direkt nach Loi in ein paar Minuten.
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0: Wenn ihr mal Regen dabei habt heute, ist nur eine Husche. Vor allem im Vogtland kann da mal was runterkommen. Ansonsten spitzelt aber auch immer mal die Sonne durch. Temperaturen um die 12 Grad. Morgen geht es oft bis zu 16 Grad hoch mit einem Wechsel aus Sonne, Wolken, Regen. Und der Start in die neue Woche, der wird wärmer bei bis zu 20 Grad. Aber auch da kann es immer mal tröppeln.
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0: Achtung auf der A9 Richtung Halle-Leipzig zwischen dem Kreuz Rippachtal und Bad Dürrenberg. Hier liegt ein Auspuff auf der linken Spur. Nochmal A9 Richtung Halle-Leipzig, dann zwischen dem Rastplatz Bachfurt Ost und Leipzig West. Hier läuft ein Hund auf der Fahrbahn. Besondere Vorsicht. Neuesten Blitzer für Sachsen, Dresden, Grundstraße statt auswärts und nochmal Dresden, Fetscherstraße statt einwärts. Wenn ihr noch was habt, Staus und Blitzer, ihr könnt es melden kostenlos an die 0800 023 4x4.
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0: Ja, und hier ist Steffen Lukas gleich in einem Funkloch. Wichtige Sachen müssen besprochen werden. Leider reißt die Verbindung immer wieder ab. Beim Sinnlos-Telefon. Schauen wir mal, ob wir es gefixt kriegen hier in 10 Minuten.

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1: Wochenendmodus an, schönste Zeit, kurz nach 16:30 haben wir es da. Ja, das Wort episch trifft gleich richtig gut mit unserem Lieblingshit, gleich von Dermot Kennedy mit Funeral. Ganz toller Song, bekommt er gleich. Vorher müssen wir aber erstmal Steffen Lukas aus dem Funkloch raushelfen.
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1: Es gibt so Songs, die sind nicht einfach nur Musik, die sind sofort wieder Jugend. Die ziehen einen auch so zurück in eine Zeit, die uns einfach sehr geprägt hat. Bei dem Song jetzt hier, da ist das zu 100% so bei mir. Das Ding lief überall, im Discman, auf MP3-Playern, auf Partys. Dazu noch ein Film später, der das komplett gemacht hat. Ein Film über Außenseiter, Battle Rap und den Traum, irgendwie rauszukommen aus dem eigenen Alltag. 8 Mile hat damals eine ganze Generation geprägt. Und genau dieses Gefühl steckt auch in dem Song. Kämpfen, durchziehen, ja, einfach den Moment nutzen. Hier ist Eminem mit Lose Yourself bei Radio PSR.
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0: Gänsehaut bei dem Track von Eminem, Lose Yourself, hier bei Radio PSR. Noch mehr Abwechslung mit unserem Überraschungshit hier. Ach schön, so den nächsten bekommt er dann um kurz vor sechs. Und hier gleich schon für die Samstagsschicht noch der lässige Sound von Somber mit Undressed, einer der besten Hits von heute. Oder auch ein cooler 2000er von Avril Lavigne wartet auf euch noch in der nächsten halben Stunde.
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1: Kurz vor 5. Ich bin André Glatzel. Guten Tag. Pyrotechnik, Windmaschine und alles, was der Kostümfundus so hergibt. Heute findet wieder der Eurovision Song Contest statt. Im Finale treten 25 Länder an. Großer Favorit ist Finnland mit ihrem dramatischen Gesangs- und Geigenduo. Für Deutschland ist Sarah Engels mit Feier dabei. Countdown-Show-Moderatorin Barbara Schöneberger ist trotz der schlechten Wettquoten guter Dinge und sagte uns:
2: Die ist halt super bühnengeübt. Also das gefällt mir bei der Sarah, dass du merkst, dass die halt auch schon auf 1000 Bühnen gestanden ist. Die wird sich mit Sicherheit, das weiß ich aus sicherer Quelle, eine geile Klamotte besorgen. Und dann wird es, glaube ich, ein energiegeladener internationaler Auftritt.
1: Beim toten Wal vor der dänischen Küste gibt es jetzt Gewissheit. Es ist der Buckelwal, der zuvor mehrfach in der Ostsee gestrandet ist. Das haben die dänische Umweltbehörde und Mecklenburg-Vorpommerns Umweltminister Backhaus bestätigt. Experten haben demnach vor Ort den Tracker am Tier entdeckt. Sachsens Ministerpräsident Kretschmer macht beim Thema Reformen Druck auf die Bundesregierung. Er stellt im Stern klar, Stückwerk bringt uns nicht weiter, der schwarz-roten Koalition müsse ein großer Wurf gelingen. Unter anderem geht es ihm um die Entlastung der, Zitat, finanziell völlig überforderten Kommunen. SPD-Fraktionschef Mirsch hält nichts von einer dauerhaften Verlängerung des Tankrabatts. Der Augsburger Allgemeinen sagte er, Sprit soll bezahlbar bleiben, aber die Gießkanne sei keine Dauerlösung. Stattdessen bringt Mirsch eine Steuerreform ins Spiel, die unteren und mittleren Einkommen mehr Luft verschaffe. Mehr Platz für krebskranke Kinder in Dresden. An der Uniklinik hat der Sonnenstrahlverein sein neues Gebäude offiziell in Betrieb genommen. In den nächsten Monaten soll auch ein Kinderschutzhaus einziehen. Gekostet hat der Bau mehr als 7 Millionen Euro. Ein guter Teil davon stammt aus Spenden und Stiftungsgeldern. Vereinschef Andreas Fürlich:
3: Wir sind total froh, dass wir jetzt mit der Eröffnung die Möglichkeit haben, ganz nah an der Kinderonkologie zu sein. Ganz kurze Wege und viel Platz für beispielsweise Sporttherapie, dass wir die Kinder dort versorgen können.
1: In der dritten Liga hat Erzgebirge Aue sein letztes Spiel auf absehbare Zeit gewonnen. In Schweinfurt siegte der FCE mit 4:2. Aue stand schon vor der Partie als Absteiger fest. Radio PSR, neue Nachrichten wieder in einer Stunde.
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4: Klassisches Übergangsjackenwetter bei uns. So um die 12 Grad. Sonne und Wolken wechseln sich fleißig ab. Ein leichter Regenschauer kann auch mal dabei sein. Ansonsten klart es heute Nacht komplett auf. Da gehen die Temperaturen runter auf den Gefrierpunkt. Morgen wechselhaft bei um die 15 Grad. Ja, und der Start in die neue Woche, der wird frühlingshaft wärmer bei bis zu 20 Grad.
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4: Da ist soweit nichts los auf unseren Autobahnen und Bundesstraßen. Eine Meldung aus Dresden, die Tarantastraße zwischen Dresden und Freital. Hier ist nach einem Unfall voll gesperrt. Blitzer haben wir soweit keine. Wenn ihr noch was gesehen habt, Staus oder Blitzer, die kostenlose Nummer ist die 0800 023 4x4.
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4: Ja, und da heißt es hier gleich sportfrei. Hallöchen in die Wochenendrunde. Um 5 haben wir's. Handballtickets fürs nächste Heimspiel des SCD HFK Leipzig. Plus Fitness und morgendliche Frühstückstipps. Die bekommt auch von Rückraumspieler Adam Lönn. Ich sag nur, für die Gains, ne, top, super Proteine. So, das alles hier in 10 Minuten. Und keine Sorge, mir geht's gut. Da ist nur mein innerer Ralf Möller einmal durchgekommen.
6: Ich gehe mir erstmal einen wegpumpen, Ralf Möller hier.
4: Ja, mach mal, mein Guter. Wir starten hier jetzt rein mit dem lässigen Sound von Ellie King. X's and O's bei Radio PSR. Schönen Samstag.

0: kurz nach um 5 haben wir es da. Radio PSR am Samstag ist hier. Schön, dass ihr mit am Start seid. Gleich hier mit Leonie. Chilling Sound habe ich da für euch by your side. Vorher machen wir euch aber noch
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0: Ja, und da haben wir jetzt den schwedischen Rückraumspieler Adam Lönn hier. Adam, sag doch mal, dein Lieblings-Fitness-Food am Morgen?
2: Rührei öfters oder Ei in jeglicher Art, gekocht, gebraten, Ei für die Gains, ja. Und dann gerne Joghurt oder griechische Joghurt dazu mit entweder Müsli oder Früchte.
0: Schön mit Proteinen rein in den Tag, sehr gut. Und hast du noch einen Fitness-Tipp für den Alltag für uns?
2: Ja, die einfachste, wirklich so Einsteigerungsdinger ist ja immer zu laufen. Also wenn es dann Aufzug da ist und man muss 3-4 Treppen hoch, dann lieber laufen. Sonst einfach so, meine Frau macht immer Kurse, zum Beispiel Spinning oder sowas. Immer im Group zu trainieren, ist immer einfacher. Und vielleicht kann man sich ein oder zwei Kumpels finden und irgendwas zusammen machen. Da macht es auch ein bisschen mehr Spaß. So wie wir hier trainieren ja immer zusammen eigentlich. Und das macht schon ein bisschen mehr Bock.
0: Also Freunde schnappen und gemeinsam Sport machen. Zusammen in den Sommer-Booty kommen. Danke, Adam Lönn.
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0: Ja, und die Männer vom SC DHFK Leipzig nach wie vor mittendrin im Abstiegskampf. Es spitzt sich immer weiter zu und gerade jetzt brauchen sie eure Unterstützung. Und ihr könnt dabei sein für das kommende Heimspiel am 21. Mai, also nächste Woche Donnerstag, gegen MT Melsung. Ihr wollt dabei sein, dann jetzt anrufen 0341 39 37 6000.

0: kurz vor halb sechs haben wir's. Radio PSRs hier. Sagt das schöne Wort mit W. Wochenende. Grüße natürlich auch an alle, die heute ran müssen, hinter der Ladentheke, an der Kasse oder auch hinten im Lager. Da muss ja auch gebuckelt werden. Haltet durch. Ich kann euch die Arbeit leider nicht abnehmen, aber vielleicht ein bisschen erträglicher machen, auch in dieser Stunde noch mit unserem Überraschungshit. Diesmal mit einem der größten Latin-Popstars zusammen mit ja auch der markantesten Stimme ihrer Zeit. So ein tolles Duett. Wer es ist, ihr hört es hier um kurz vor sechs.
1: Heike, welche Branche beehrst du heute mit Anwesenheit?
2: Ich bin Lehrerin. Ich habe jetzt gerade eingeparkt. Ich gehe jetzt gleich zum Unterricht.
1: Und was steht da auf dem Stundenplan?
2: Englisch.
1: I think I spider.
2: Yes, indeed. That's correct.
1: Kannst du nicht einfach ganz kurz auf Englisch sagen, was gleich für eine Musik kommt? Wir hätten Post Malone mit Chemical oder Avril Lavigne, Nobody's Home.
2: Okay, so and now live on air, Post Malone with Chemical, followed by Avril Lavigne.
1: Also ich fühle mich gerade wie bei der BBC Radio 1.
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0: Ja, ein doch relativ frischer Frühlingstag bei bis zu 14 Grad in der Spitze. Dazu so ein doch leichter Wind von Nordwesten. Sonne, Wolken, Regen, alles dabei heute am Samstag. In der Nacht gehen die Temperaturen wieder deutlich runter auf bis zu 2 Grad. Und morgen bleibt es wechselhaft mit etwas mehr Sonne bei bis zu 16 Grad maximal.
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0: Da ist soweit nichts los auf unseren Autobahnen und Bundesstraßen. Eine Meldung aus Dresden, die Tarantastraße zwischen Dresden und Freital. Hier ist nach einem Unfall voll gesperrt. Blitzer haben wir soweit keine. Wenn ihr noch was gesehen habt, Staus oder Blitzer, die kostenlose Nummer ist die 0800 023 4x4.
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0: Es geht weiter durch euren Samstag hier mit Radio PSR. Kurz nach 5:30 haben wir's. Jetzt mit dem Mann, der kann mir erstmal bitte was von seinen fantastischen Haaren abgeben. Danke. Michael Schulte mit einem ungewöhnlichen versteckten Talent. Was denn?
1: Ich kann eine sehr gute weibliche Opernstimme nachmachen.
0: Na, dann zeig mal her, bitte.
2: Ave Maria.
0: Okay, sehr gut. Überzeugt und damit auch direkt die Stimme aufgewärmt für seinen aktuellen Hit. Neu auch bei uns mit in der Playlist, das ist Engelsstimme, Michael Schulte mit Lovesick bei Radio PSR.

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1: Und da machen wir jetzt einen Sprung in das Jahr, in dem ganz Deutschland anderen beim Wohnen zugeschaut hat. Big Brother schlägt komplett ein. Es ist das Jahr 2000. Da hat das Internet auch noch Geräusche gemacht beim Einwählen. Ja, und in diesem Jahr finden sich einer der größten Latin-Popstars der Welt mit seinem lässigen so Sommernachtssound und eine Stimme, die damals schon als eine der stärksten ihrer Zeit galt. Die beiden haben sich für ein ganz besonderes Duett zusammengefunden. Das Ding jetzt hier einfach genießen. Hier sind Ricky Martin und Christina Aguilera mit Nobody Wants to Be Alone bei Radio PSR.

0: Das war er. Unser Überraschungshit in dieser Stunde. In der nächsten, da schmelzen wir dann zum Ende der Sendung hier nochmal komplett weg.
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0: Ah, ihr wisst, was kommt. Celine Dion mit My Heart Will Go On. Leute, holt die Taschentücher raus, hier um 7:15.
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1: Kurz vor sechs. Ich bin André Glatzel. Guten Abend. Beim toten Wal vor der dänischen Küste gibt es jetzt Gewissheit. Es ist der Buckelwal, der zuvor mehrfach in der Ostsee gestrandet ist. Das hat Mecklenburg-Vorpommerns Umweltminister Backhaus bestätigt. Mehr von Max Heuchert.
2: Letzte Sicherheit hat der Tracker gebracht, den Experten bei der Untersuchung des Kadavers gefunden haben. Das Ortungsgerät liegt nun bei der dänischen Regierung. Der Buckelwal war mit einer umstrittenen Rettungsaktion Ende April in die Nordsee gebracht und vor der Küste Dänemarks freigelassen worden. Mecklenburg-Vorpommerns Umweltminister Till Backhaus bedauert den Tod. Er sagt, der Rettungsversuch sei richtig gewesen, trotz schlechter Chancen.
1: Sachsens Ministerpräsident Kretschmer macht beim Thema Reformen Druck auf die Bundesregierung. Er stellt im Stern klar, Stückwerk bringt uns nicht weiter, der schwarz-roten Koalition müsse ein großer Wurf gelingen. Unter anderem geht es ihm um die Entlastung der, Zitat, finanziell völlig überforderten Kommunen. In Wien findet heute wieder die größte Musikshow der Welt statt. Am Abend steigt das ESC-Finale. Für Deutschland tritt Sarah Engels mit dem Song Fire an, der bei den Buchmachern nicht hoch im Kurs steht. Countdown-Show-Moderatorin Barbara Schöneberger sagte uns zum deutschen Beitrag:
3: Gut, sage ich nur, gut. Ich glaube, das ist ein guter Song. Allerdings, wer meine Interviews der letzten Jahre gehört hat, das habe ich jedes Jahr gesagt. Fire ist so ein, ja, das ist wirklich ein europäisch oder internationaler guter Popsong. Die kann singen. Und vor allem, was mir bei der Sarah gefällt, die ist so ein Turnierpferdchen. Die ist auch nicht so leicht umzuwerfen.
1: Favorit ist in diesem Jahr Finnland. RB Leipzig hat den Punkterekord in der Bundesliga verpasst. In Freiburg unterlag RB mit 1:4 und bleibt einen Punkt unter der Bestmarke von 67 Punkten aus der Aufstiegssaison. Die Champions League Quali hatte RB schon vorher sicher. Außerdem spielten Bayern München, Köln 5:1, Leverkusen HSV 1:1, Frankfurt Stuttgart 2:2, Bremen Dortmund 0:2, Mönchengladbach Hoffenheim 4:0, Union Berlin Augsburg 4:0, St. Pauli Wolfsburg 1:3, Heidenheim Mainz 0:2. Damit schaffte Stuttgart auch in die Champions League. Heidenheim und St. Pauli steigen ab und Wolfsburg spielt in der Relegation. Erzgebirge Aue verabschiedet sich mit einem Sieg aus der dritten Liga. Beim abgeschlagenen Schlusslicht Schweinfurt setzte sich Aue mit 4:2 durch. Der Abstieg stand schon vor dem Spiel fest. Radio PSR, neue Nachrichten wieder in einer Stunde.
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4: Wenn ihr mal Regen dabei habt heute, ist nur eine Husche. Vor allem im Vogtland kann da mal was runterkommen. Ansonsten spitzelt aber auch immer mal die Sonne durch. Temperaturen um die 12 Grad. Morgen geht's auf bis zu 16 Grad hoch mit einem Wechsel aus Sonne, Wolken, Regen. Und der Start in die neue Woche, der wird wärmer bei bis zu 20 Grad. Aber auch da kann es immer mal tröppeln.
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4: Besondere Vorsicht bitte auf der B174 Richtung Chemnitz zwischen Altenhain und Walter-Janker-Straße. Hier sind in beiden Richtungen Personen auf der Fahrbahn. Und dann noch Dresden, da ist die Taranterstraße zwischen Dresden und Freital nach einem Unfall vollgesperrt. In Ostmitzer für Sachsen, da haben wir nichts. Wenn ihr noch was gesehen habt, ergänzt es gerne. Kostenlos geht's an die 0800 023. 4x4.
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4: Na, noch fix die Snacks für den Filmabend heute geholt. Und dann geht's auch ab nach Hause. Um 6 haben wir's. Rein geht's so langsam in euren Samstagabend. 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So, und hier machen wir uns jetzt mal gemeinsam auf die Suche. Wir helfen Ray. Komm, Where is my husband? Einer der besten Hits von heute.

0: Kurz vor 7 haben wir es. Hier ist Radio PSR am Samstag. Mit ganz lieben Grüßen auch mal zu allen Jugendweinfesten. Ja, da wird ja in Leipzig, Zschopau oder auch in Flöha gefeiert. Macht euch eine schöne Zeit. Passt nur auf, dass der Schützling nicht zu viele Biere heute kennenlernt. Ne? Ich erinnere mich da gerne an meine eigene. So, und zur Feier des Tages lässt hier gleich Katy Perry ein paar Raketen für euch los. Firework bekommt er gleich für die Abwechslung. Und einer der besten Hits von heute, den gibt's von Taylor Swift hier direkt nach dem Service.
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0: Klassisches Übergangsjackenwetter bei uns. So um die 12 Grad. Sonne und Wolken wechseln sich fleißig ab. Ein leichter Regenschauer kann auch mal dabei sein. Ansonsten klart es heute Nacht komplett auf. Da gehen die Temperaturen runter auf den Gefrierpunkt. Morgen wechselhaft bei um die 15 Grad. Ja, und der Start in die neue Woche. Der wird frühlingshaft wärmer bei bis zu 20 Grad.
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0: Noch eine Meldung haben wir aus Dresden, dass die Tarantastraße zwischen Dresden und Freital nach einem Unfall voll gesperrt. Ansonsten freie Fahrt. Blitzer, einer in Leipzig auf der Diesgaustraße stadtauswärts. Und wenn ihr noch was gesehen habt, dann könnt ihr das ganz bequem melden. Einfach über unsere App.
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0: So, und als ich das gelesen habe, bin ich fast vom Stuhl gefallen. Für die Fußball-WM gibt es wieder Panini-Sticker-Bilder, ne? Kennen wir alle. Wie viel ihr ausgeben müsst im Schnitt, um alle Karten, alle Spieler einmal zu haben, ich sag's euch in 10 Minuten.

Halb sieben ist durch. Hier ist Radio PSR am Samstag. Ja, und zwei Glitzerlogos für ein Harry Kane. Ja, das sind nicht nur typische Unterhaltung auf den Schulhöfen. Nee, wir Erwachsene, wir mögen es auch. Die Panini-Sammelalben zur Fußball-WM, die werden jetzt verkauft. Nicht nur Kinder sammeln die von den Nationalmannschaften. Auch wir Erwachsene schwelgen da nochmal eine Runde in Kindheitserinnerung. Und das ist dieses Jahr wirklich ein teurer Spaß, weil bei der 26er WM mit 48 Mannschaften statt nur 32 dabei sind, sind es jetzt 980 Sticker. In einem Tütchen sind 7 Stück für 1,50 Euro. Natürlich auch Doppelte und so da weiter, ne? Und hochgerechnet müsste man wohl knapp 1.500 Euro ausgeben, um alle Sticker selbst zu sammeln. Das hat Focus Online mal ausgerechnet. Und ganz ehrlich, dann doch lieber tauschen. Das macht's ja am Ende auch aus, den eigentlichen Reiz von den Panini-Sammelalben. Aber ganz ehrlich, das passt irgendwie ins Bild zu dieser viel zu überteuerten WM, was man da hört an Ticketpreisen. Absoluter Wahnsinn. Also, Panini-Sticker-Album, ein teures Gut in diesem Jahr. Habt einen schönen Samstagabend jetzt mit aktueller Lieblingsmucke von Clock Clock frisch mit drin hier, Out of the Dark bei Radio PSR.

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1: Ja, da machen wir es jetzt ganz groß. Ein Song, bei dem sofort Bilder im Kopf entstehen. Kalter Atlantik, ein riesiges Schiff und vorne am Bug, da stehen die beiden, Arme ausgebreitet. Ja, kaum ein Filmsong hat sich so in die Popkultur eingebrannt wie der jetzt hier. Und egal, ob man den Film schon 10-mal gesehen hat oder nur diese eine Szene kennt, bei Titanic und diesem Song, da gibt's ein bisschen Gänsehaut. Ganz großes Kino hier am Samstagabend. Das ist Celine Dion mit My Heart Will Go On bei Radio PSR.

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5: Kurz vor sieben. Ich bin Mia Hehn. Guten Abend. RB Leipzig hat den Punkterekord in der Bundesliga verpasst. In Freiburg unterlag RB am letzten Spieltag mit 1:4 und bleibt einen Punkt unter der Bestmarke von 67 Punkten aus der Aufstiegssaison. Die Champions League Quali hatte RB vorher schon sicher. Außerdem spielten Bayern München Köln 5:1, Leverkusen HSV 1:1, Frankfurt Stuttgart 2:2, Bremen Dortmund 0:2, München Gladbach Hoffenheim 4:0, Union Berlin Augsburg 4:0, St. Pauli Wolfsburg 1:3 und Heidenheim Mainz 0:2. Damit schafft es Stuttgart auch in die Champions League. Heidenheim und St. Pauli steigen ab und Wolfsburg spielt in der Relegation. Beim toten Wal vor der dänischen Küste gibt es jetzt Gewissheit. Es ist der Buckelwal, der zuvor mehrfach in der Ostsee gestrandet war. Das hat Mecklenburg-Vorpommerns Umweltminister Backhaus bestätigt. Mehr von Max Heuchert.
6: Letzte Sicherheit hat der Tracker gebracht, den Experten bei der Untersuchung des Kadavers gefunden haben. Das Ortungsgerät liegt nun bei der dänischen Regierung. Der Buckelwal war mit einer umstrittenen Rettungsaktion Ende April in die Nordsee gebracht und vor der Küste Dänemarks freigelassen worden. Mecklenburg-Vorpommerns Umweltminister Till Backhaus bedauert den Tod. Er sagt, der Rettungsversuch sei richtig gewesen, trotz schlechter Chancen.
5: Für SPD-Fraktionschef Mirsch ist der Tankrabatt keine Dauerlösung. In der Augsburger Allgemeinen spricht er sich stattdessen für Entlastungen an anderer Stelle aus. Und zwar für eine Steuerreform, die den Menschen mit niedrigen und mittleren Einkommen mehr Luft verschaffen soll. In Dresden hat der Sonnenstrahlverein sein neues Haus an der Uniklinik eröffnet. Dort gibt es reichlich Platz für die Therapie krebskranker Kinder. In den nächsten Monaten soll außerdem ein Kinderschutzhaus einziehen. Gekostet hat der Bau mehr als 7 Millionen Euro. Ein guter Teil davon stammt aus Spenden. Vereinschef Andreas Fürlich sagt:
7: Wir haben hier Räumlichkeiten für Kunst, Musiktherapie und für die Beratung in der Nachsorge von krebskranken Kindern und ihren Familien. Und das Besondere ist, wir bieten hier Flächen für das Sächsische Kinderpalliativzentrum, die somit noch näher in der Versorgung mit uns zusammenrücken.
5: Erzgebirge Aue verabschiedet sich mit einem Sieg aus der dritten Liga. Beim abgeschlagenen Schlusslicht Schweinfurt setzte sich Aue 4:1 durch. Der Abstieg stand schon vor dem Spiel fest. Radio PSR, neue Nachrichten wieder in einer Stunde.
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8: Ein doch relativ frischer Frühlingstag bei bis zu 14 Grad in der Spitze. Dazu so ein doch leichter Wind von Nordwesten. Sonne, Wolken, Regen, alles dabei heute am Samstag. In der Nacht gehen die Temperaturen wieder deutlich runter auf bis zu 2 Grad. Und morgen bleibt es wechselhaft mit etwas mehr Sonne bei bis zu 16 Grad maximal.
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8: Noch eine Meldung haben wir aus Dresden, dass die Tarantastraße zwischen Dresden und Freital nach einem Unfall voll gesperrt. Ansonsten freie Fahrt. Blitzer, einer in Leipzig auf der Diesgaustraße stadtauswärts. Ja, und wenn ihr noch was gesehen habt, dann könnt ihr das ganz bequem melden. Einfach über unsere App.

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8: Viele Wolken ziehen heute Abend durch und ab und zu kann auch noch ein kurzer Schauer runterkommen. Später in der Nacht wird's dann meist trocken und lockert etwas auf. Die Tiefstwerte liegen bei 4 bis 1 Grad. Morgen erst ein freundlicher Start, dann wieder mehr Wolken und vereinzelt ein kurzer Schauer. Dazu maximal 20 Grad.
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8: Nichts los auf den Straßen, überall freie Fahrt. Geblitzt wird in Dresden auf der Grundstraße stadtauswärts und in Leipzig auf der Dieskaustraße stadtauswärts. Staus oder Blitzer einfach melden unter 0800 023 und 4x die 4.
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2: Kurz vor acht. Ich bin Mia Hin. Guten Abend. Beim toten Wal vor der dänischen Küste gibt es jetzt Gewissheit. Es ist der Buckelwal, der zuvor mehrfach in der Ostsee gestrandet war. Das hat Mecklenburg-Vorpommerns Umweltminister Backhaus bestätigt. Letzte Sicherheit hat der Tracker gebracht, den Experten bei der Untersuchung des Kadavers gefunden haben. Der Buckelwal war mit einer umstrittenen Rettungsaktion Ende April in die Nordsee gebracht und vor der Küste Dänemarks freigelassen worden. Sachsens Ministerpräsident Kretschmer macht beim Thema Reformen Druck auf die Bundesregierung. Er stellt im Stern klar, Stückwerk bringt uns nicht weiter. Der schwarz-roten Koalition müsse ein großer Wurf gelingen. Unter anderem geht es ihm um die Entlastung der, Zitat, finanziell völlig überforderten Kommunen. Und Kretschmer warnt davor, dass vor allem die AfD profitiert, wenn die Reformbemühungen scheitern. Das könnte bei den Landtagswahlen im September fatale Folgen haben, so der CDU-Mann. Mehr Platz für krebskranke Kinder in Dresden. An der Uniklinik hat der Sonnenstrahlverein sein neues Gebäude offiziell in Betrieb genommen. In den nächsten Monaten soll auch ein Kinderschutzhaus einziehen. Gekostet hat der Bau mehr als 7 Millionen €. Ein guter Teil davon stammt aus Spenden und Stiftungsgeldern. Vereinschef Andreas Fürlich.
3: Wir sind total froh, dass wir jetzt mit der Eröffnung die Möglichkeit haben, ganz nah an der Kinderonkologie zu sein. Ganz kurze Wege und viel Platz für beispielsweise Sporttherapie, dass wir die Kinder dort versorgen können.
2: In Wien steigt heute Abend das ESC-Finale. Für Deutschland tritt Sarah Engels mit dem Song Fire an, der bei den Buchmachern nicht hoch im Kurs steht. Favorit ist in diesem Jahr Finnland. RB Leipzig verabschiedet sich mit einer Auswärtsniederlage aus der Bundesliga-Saison. Leipzig verlor in Freiburg 1:4, hatte aber Platz 3 schon vorher sicher. Die weiteren Ergebnisse: Bayern München, Köln 5:1, Leverkusen HSV 1:1, Frankfurt Stuttgart 2:2, Bremen Dortmund 0:2, Mönchengladbach Hoffenheim 4:0, Union Berlin Augsburg 4:0, St. Pauli Wolfsburg 1:3 und Heidenheim Mainz 0:2. Damit schafft es Stuttgart ebenfalls in die Champions League. Heidenheim und St. Pauli steigen ab und Wolfsburg spielt in der Relegation. In der dritten Liga hat Erzgebirge Aue sein letztes Spiel auf absehbare Zeit gewonnen. In Schweinfurt siegte der FCE mit 4:2. Aue stand schon vor der Partie als Absteiger fest. Radio PSR, neue Nachrichten wieder in einer Stunde.
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4: Viele Wolken ziehen heute Abend durch und ab und zu kann auch noch ein kurzer Schauer runterkommen. Später in der Nacht wird es dann meist trocken und lockert etwas auf. Die Tiefstwerte liegen bei 4 bis 1 Grad. Morgen erst ein freundlicher Start, dann wieder mehr Wolken und vereinzelt ein kurzer Schauer, dazu maximal 20 Grad.
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4: Auf der A72 Plauen Richtung Hof. Achtung, zwischen der Landesgrenze und Hof Töpen steht ein defekter PKW und es befinden sich Personen auf der Fahrbahn. Geblitzt wird in Dresden stadtauswärts auf der Grundstraße und in Leipzig stadtauswärts auf der Dieskaustraße. Staus oder Blitzer einfach melden unter 0800 023 und 4 mal die 4.
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6: Herzlich willkommen. Schön, dass ihr da seid. Und immer wenn ihr meine glockenklare Stimme im Radio hört, dann wisst ihr, wir sind nicht alleine mit ihr, mit der verrückten Schöneberger, sondern es ist auch noch ein Gast im Studio. Völlig richtig. Und das ist heute extra für euch Martina Hill. Ja, die gibt ganz wenige Interviews, kann ich euch sagen. Aber bei uns hat sie zugesagt. Und gleich am Anfang unseres Gesprächs wird sie uns auch erzählen, warum sie eigentlich überhaupt keine Interviews geben möchte. Dazu gibt's gleich mehr. Jetzt freuen wir uns erstmal auf Musik.
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1: Ich freue mich heute auf unser großes Promi-Interview der Woche mit einer Frau, die die meisten sicherlich aus ihren Sendungen Switch Reloaded und Knallerfrauen kennen.
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1: Gott, weißt du, wie viele Leute zu mir gesagt haben, die Martina, die ist so lustig. Die denken wirklich, du bist
2: lustig. Die denken wirklich, ich bin lustig. Oh, du meine Güte.
3: Bin ich aber gar nicht.
1: Und ich weiß ja, das ist jetzt nicht zu deinen obersten Prioritäten gehört, zu sagen, ich möchte unbedingt irgendwo hinkommen und wahnsinnig viel über mich reden.
2: So, nee. Ne? Nein, so schlimm ist es auch nicht. Aber tatsächlich, glaube ich, liegt es daran, dass ich jetzt nicht in vielen Podcasts sitze, es sei denn, ich habe was Schönes zu erzählen, wie heute,
1: ja.
2: Unser Erlebnis, unser gemeinsames. Ist einfach, weil, glaube ich, auch ich bin ein ganz normaler Typ, so der so...
1: Ja, das werden wir jetzt, ne, in den nächsten so Stunden hier rausarbeiten.
2: Ich habe nicht so viel zu erzählen.
1: Du sag mal, so lustig ist sie gar nicht.
2: Und sie ist ein ganz normaler Typ.
1: Ich habe letztens wieder den Sketch gesehen, wo du in so einem,
2: oh ja,
1: wo du in so einem Konferenzraum genauso redest.
2: Genau. Mit meinem Chef.
1: Mit dem Chef. Er sagt, könnten Sie das aufschreiben? Und dann sagt sie, ich kann nicht mehr.
4: Genau. Ich habe keine Zeit, ich kann da nicht kopieren. Muss das Stress und du musst dich hier noch vertiefen.
1: Ich brauche Urlaub.
2: Das ist der zweite dann, genau.
4: Ich muss mal Urlaub machen, Chef.
1: Aber, also, ich stelle mir vor, dass es mit dir eigentlich schon lustig ist, weil du natürlich, du schlüpfst ja die ganze Zeit in Rollen.
2: Nee.
1: Also, wir sind jetzt die letzte halbe Stunde hier.
2: Nein.
1: Du hast 15 Mal verstimmte Stimme gemacht. Ich habe jetzt fünf Kaffee getrunken.
2: Nein, Barbara, das ist nicht. Das finde ich immer ganz schlimm, wenn es dann heißt, ja, sie ist doch ein Comedian, sie ist doch immer lustig.
1: Nee, das stimmt
2: natürlich
1: überhaupt nicht.
2: Und wo man dann so gar nicht anders kann und dann so zwangsstörungsmäßig ständig irgendwie in Rollen switcht und lustig sein muss oder so, das ist eigentlich nicht das.
1: Aber
2: bei mir hängt das mit guter Laune zusammen und mit einem netten Gegenüber wie dir.
1: Mhm.
2: Und dann kommt halt raus, was rauskommt. Aber es kann auch durchaus bei mir mal passieren, dass ich einfach da sitze und dann so gar nichts rauskommt.
1: Ich finde ja schon, dass der Gesprächspartner ist extrem entscheidend. Also da kann man ja selber auch so viel noch zu geben. Ich bin ja wirklich jemand, der immer zu geben bereit ist. Und ich erzähle sehr gerne von mir. Ich habe so viel in mir, weißt du?
2: Ja, ich weiß.
1: Was sich auch Bahn bricht und was raus will und so. Und wenn dir dann so jemand gegenüber sitzt, von dem du siehst, der macht so Dienst nach Vorschrift, ja?
2: Das ist
1: und
2: ganz
1: egal,
2: schlimm.
1: Was du sagst, ja.
2: Genau.
1: Und dann sich so Notizen macht und auch auf nichts eingeht, da merke ich so nach der dritten Frage, hier lohnt es sich nicht, sich weiter zu engagieren.
2: Oder auszupacken oder mit einzusteigen, wenn du dann, während du die Antwort gibst, derjenige schon runterguckt.
1: Guckt schon runter und macht sich so Notizen
2: und
1: denkt
2: und
1: sich, Frage 3 lasse ich weg, komme direkt zu 5.
2: Ja.
1: Na, es ist wirklich schrecklich. Aber man hat ja auch schon ganz schön viel erlebt. Ich habe zum Beispiel in meinem ersten Interview jedem alles erzählt. Auch so über so ganz persönliche, auch so, weißt du, ich war ja am Anfang, es war ja immer alles, man wurde ja so ein bisschen auf Sex festgelegt, war es bei dir eigentlich auch so? Haben sie aus dir auch versucht, so eine sexy Maus zu machen? Weil da haben sie mich immer natürlich drauf festgenagelt und am Anfang dachte ich mir, so nett, dass die so nachfragen immer und so. Und ich habe denen alles erzählt und die haben dann tatsächlich auch alles geschrieben, ja. Da hatte ich überhaupt keine Erfahrung. Ist mir tatsächlich auch nur einmal so passiert.
2: Nee, mir ist nur einmal passiert, dass die Schlagzeile war, für den richtigen Film ziehe ich mich aus. Das war so einer meiner ersten Interviews und darunter gab es dann so ein Foto, wo ich auf dem roten Teppich mit nacktem Bein, ne, weil es war so ein ganz tiefer Schlitz und danach wusste ich, okay, ich gebe nie wieder Interviews, weil das habe ich so in dem Content nicht ganz,
1: Ja, es wird ja manchmal auch Ironie und was Ernstes so miteinander vermischt, ja? Und wenn man dann so sagt, also für den Besten, wenn ich mal einen richtigen Fall, dann mache ich alles, ja, dann ist es natürlich dann auch geschrieben, finde ich, entbehrt das ja immer der Ironie, weil man das irgendwie nicht rüberkriegt.
2: Genau,
1: ne?
2: Genau.
1: Es ist natürlich gut, dass wir heute reden.
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1: Martina Hill und ich, wir sprechen gleich über Petersilie zwischen den Zähnen und wir erfahren, warum Martina jahrelang mit Sonnenbrille im Klassenzimmer saß. Die lustige Geschichte gibt's gleich bei uns.
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1: ja, gleich geht's los mit unserem großen Prominenten-Interview. Und wir fragen ja mal immer wieder so, wen sollen wir einladen? Wen würdet ihr gerne mal hier als Gast hören? Und ihr Name fällt immer wieder. Ihr wolltet sie und heute ist sie da.
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1: Erstmal hat die Redakteurin eine kleine Kurzbiografie über dich zusammengefasst. Mhm. Martina hat in der Schule eine wahnsinnig hässlich getönte Brille getragen. Sie hat viele Talente, denn sie kann nicht nur wahnsinnig gut einpacken, sondern auch ihre Muckis auspacken. Sie hat schließlich als Türsteherin gearbeitet. Später hat sie dann gelernt, über einen Stuhl zu laufen. Bis heute weiß niemand warum, aber sie kann es. Und das ist die Hauptsache. Menschlich ist sie auch ganz weit vorne. Martina sagt Leuten, wenn sie zum Beispiel Petersilie zwischen den Zähnen haben.
2: Geil. Das ist es eigentlich.
1: Ja, ist alles
2: schön,
1: klar,
2: dass du bei
1: das
2: uns warst.
1: Alles so unterstreichen. Tschüssikowski.
2: Tschüss.
1: Ciao. Und jetzt Musik.
2: Nee, also du sagst Leuten, wenn sie Petersilie zwischen den Zähnen
1: haben. Ja, also ich finde das immer ganz schrecklich. Man sucht ja immer diesen Moment, wann sage ich es ihm? Oder wenn ich was im Gesicht habe, dann möchte ich, dass man mir das sofort sagt und nicht mit mir erstmal eine halbe Stunde Smalltalk hält und dann gucke ich in den Spiegel und sage, oh, shit, ich habe hier die ganze Zeit Schokolade im Mundwinkel oder eben Petersilie zwischen den Zähnen. Warum sagt er denn nichts? Sag doch einfach, dir hängt da was oder so. Also,
2: ja, aber es ist der Moment.
1: Ganz weit vorn.
2: Ich denke dann immer, jetzt benutzt er die Serviette.
1: Jetzt ist gut.
2: Jetzt ist gut.
1: Und er wird dir ewig dankbar sein, dass du so ehrlich warst.
2: Naja, stell dir mal vor, du führst zum
1: Warum
2: Beispiel
1: eigentlich er, sie?
2: Also,
1: ja, meistens haben Männer was
2: so
1: zwischen den Zähnen.
2: Wobei ich muss sagen, ich weiß nicht, wie dir das geht. Ich habe jetzt mehr zwischen den Zähnen als früher. Verstehst du, was ich meine?
1: Nee, weiß ich jetzt nicht.
2: Ah, deine Zahnhälse sind also noch total gut von Zahnfleisch
1: so,
2: ummantelt, oder wie?
1: Ja. Ist eigentlich nur bei Petersilie und bei Sellerie. Aber alles andere, die Zusammenfassung war sensationell.
2: War gut, oder?
1: Ja, war gut. Mit der getönten Brille.
2: Die getönte Brille,
1: ja.
2: Wessen Idee war das oder hatte das medizinische Hintergründe?
1: Nee. Ich musste in der, ich glaube, dritten oder vierten Klasse bekam ich ein Kassengestell und brauchte eine Brille. Und da hat mein Vater damals, der selber Brillenträger war, die glorreiche Idee, das war gerade ganz neu auf dem Markt, so getönte Gläser zu nehmen, die sich den Lichtverhältnissen anpassen. Das heißt, je nach Räumlichkeit.
2: Damit bist du sofort raus aus der Klassengemeinschaft, ja, würde ich mal sagen.
1: Und ich saß dann immer mit so einer gelben, ich hatte einfach gelbe Gläser im Unterricht und habe es ewig nicht gecheckt und einfach immer nur schlecht gesehen, weil ich dachte, es ist mir alles zu dunkel, seitdem ich die Brille habe. Und im Sommer wurde es dann ganz schlimm und dann so ein Kind in der dritten, vierten Klasse den ganzen Tag mit Sonnenbrille, mit so einer schlecht getönten Sonnenbrille sieht ja irgendwie komisch aus. Das ist ja total.
2: Ist das?
1: Ja, und das habe ich nicht gerafft. Und dann irgendwann wollte ich die Brille natürlich nicht mehr tragen. Aber die war ja natürlich teuer, weil diese Gläser waren natürlich, hat die Kasse natürlich nicht gezahlt, sondern an meine Eltern. Und dann habe ich ihm gesagt: Tschüss, Papa, tschüss, Mama. Und habe dann die Brille im Hausflur dann immer sofort in die Tasche und habe die dann nie wieder aufgesetzt.
2: Ich habe es exakt so gemacht. Mit 13 in den Ferien in Italien habe ich mir gedacht: Ich bin ja hier der Volldepp mit dieser Brille. Keine Sau guckt nach mir. Ich will das Ding jetzt loswerden. Habe beschlossen, die nicht mehr aufzusetzen. Dann konnte ich nicht mehr sehen, ob die Jungs gucken oder nicht, weil ich absolut nichts mehr erkannt habe. War das bei dir auch so?
1: Nee. Bei mir war das tatsächlich nur so in der, so von der 4 bis zur 6 oder so. Also so 2, 3 Jahre
2: musste
1: ich die.
2: Und dann waren deine Augen wieder in.
1: Ich habe dann nie wieder eine Brille gebraucht.
2: Hast du geschielt?
1: Nee. Ich weiß nicht, ich habe die selber ausgeschlichen. Wahrscheinlich, weil ich sie nur noch zu Hause getragen habe und dann halt draußen gar nicht mehr. Und dann irgendwann hat kein Hahn mehr nachgekräht und ich habe dann auch keine gebraucht. Hab dann aber, weil ich das mega cool fand, mir damals in so einem Secondhand-Shop so eine alte Lederkutte gekauft, so mit 14, 15 und dann immer so eine Lesebrille getragen.
2: Nein, ist das lustig?
1: Das fand ich so mega.
2: Gott, ist das so. Eine Lesebrille, so eine Oma-Lesebrille, stabiles Nervenkostüm haben, ja, finde ich, wenn Kinder beschließen, einen eigenen modischen Stil zu entwickeln.
1: Ja. Da war ich mega stolz drauf. In so einer 8. Klasse oder 9. habe ich dann so eine Lesebrille getragen mit dieser Kutte und dann so die Haare ganz wild mit so einem Pony und fand diese Brille mega. Die hatte irgendwie eine 3,5 Stärke. Ich konnte gar nicht durchgucken. Aber das war eher so ein Modeaccessoire. Ich habe unheimlich gerne Brillen als Modeaccessoire getragen, aber da war immer nur Fensterglas drin.
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2: Warum Martina Hill in Köln regelmäßig Müll einsammelt, das soll sie uns mal selber erzählen. In wenigen Minuten ist es soweit.
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3: Viele Wolken ziehen heute Abend durch und ab und zu kann auch noch ein kurzer Schauer runterkommen. Später in der Nacht wird es dann meist trocken und lockert etwas auf. Die Tiefstwerte liegen bei 4 bis 1 Grad. Morgen erst ein freundlicher Start, dann wieder mehr Wolken und vereinzelt ein kurzer Schauer. Dazu maximal 20 Grad.
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3: Auf der A72 Plauen Richtung Hof. Achtung, zwischen Landesgrenze und Hof Töpen steht ein defekter PKW und es befinden sich Personen auf der Fahrbahn. Geblitzt wird in Dresden stadtauswärts auf der Grundstraße und in Leipzig stadtauswärts auf der Dieskaustraße. Staus oder Blitzer einfach melden unter 0800 023 und 4x die 4.
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4: Ich schicke euch ganz viele Grüße aus meiner Radiokabine. Willkommen zurück. Die meisten hatten ja eine kurze Arbeitswoche. Ja, das funktioniert sehr gut hier im Mai. Und ich hoffe, ihr habt auch heute nicht allzu viel auf der Agenda, weil es lohnt sich, sich einfach hinzusetzen. Ja, macht euch doch mal locker. Lehnt euch zurück und hört zu. Martina Hill ist bei uns zu Gast und sie hat mir erzählt, dass sie regelmäßig Müll in Köln von der Straße mitnimmt, also auch größere Sachen. Ja. Was sie dann genau damit macht und wie sie es schafft, dass keiner sie dabei beobachtet, das soll sie mir gleich mal selber erzählen. Nach der besten Musik fürs Wochenende.
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1: Willkommen zurück. Die Sketche meines heutigen Gastes sind legendär und wann immer ich sie sehe, muss ich einfach sofort lachen. Sie ist nicht nur in Deutschland und Österreich berühmt, sondern auch in China ein Riesenstar. Verrückt.
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1: Ich wollte nicht versäumen, einmal auf meine Waffeln hinzuweisen. Ich wollte nur mal kurz fragen, was steht da bei dir auf der...
2: Schmatzen erwünscht.
1: Oh, darf ich?
2: Mit Liebe, ja, natürlich.
1: Na komm, ich liebe Waffeln. Mhm.
3: Die große Frage ist ja, wer mal Martina Hill,
2: ich sag jetzt mal nicht treffen will, aber wer dir auflauern
1: will. Du darfst sagen,
2: will.
1: Was du willst. Ist es so, dass man dich zum Beispiel, Roland Kaiser hat mir verraten, er hält sich sehr viel auf dem Wertstoffhof auf. Dann gibt es wieder Leute, die sagen, ich sitze ständig beim Wartezimmer im Orthopäden. Wo würde man dich häufig treffen?
2: Gute Frage.
3: Finde ich auch.
2: Warte.
3: Das ist sogar eine sehr gute Frage.
2: Warte.
1: Sehr gute Frage. Das ist eine Frage. Richtig, richtig gute Frage.
2: Mm.
1: Wertstoffhof, weißt du, was sowas ist?
2: Ja, klar.
1: Weißt du, wo der nächste ist bei dir?
2: Ja, und weiß ich. War ich letztens erst, vor 4 Tagen.
3: Aber ist es nicht was Herrliches?
2: Ja, entsorgen ist geil.
3: Oh, wenn die Flaschen in den Container reinfliegen, da...
2: Oh. Mhm. Also so entrümpeln macht auch so einen Spaß, finde ich. Nur das Wegbringen ist dann halt so... Ich würde es am liebsten, ich hätte am liebsten gleich so einen Container vor der Tür stehen, wo du dann also einfach direkt reinpfefferst.
1: Du sprichst meinen größten
2: Traum. Ohne drüber
1: Traum
2: nachzudenken,
1: aus.
2: Was hat's mal gekostet, blabliblups, ja, weg. So auch ja. So eine Kommode oder so. Mhm. Ich Idiot bin dann auch so jemand, ich sehe da eine Kommode auf der Straße, die dann zu verschenken ist und da fehlt dann ein Bein und ich nehme sie einfach mit, weil ich die so schön finde und dann...
1: Ach ja, wirklich. Also das heißt, wer dich schon mal hat Müll sammeln sehen oder bei so Sperrmüllsachen sehr lange verweilen, es läuft aber trotzdem gut bei dir.
2: Das Schlimme ist, ich liebe Flohmärkte und Sperrmüll und meistens nehme ich dann vom Sperrmüll wieder was mit.
1: Ja.
2: Für, weiß ich, für einen Garten oder so, irgendwie so ein kleines süßes Regal oder so und müll mich direkt wieder zu mit Müll. Aber irgendwie...
1: Du bringst 2 Sachen weg und bringst
2: genau.
1: 3 zurück.
2: Weil ich ja dieses Nicht-Verschwenden, Wiederverwenden-Prinzip ja mega finde.
1: Ja.
2: Und dann manchmal mir auch dann vornehme, ich kaufe jetzt ein Jahr nichts Neues mehr.
1: Mhm.
2: Weder Klamotten noch sonst was. Und ich trage jetzt nur noch alte Sachen auf. Einfach mal ein Jahr. Und das ist mir auch schon...
1: Warte kurz, schon mal ein paar Wochen ist es dir ja auch schon mal gelungen, ja?
2: Ja, that's what happened. Aber ja, ich find den Vorsatz als solchen mal ganz geil, weil eigentlich weißt Bescheid, weißt sie.
1: Aber wenn du eine alte Kommode jetzt meinetwegen irgendwo mitnimmst und da fehlt ein Bein und die hat auch nicht die perfekte Farbe und die Knöpfe sind auch ein bisschen spießig, bist du dann diejenige, weil das mache ich ja, ich streiche dann.
2: Mich auch.
1: Ich bestelle immer so Beschläge. Ich habe zum Beispiel wirklich so eine ganze Kiste voll mit so tollen goldenen Beschlägen, Biedermeier-Dings, Barock-Zeugs und so oder so Knöpfe und so und dann schraube ich das da dran und dann mache ich so aus Altem was Neues irgendwie.
2: Also so ganz professionell ziehe ich es nicht auf wie du. Ich bin dann so spontan und nehme dann irgendeinen Farbtopf, der sich dann gar nicht für Holz eignet oder so.
1: Ich auch.
2: Weil ich nicht warten
1: Wandfarbe.
2: Kann.
1: Ich habe letztens mit Wandfarbe gestrichen.
2: Ich kann dann nicht warten. Oder am ganz schlimmsten finde ich dann noch so, wenn der dann noch vorher, jetzt muss ich das erst noch mit
1: abschleifen.
2: Oh, nerv.
1: Hast du schon mal geschliffen? Es ist
2: ja,
1: wirklich nämlich, weil ich stelle es mir so vor, du machst dieses Wim, Wim, Wim an und dann ist das sofort alles runter. Da müsste man halt mit so einem Sandpapier, was wahrscheinlich irgendwie nur 40 Sandkörner oder so drauf hat.
2: Also es ist schon effektiv mit dem Gerät, aber du musst dann trotzdem in den Winkel dann halt selber nochmal Hand anlegen. Und was mich dann halt nervt, ist, du musst halt vorher das Teil sauber machen. Dann musst du es trocknen. Dann kannst du erst polieren. Dann musst du es wieder abwischen. Dann musst du es wieder, bis die Farbe drauf ist. Und ich will einfach nur
1: Ich auch.
2: Farbe
1: will den schnellen
2: drauf.
1: Erfolg.
2: Genau, ich
1: Und ich
2: auch.
1: Habe letztens einen sehr süßen alten Schreibtisch mit weißer Wandfarbe gestrichen. Und habe mir dann, es war dunkel und ich wieder, weißt du, dann bin ich wieder an den Eimer gestoßen, ist mir der Eimer umgefallen. Dann habe ich das wieder mit der Hand, weißt du, wieder so reingemacht, zurück in den Eimer. Also es ging wieder alles schief. Es war dunkel, ich habe nicht richtig gesehen und so. Und dann am nächsten Tag hatte sich durch diese ja sehr weiche, durchlässige Farbe, weil es halt kein Lack war, hatten sich die ganzen Astlöcher so durchge... Also du sahst dann die ganze Zeit alle Maserungen des Holz da total durch, obwohl ich das wirklich dick zugepinselt habe.
2: Das ist ärgerlich, ja.
1: Ich hätte übrigens auch gerne jemanden, der in einer kleinen Kiste auf dem Balkon lebt, den man jederzeit rausholen kann und sagen kann, und jetzt bitte die Vorhangstangen aufhängen.
2: Mhm. Jetzt.
1: Jetzt. Und mit jetzt meine ich nicht, ja klar, du, das mache ich mal easy am Wochenende, sondern nein, jetzt.
2: Oh ja, das wäre toll.
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1: Martina Hill wird uns gleich erzählen, dass sie jeden Tag schlechte Laune bekommt, wenn sie in die Küche geht. Und was genau dahinter steckt, das wird sie uns gleich erzählen. In wenigen Augenblicken.
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1: das Promi-Interview der Woche geht weiter. Ich habe mich fast an meiner Waffel verschluckt, gerade als ich gelesen habe, was unser heutiger Gast schon alles für Preise abgeräumt hat. Da wird man ja neidisch. 12-mal den Deutschen Comedy-Preis, 3-mal den Grimme-Preis und 2-mal den Bambi.
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1: Bist du farbexperimentell unterwegs oder machst du Gräsch und Beige und Weiß?
2: Ich stehe auf Weiß und manchmal wünschte ich, es wäre alles Weiß. Und ich fände auch cool, wenn man viel, viel häufiger mal die Bude streicht. Also regelmäßig, also einmal im Jahr oder so. Die Küche zum Beispiel, die streiche ich regelmäßig.
1: Du?
2: Ja. Aber die jetzige Farbe zum Beispiel, die finde ich grauenvoll. Die ist mir nicht gelungen. Es sollte so ein ganz tristes Blau werden und ist jetzt irgendwie so ein kaltes Türkis irgendwie. Und
1: das klingt wirklich schrecklich.
2: Und jeden Tag komme ich in die Küche und denke so, nee, das is it nicht. Und,
1: wie gut, dass du dich eh nicht so gerne in der Küche aufhältst.
2: Ja. Du ja schon, ne? Ich kann wirklich, Barbara, ich empfinde nichts. Ich räume tierisch gerne die Küche auf, muss ich gestehen. Also das mache ich gerne. Ich sortiere gerne, ich ordne gerne und das mache ich ganz gern. Aber jetzt so selber.
1: Aber man kann eigentlich beim Kochen ja nichts falsch machen. Also ich denke mir immer, wenn man jetzt mit Brühe, Knoblauch und Zwiebeln schon mal startet, ja? Und dann vielleicht noch ein paar Tomaten dazu oder so, kann ja eigentlich nur gut. Ja,
2: mach doch.
1: Kannst du das schon mal? Wenn ich das jetzt mache, ja? Was machst dabei. Denn du dann in der Zeit?
2: Ich räum dir dann den ganzen Müll weg. Also ich spüle die Messer, sammel schon mal irgendwie die Schalen auf.
1: Und würdest du den Tisch decken und so?
2: Ja,
1: okay. Das ist eine super Aufteilung.
2: Da verdrücke ich mich nicht. Es ist jetzt nicht so, dass ich mich vor Arbeit drücke, aber vor dieser Arbeit irgendwie. Ich so selber entscheiden, okay, was mache ich heute? Was ist ausgewogen? Ich bin so ein Typ, deswegen, ich esse gern so Rohkost im Stehen.
1: Ja, klar.
2: Also ich schäle und dann geht das schon direkt rein. Also alles so an Rohkost und als Vegetarier ist es dann ja eh relativ easy. Du kannst fast alles roh essen. Ich liebe einfach Haferflocken mit Wasser zum Beispiel. Klingt total schlimm, aber
1: stimmt.
2: Einfach nur Wasser, Haferflocken, Leinsamen, fertig. Da bin ich bis 14 Uhr abgedeckt. Ich lasse mir gerne Zeit für die Dinge, aber da irgendwie fehlt mir die Muße und ich empfinde dann auch keine Sinnlichkeit. Mich, ehrlich gesagt, finde ich es eher schon fast abstoßend, dieses wenn dann so eine Möhre gefeiert wird, wie die dann so auf dem Tag. Und alles in gleich große Stücke. Da kriege ich, das ist für mich zu, das ist wie Tee kochen. Ich bin total der Teetrinker. Ich ertrage aber nicht dieses Geräusch, was mir Gemütlichkeit suggerieren soll, wenn dann das Teewasser dann so ich kretze. Da will ich, gieß schneller. Ich habe mir auch so eine geile Kanne gekauft, hier so ein Wasserkocher, so ein Zen, so ein buddhistisches Teil.
1: Und was kann denn ein Zen-buddhistischer Wasserkocher?
2: Der ist so mega, aber der macht mich so fertig, weil
1: der lässt sich Zeit beim
2: der
1: Kochen.
2: Der lässt sich nicht nur beim Kochen Zeit, sondern auch beim Gießen.
1: Ich öffne immer den Deckel.
2: Alter,
1: Weißt du was, ich habe so einen ganz normalen Wasserkocher und da kann man so drauf und dann klick, springt der Deckel so hoch
2: und dann gießt du so rein.
1: Schütte ich das so. Ich bin jeden Morgen kurz vor einer drittgradigen Hautverbrennung an der linken Hand. Weil ich das so drüber mich
2: Wemse.
1: Also mache ja immer mit ganz vielen Leuten Ferien und so, ja. Und da gibt es dann, ich koche eben sehr gerne und ich koche wahnsinnig schnell. Bei mir sind die Kartoffeln nie gleich groß, ich schäle auch nicht, ich hack das alles so, schmeckt alles gut, ist sehr rustikal.
2: Wie sympathisch, also fühle ich jetzt auch nicht. Also ich sehe gerne dabei zu, aber
1: ich sehe eben nicht gerne dabei zu, wenn Leute an unnötiger Stelle Zeit verschwenden. Und zum Beispiel wir wissen ja, so ein Industriesalat oder so, wenn du den so kaufst, ja, den musst du nicht waschen, weil das, was da drin ist, kannst du eh nicht abwaschen. Und auf Sand ist der nicht gewachsen. Der ist ja nie mit Erde in Berührung gekommen. Die wachsen ja auf so einem Vlies irgendwie oder so, ja. Dafür dann manche Leute, die waschen stundenlang die Salatblätter. Dann schwimmen
2: die. Ich bin so ein Kandidat.
1: Nein, bist du nicht. Dann schwimmt es das im Waschbecken rum und dann wird es nochmal und nochmal neues Wasser und so. Da hätte ich schon die Soße drüber und alles fertig.
2: Da nehme ich mir Zeit. Also Gemüse wird bei mir richtig gewaschen. Richtig.
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1: Meine Redaktion versetzt mir gleich einen kleinen Stich ins Herz, weil sie wollen mich loswerden und wollen eigentlich Martina Hill hier dann an meiner Stadt im Studio platzieren. Es findet eine Art Bewerbungsgespräch zwischen meiner Redaktion und der Martina Hill statt. Gut, gucken wir mal, wie es ausgeht.
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1: Kurz vor neun. Ich bin Mia Hehn. Guten Abend. Der mehrfach in der Ostsee gestrandete Buckelwal ist tot. Das hat Mecklenburg-Vorpommerns Umweltminister Backhaus bestätigt. Dänische Experten hatten den Ortungstracker am Tierkadaver entdeckt und beschlagnahmt. Der wurde zusammen mit der Tierärztin Anne Herrschaft untersucht. Sie sagte im Ersten:
2: Die Tracker haben spezielle ID-Nummern und diese ID-Nummern haben wir verglichen. Und auch die Fixation des Trackers war für mich schon eigentlich beweisend, dass er das ist.
1: Der Kadaver des Buckelwals soll laut dänischen Behörden am Strand liegen bleiben. Für SPD-Fraktionschef Mirsch ist der Tankrabatt keine Dauerlösung. In der Augsburger Allgemeinen spricht er sich stattdessen für Entlastungen an anderer Stelle aus. Und zwar für eine Steuerreform, die den Menschen mit niedrigen und mittleren Einkommen mehr Luft verschaffen soll. Die Innenminister mehrerer Länder wollen Vorbereitungen treffen für den Fall, dass die AfD in Sachsen-Anhalt an die Regierung kommt und damit auch an viele sicherheitsrelevante Informationen. Thüringens Ressortchef Meyer etwa warnt im Handelsblatt, dass solche Geheiminfos dann in Russland oder in rechtsextremen Kreisen landen könnten. Der Sonnenstrahlverein hat in Dresden sein neues Haus an der Uniklinik eröffnet. Dort gibt es reichlich Platz für die Therapie krebskranker Kinder. In den nächsten Monaten soll außerdem ein Kinderschutzhaus einziehen. Gekostet hat der Bau mehr als 7 Millionen Euro. RB Leipzig hat den Punkterekord in der Bundesliga verpasst. In Freiburg unterlag RB am letzten Spieltag mit 1:4 und bleibt einen Punkt unter der Bestmarke von 67 Punkten aus der Aufstiegssaison. Die Champions League Quali hatte RB vorher schon sicher. Außerdem spielten Bayern München Köln 5:1, Leverkusen HSV 1:1, Frankfurt Stuttgart 2:2, Bremen Dortmund 0:2, München Gladbach Hoffenheim 4:0, Union Berlin Augsburg 4:0, St. Pauli Wolfsburg 1:3 und Heidenheim Mainz 0:2. Damit schafft es Stuttgart auch in die Champions League. Heidenheim und St. Pauli steigen ab und Wolfsburg spielt in der Relegation. Erzgebirge Aue verabschiedet sich mit einem Sieg aus der dritten Liga. Beim abgeschlagenen Schlusslicht Schweinfurt setzte sich Aue 4:1 durch. Der Abstieg stand schon vor dem Spiel fest. 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
2: Nur ein paar Wolken hängen noch am Himmel und es bleibt trocken. Die Temperaturen gehen in der Nacht runter auf 4 bis 1 Grad. Morgen startet erst freundlich, später kommen wieder mehr Wolken dazu und ab und zu kann auch mal ein Schauer runterkommen. Maximal werden es dann um die 20 Grad.
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2: Auf der A93 Richtung Hof, Achtung, zwischen der Ausfahrt Regnitz-Losau und Hof Ost gibt es Gefahr durch Gegenstände auf der Autobahn und eine ungesicherte Unfallstelle. Geblitzt wird in Dresden stadtauswärts auf der Grundstraße und in Leipzig stadtauswärts auf der Dieskaustraße. Staus oder Blitzer einfach melden unter 0800 023 und 4x die 4.
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3: Wir haben Wochenende. Schön, dass ihr da seid. Für die meisten heißt es ja entspannen. Und für uns hier im Studio heißt das, die Waffelschlacht kann beginnen. Ich habe gebacken und ich habe einen gut gelaunten Gast heute bei uns, nämlich Martina Hill. Sie ist ja eine der lustigsten Frauen überhaupt hier in Deutschland. Und wir werden jetzt ein Spiel spielen und es lässt sehr tief blicken, denn meine Redaktion versucht mal wieder, mich loszuwerden. Sie wollen mich austauschen gegen Martina. Ja, sollen sie doch mal versuchen. Wir gucken gleich mal, wie es ausgeht, dieses Spiel. Aber vorher gibt's für euch Musik.
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1: Ich wünsche euch ein spitzenmäßiges Wochenende. Also man kann doch, glaube ich, sagen, wer Comedy liebt, der kommt um sie nicht drumherum. Egal, ob als Knallerfrau oder bei LOL oder in der Heute-Show. Wenn sie dabei ist, dann wird's lustig.
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1: Du hast doch Taekwondo gemacht, um dir das Rauchen abzugewöhnen.
2: Das hast du dir gemerkt?
1: Ja, ich habe mir alles gemerkt.
2: Oh.
1: Ich bin total besessen von dir.
2: Also wenn ich
1: ich weiß alles über dich.
2: Ja, das hat mir damals sehr, sehr geholfen.
1: Warum?
2: Weil ich mich da so mit vor allem ablenken konnte, weil ich doch sehr, sehr stark geraucht habe. Es war nicht nur eine Schachtel am Tag, dann so zu Hochzeiten. Es war echt krass und irgendwie ist das so ein bisschen aus dem Ruder gelaufen und dann, ich bin einfach mal hin und bin dann dabei geblieben, aber irgendwie nur so 2,5 Jahre, aber ganz intensiv und bin bestimmt 4-mal die Woche zum Training und das hat mich A, abgelenkt, B, bin ich in den Körper gekommen und habe Fortschritte gemacht, das war toll. Und hab halt was mal für den Körper getan und so für mich und hab halt einfach gemerkt, wow, ich krieg wieder Luft, ich werd fitter, komm die Treppen besser hoch und so. Das war.
1: Hast du das schon gemerkt, dass du das?
2: Ja,
1: total krass.
2: Also ganz, ja, also das war wirklich.
1: Da warst du doch noch total jung.
2: Ich bin total dankbar, dass ich so zeitig noch die Kurve gekriegt habe. Deswegen, ich bin ja auch so eine ganz krasse unterdessen. Jeder, der raucht, der wird von mir direkt festgenagelt, weil ich das sofort sehe, natürlich die Aura. Ich sehe einem Raucher, ich rieche es nicht nur sofort, sondern ich sehe es einem Raucher sofort an, gerade wenn das Gegenüber so in meinem Alter dann ist, dann kann man das ja an dem Hautbild dann auch lesen. Auch energetisch, finde ich, ist das ja dann so eine Aura, die einfach jemand, der stark raucht oder überhaupt raucht, ausstrahlt. Man sieht's. Und ich kann genauso wie der Krümel im Mundwinkel, gehe ich direkt hin und sage, rauchst du?
1: Ja.
2: Solltest du stoppen?
1: Genau.
2: Solltest du jetzt dann stoppen?
1: Genau.
2: Hör sofort auf. Überleg nicht lange.
1: Also die Martina
3: ist eine richtig gesunde Maus.
1: Ist eine richtig gesunde Maus.
2: Jetzt gucken wir
1: mal, ob sie auch gut spielen kann. Sie liebt nämlich Spiele, hat sie mir beim letzten Mal gesagt.
2: Ja.
1: Wir spielen ein Spiel. So, jetzt pass auf. Wir haben uns Gedanken gemacht. Vielleicht wäre es an der Zeit für einen kleinen Wechsel. Barbara macht das hier ja wirklich toll, aber man darf sich ja trotzdem als Redaktion mal umschauen. Wir sind ziemlich schnell bei dir gelandet, Martina. Deshalb spielt ihr heute Frauentausch. Wir überlegen, Barbara auszutauschen. Du wärst natürlich eine starke Kandidatin. Wir wollen dieses Mal ordentlich machen, keine Schnellschüsse. Deswegen haben wir einen kleinen Fragenkatalog vorbereitet. Barbara liest die Fragen vor und Martina antwortet bitte ehrlich. Die nicht ganz treue Redaktion. Hier kommt die erste Frage. Barbara kommt morgens mit dem Auto zum Studio und fährt dabei unser Parkschild um. Das stimmt. Kannst du gut einparken?
2: Ja, und ich finde immer einen Parkplatz.
1: Ich auch.
2: Ich weiß schon vorher, dass er da ist, ohne ihn gesehen zu haben.
1: Mhm.
2: Und ich parke mega gut ein. Was vielleicht auch daran liegt, dass ich seit 25 Jahren dasselbe Auto fahre, könnte damit zusammenhängen.
1: Fährst du dieses Auto, kurze Zwischenfrage, weil es so ein Auto ist, wo man sagt, das gebe ich auf keinen Fall her, weil es so geil ist? Oder fährst du das gleiche Auto, weil du es aus ökologischen Gründen
2: auch, ja,
1: und Nachhaltigkeitsgründen einfach behältst?
2: Beides, also mehrere Gründe. Das erste ist, dass es mein allererstes Auto ist und er geht nicht kaputt. Und ich habe mir geschworen, solange der nicht kaputt geht, werde ich ihn fahren.
1: Ja.
2: Und dann schicke ich ihn immer regelmäßig durch den TÜV und wenn die sagen, es ist alles tutti und es rechnet sich, dann behalte ich den. Der hat natürlich keinen MP3 und nichts, sondern noch so einen ollen CD-Player.
1: Oh Gott, ja.
2: Aber ich liebe das und manchmal nehme ich mir dann so eine Wireless LAN-Box mit und packe mir die vorne ins Auto und dann höre ich einfach so Musik.
1: Aber es ist leider der Motor so laut, ja, weil die Fenster nicht so richtig dicht sind und die Bodenplatte schon porös, dass man eigentlich auch mit sowieso gar keine Musik hören kann.
2: Ja, aber dieses Auto habe ich damals, das weiß ich noch, mir gekauft und Cash bezahlt, gebraucht damals. Damals schon gebraucht,
1: ja,
2: und war stolz wie Bolle, dass ich mir das vom Nichtrauchen abgespart habe, weil ich brauchte ja irgendeine Motivation, irgendeinen Antrieb und Geld ist es dann ja oft gar nicht, weil sonst würden ja viel, viel mehr Leute nicht rauchen.
1: Ja, klar.
2: Weil das ist nie ein Argument gewesen, aber wenn man es dann mal drauf ankommen lässt und wirklich die Kohle spart, die da sich so im Monat ansammelt, dann damit konnte ich mir dieses Auto leisten und das fahre ich immer noch und deswegen parke ich natürlich wieder eins,
1: weil ich kann dieses Teil fahren im Schlaf.
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1: Martina Hill und ich, wir versuchen immer so als junge, dynamische Dinger irgendwie rüberzukommen. Aber wir outen uns gleich als alt und haben ganz konkrete Beispiele, die zeigen, dass wir einfach keine 20 mehr sind. Auch wenn man es uns nicht ansieht.
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1: Wir sind zurück und ich kann euch nur sagen, die Parodien meines heutigen Gastes sind legendär, aber ihr wisst es selber. Ich denke an Katja Burkhardt, an Daniela Katzenberger, Heidi Klum und meine Lieblingsparodie, Andrea Kiewel. Wir spielen gerade mit ihr das Redaktionsspiel und da versucht mich meine Redaktion auszutauschen.
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1: Nächste Frage. Wenn Barbara sagt, sie kommt pünktlich, kommt sie trotzdem eine halbe Stunde zu spät. Wie sieht es bei dir aus?
3: Ich sage nicht, ich komme pünktlich. Ich sage, ich halte es mir gern offen.
1: Das heißt, da muss ich noch dazulernen.
3: Ich brauche immer so ein kleines Zeitfenster, so ein bisschen Spielraum. Ja. Viertel vor bis Viertel nach. Das tut mir ganz gut. Mhm. So ungefähr mag ich. Ich komme zwischen H und H. Das habe ich ganz gern. Ansonsten bin ich ein relativ pünktlicher Typ, doch.
1: Die nächste Frage. Barbara hat auf ihrem Handy die größte Schriftgröße und die höchste Lautstärke eingestellt. Das ist so gemein, wie die mich in die Pfanne hauen. Stimmt, aber ich werde hier immer vorgeführt als so eine Omi, weißt du? Mit welchem technischen Gerät kannst du überhaupt nicht umgehen und nervst alle?
3: Ich würde jetzt nicht von mir behaupten, dass ich so ein Technikfreak bin. Und so das Handy, also ich sag mal so, nee, nur das Nötigste so kann ich. Aber ich bin jetzt so, ich kann das hier mit, das ist alles nicht meins. Nee, hänge ich ganz schön hinterher, wenn ich ehrlich bin.
1: Das können wir uns eigentlich nicht leisten, weil dafür sind wir jetzt ausnahmsweise mal zu jung.
3: Ja.
1: Bei mir ist es nur so, an der Art, wie ich das Handy in der Hand halte, hat letztens Shi Agu, weißt du, dieser Sänger.
3: Ja,
1: hat zu mir gesagt, Gott, wie du das Handy schon in der Hand hältst, wie so eine alte Frau, fehlt nur noch so eine Klapphülle, hat er zu mir gesagt. Da habe ich gemerkt, weil ja ältere Leute, also so wie wir, man hat so das Handy in der Hand und dann legt man den Kopf so schon so ein bisschen nach hinten, weil man doch so ein bisschen, weißt du, das so eher so von unten, so von oben so drauf gucken will, weil man dann doch auch schon nicht mehr so ganz scharf sieht. Mhm. Und so. Und auch die Art, wie man tippt. Ich tippe eben nicht mit beiden Daumen, ich tippe mit einem, wie tippe ich denn? Ich glaube, ich tippe mit einem Daumen und einem Zeigefinger. Tippst du nur mit Daumen?
3: Ich überlege gerade, ich könnte es jetzt gar nicht sagen, wie ich tippe.
1: Aber ich habe auch einen Zeigefinger.
3: Weißt du, was
1: beiden.
3: Ich oute ich nicht sofort.
1: Ich hasse
3: SMS-Tippen und so. Ich habe auch kein WhatsApp. Ich liebe diese Sprachdiktierfunktion.
1: Ja.
3: Nicht raufsprechen, sondern einfach nur, hallo, wie geht
1: Punkt.
3: Es dir? Komma, Punkt,
1: ich
3: Absatz. Damit arbeite ich. Und das finde ich total angenehm, weil ich dieses Zentrieren und dann mit einem Finger oder auch mit beiden Daumen, das macht mich fertig, das mag ich nicht.
1: Ich hatte eine Sehnenscheidenentzündung, falls es dich nicht interessiert, hier im Ellenbogen.
3: Ja.
1: Und das kam und es hat mir auch der Finger wehgetan und auch das Gelenk im Daumen. Und dann habe ich festgestellt, ja, das liegt daran, dass mir das schwere Handy immer hier auf dem kleinen Finger so drauf liegt, ja, wenn ich es halte.
3: Mhm.
1: Und dann mache ich mit dem Daumen so und dann ist hier, das war alles total entzündet gewesen.
3: Siehst
1: und
3: du?
1: Dann alle so, Tennisarm, machst du viel Sport? Ich so, ja, vielleicht liegt es doch am Telefon einfach.
3: Krass, ja, es ist genau die klassische Hände. Nee, das kann ich gar nicht.
1: Mhm.
3: Ich habe auch immer so eine Ständer dabei.
1: Du hast es gut.
3: Ich hab's gut, ne?
1: Stichwort Henning Baum und Alexander Zverev. Steht hier als nächste Frage. Barbara geht uns mit bestimmten Männern auf die Nerven. Welcher Promi-Mann ist dein Kryptonite?
4: Ich hab keinen.
1: Was denn nicht?
4: Hab ich's nicht.
1: Henning Baum.
4: Mit dem habe ich schon gedreht. Den kenne ich.
1: Und wenn man sie kennt, dann ist es meistens vorbei, gell?
4: Nein.
1: Naja, ich weiß schon.
4: Nein, aber...
1: Was hast du denn mit dem gedreht?
4: Mit Henning habe ich mal so eine ganz verrückte Komödie gedreht. Was war denn das? Das war so eine Agenten mit Elias Mbarek, Anja Kling und Henning. Und wir haben so eine Agentenkomödie gedreht und ich war die Böse. Ich war so eine Agentin, so eine Doppelagentin.
1: Hast
4: und
1: du mit ihm geknutscht in der Rolle?
4: Ja, nee. Warte, lass mich über.
1: Du kannst dich nicht erinnern,
4: ich
1: ob
4: erinnere
1: du mit Henning Baum geknutscht hast?
4: Ich erinnere mich nicht.
1: Aber mit Elias Mbarek ja wohl nicht.
4: Nee, mit dem habe ich nicht. Nein. Das war mein Kollege und ich war ja die Böse und das waren meine beiden Kollegen.
1: Mhm.
4: Und ich glaube, nee, ich habe Henning nicht. Nee.
1: Hast du nicht, okay. Ich sehe schon, ich komme hier nicht weiter.
4: Ja, aber ich habe jetzt den Tennisspieler habe ich jetzt nicht vor
1: ist
4: Augen.
1: So ganz groß und hager und so. Und hat so Zähne und so Haare und so. Nee? Hm. Okay.
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1: Martina Hill und ich, wir haben monatelang das gleiche Geheimnis gehabt. Wir mussten dicht halten, durften mit niemandem drüber reden. Und wenn wir es doch getan hätten, hätten wir sehr, sehr, sehr viel Geld zahlen müssen. Die ganze Geschichte gibt's gleich hier bei mir.
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1: Nur ein paar Wolken hängen noch am Himmel und es bleibt trocken. Die Temperaturen gehen in der Nacht runter auf 4 bis 1 Grad. Morgen startet erst freundlich, später kommen wieder mehr Wolken dazu und ab und zu kann auch mal ein Schauer runterkommen. Maximal werden es dann um die 20 Grad.
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1: Auf der A93 Richtung Hof. Achtung, zwischen der Ausfahrt Regnitz-Losau und Hof Ost hat es einen Unfall gegeben und es liegen Gegenstände auf der Autobahn. Geblitzt wird in Dresden stadtauswärts auf der Grundstraße und in Leipzig stadtauswärts auf der Dieskaustraße. Staus oder Blitzer einfach melden unter 0800 023 und 4 mal die 4.
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2: Willkommen, ihr Lieben. Wir sind mittendrin im Wochenende und wir sind mittendrin in unserem Promi-Gespräch. Heute, ihr habt es vielleicht schon gehört, mit Martina Hill. Ich fange direkt schon an zu lachen, wenn ich sie sehe. Wir klären gleich, dass wir ein süßes Geheimnis gehütet haben, die liebe Martina und ich. Und zwar schon seit Monaten. Um genau zu sein, seit Oktober. Wir durften nicht darüber sprechen, aber jetzt ist es endlich raus. Jetzt gibt's erstmal Musik und dann unser Knaller-Geheimnis.
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2: Wir sind wieder zurück. Heute mit einer Frau, die die meisten als Comedian kennen, aber sie ist auch Schauspielerin und sie macht auch Synchron.
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2: Jetzt kommen wir doch mal auch ein bisschen dazu, warum wir uns ja eigentlich auch so wahnsinnig nahe sind. Wir haben ja kürzlich erst zusammengearbeitet und es war ja ganz lange wieder ein großes Geheimnis. Es geht um die 7. Staffel von LOL.
4: So, yeah.
2: Jetzt ist es raus! Weißt du, dass man unterschreibt, ja, dass man nie darüber reden darf, dass man da mitgemacht hat.
4: Ja.
2: Und das ist richtig schwer.
4: Und man muss das so lange für sich behalten und man hat eigentlich so viel zu verarbeiten und darf mit niemandem drüber sprechen. Das ist so schlimm. Das Schöne ist, wenn man dann drüber redet, dann kommt das alles wieder hoch, als wäre es gestern gewesen. Aber an dich erinnere ich mich noch. Ich weiß, du bist dabei.
2: Für mich ist es ja wirklich eine Aufarbeitung eines Traumas gewesen, weil ich bin ja in der allerersten Staffel als allererster Mensch in Deutschland in dieser Sendung rausgeflogen.
4: Mhm.
2: Und auch nur deshalb, weil die echt 4-5 Augen zugedrückt haben, weil ich eigentlich von Anfang an gelacht habe.
4: Mhm.
2: Hast du mich auch, so wie alle anderen, als weißes Kaninchen gesehen, was man sofort schlachten kann?
4: Also ich habe schon auch auf dich getippt, dass du eine der Ersten bist, die rausgebuzzert wird. Ich kann dir jetzt gar nicht sagen, warum, aber weil du halt auch ein spontaner Typ bist, der auch alle Schubladen irgendwie auf hat und sehr wach ist. Und ich glaube,
2: ich habe alle Schubladen auf. Richtig, völlig richtig. Dieser Begriff fehlte mir immer, aber ich weiß genau, was du damit meinst.
4: Wenn du diese ganzen Schubladen auf hast, dann ist man echt gefährdet in diesem Raum. Vor allem gerade in der ersten ist es, glaube ich, wenn du noch gar keine Erfahrung hast, dann ist es nochmal umso schwieriger, weil du einfach dich auch noch nie in der Situation gespürt hast. Also ich weiß noch, wie du gekämpft hast und mit deinen falschen Zähnen da saßt. Und
2: das war das Einzige, wozu ich in der Lage war.
4: Ich verstehe es total.
2: Rein, es machte Möp und dann dachte ich mir, so, und ich habe gedacht, ich muss sofort, ich habe hysterische Krämpfe in mir gehabt und ich wollte auch lachen, weil es ist ja wie so ein,
4: Das
2: ist ja fast wie so ein
4: präorgastische
2: Geschichte, wo du dir so denkst, jetzt kommt's gleich, jetzt passiert was. Bums, schon war ich draußen. Dachte ich mir, okay. So, ich habe durchgehend gelacht.
4: Ja, nee, ich weiß nur, dass ich auch meinen ersten Buzzer, der hat mich auch kalt erwischt, beziehungsweise es ging dann schneller, als ich dachte. Und der zweite Buzzer war eigentlich nur so ein sozialkompetenter Move von mir, so ein Lächeln. Und da kam direkt der Buzzer.
2: So,
4: und ich habe mich tierisch aufgeregt und gesagt, nein, es war doch gar kein. Aber die Regeln sind ja immer härter geworden. Und jetzt in der 7. fand ich auch, also du darfst ja gar nichts mehr erlauben. Also es sind richtig strenge Regeln. Und,
2: aber alle sind auch ein bisschen geübter, sage ich mal. Als in der ersten Staffel,
4: schon,
2: wo wir alle eiskalt erwischt waren die ganze Zeit, merke ich schon, dass jetzt, man hat sich so seine Strategien so ein bisschen zurechtgelegt und auch seine Mimiken und so, man hat es ein bisschen besser im Griff als früher.
4: Ja, vor allem, weil man weiß, wie schnell es einen reißen kann. Das heißt, man geht nicht einfach los. Und sendet, sondern ich bin sehr, sehr viel vorsichtiger, habe mich aber in dieser Staffel, finde ich, ein bisschen mehr getraut. Also immer dann, wenn ich das Gefühl hatte, okay, ich bin jetzt safe, ich bin jetzt relativ gefasst, einatmen und jetzt gehe ich los, aber
2: du hast krasse Sachen gemacht und lange Sachen auch. Und am Ende,
4: es ist mit mir echt durchgegangen, diese Staffel. Ich weiß gar nicht, ob ich spoilern darf, soweit. Aber wie ich gerade sagte, ich habe mich dieses Mal ein bisschen weiter vorgewagt.
2: Mhm.
4: Und das hat was mit mir gemacht, weil ich das erste Mal in so eine Impro kam, auf die ich nicht so ganz vorbereitet war. Und das dann super gefährlich ist. Wenn du dann...
2: Da muss man auch noch über sich selbst lachen, wenn Sachen einem einfallen, von denen man gar nicht wusste, dass sie in einem stecken.
4: Danach war ich echt, ich war fix und alle danach.
2: Ich habe so abgelust, eben beim ersten Mal, als ich dabei war. Und ich habe gesagt, bitte nehmt mich nicht nochmal, weil ich habe solche Angst. Ich glaube, ich kann das wieder nicht und so. Und diesmal war ich ein bisschen besser vorbereitet, aber ich war richtig, richtig aufgeregt. Viel mehr als beim ersten Mal.
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2: Martina Hill erzählt uns gleich vom Vertragsbruch und wir klären die Frage, die am häufigsten mit ihr zusammen gegoogelt wird, nämlich, ob sie mit Terence Hill verwandt ist. Ja, das sind die Fragen, die die Welt umtreiben. Bis gleich.
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1: Ich wünsche euch ein wunderschönes Wochenende und ich möchte gar keine Zeit verlieren, denn ich habe einen wunderbaren Gast bei mir.
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1: Wer war dir am gefährlichsten? Ich sag nochmal, wer alles mit dabei ist. In der jetzt laufenden 7. Staffel LOL. Max, Teddy, Caro Kebekus, Michelle Hunziker, Bulli, Elton, Olaf Schubert und Thorsten Sträter.
3: Und wir zwei.
1: Und wir zwei.
3: Und wir zwei.
1: Ich musste am meisten lachen über Teddy.
3: Also, ich fand auch
1: Michelle Elton. War auch schlimm.
3: Michelle ja, war also, geil.
1: Oh Gott. Das fällt mir wieder ein. Also man muss es sich eigentlich schon angucken.
3: Ja, unbedingt. Also ich bin vor allem auch gespannt, weil ich weiß ja nicht, was die anderen machen, während ich mich zum Beispiel mit dir auf der Couch unterhalte. Also tatsächlich ist es wie ein Flashback dann, weil es schon doch ganz schön intensiv ist, diese 6 Stunden. Vor allem mit diesen tollen Leuten zusammen. Und es ist wirklich eines der besten Formate, in denen ich in meinem Leben als Darstellerin mitmachen durfte.
1: Geht
3: muss ich
1: genauso.
3: Echt sagen.
1: Also ich bin da rausgegangen und habe gesagt, krass,
3: ist
1: auch so eine Riesenproduktion, alles ist so auch so geheim.
3: Es ist so ein Monster.
1: Ja, man muss sich das so vorstellen. Also wir sind alle, wir dürfen uns alle vorher nicht sehen. Das heißt, wir wohnen alle in unterschiedlichen Hotels. Dann kommt man da an, dann kommt man da
3: und die ziehen es durch.
1: Man
3: ne?
1: ist die ganze Zeit getrennt voneinander. Da ist nicht lustig, Team, wir sitzen beisammen oder so. Wenn man aufs Klo geht, kommt ein Betreuer mit, wartet vorm Klo, bringt einen wieder zurück, dass man nicht irgendeinen anderen Künstler trifft. Dann ist man die ganze Zeit in unfassbaren Befragungsfoto, Social Media Situation und alles ist so in unterschiedlichen Gebäuden und
3: ewig wird man geschattelt so mit so abgetönten Scheiben.
1: Wird man so rumgefahren.
3: Go, go,
1: und, so.
3: Go.
1: Und es ist irgendwie, man hat so das Gefühl, man ist echt Teil von was richtig Großem. So.
3: Ich weiß noch, mein erstes Mal, 2. Staffel mit Bastian Pastewka und ich habe niemanden gesehen und du weißt nicht, wer ist dabei und so. Und dann weiß ich noch, komm, Bastian und ich aus unseren Garderoben, weil wir nicht gefragt haben und gucken uns an und
1: gehen wieder raus.
3: Ich habe nichts gesehen.
1: Es ist ja schon so, dass man ja viel vorbereitet, was dann auch gar nicht drankommt, weil es viel zu viel ist. Jeder hat bereitet ja irre viel vor und alle kommen dran und so. Und ich hatte noch so absurdes Zeug einstudiert, was ich dann nicht vorführen konnte irgendwie. Das kann ich ja alles nochmal wann anders verwenden.
3: Ja, sicher.
1: Weißt du?
3: Es geht immer weiter.
1: Ich habe noch einen Tanz, sag ich mal, den habe ich noch auf Halde. Kann ich jederzeit loswerden. Verkaufe ich noch am ProSieben oder so.
3: Ich habe auch noch einen Song, den ich nicht untergebracht bekommen habe.
1: Das ist doch gut. Kannst du schon mal ansparen, kannst du beim nächsten Mal unterbringen. Wir haben ein paar Hörerfragen, weil natürlich alle total aufgeregt waren, als es hieß, dass Martina Hill, heißt du, ne? Martina Hill zu uns kommt. Und die eine Frage ist, sind Martina und Terence Hill miteinander verwandt?
3: Ja.
1: Fandst du den auch so toll früher?
3: Ja. Ja, das ist mir auch aufgefallen, dass ich diese Frage, die habe ich schon ganz oft gestellt bekommen und wir sind, soweit ich weiß, nicht verwandt.
1: Schade. Was nicht ist, kann ja doch werden.
3: Hätte Fahrradkette.
1: Ach Martina, ist das toll. Also Fans können dich jetzt bei LOL sehen.
3: Ja, geht los.
1: Ja, und ich dränge mich auch ab und zu ins Bild. Und ansonsten?
3: Und wie, meine Liebe.
1: Und wie.
3: Unvergessliche Bilder. So geil, die Nummer. So geil. Die habe ich so gefeiert.
1: Wirklich?
3: Ich habe wirklich gedacht, ich will jetzt nicht spoilern, aber ich habe wirklich gedacht, boah, was eine geile Idee. Oh, hätte ich die gern gemacht, die Nummer. Die hätte ich so gern gemacht. Und dann hatte ich aber auch ganz schön Respekt in Sachen so Bindehaut und so. Aber
1: mehr können wir zu der Sache jetzt leider nicht sagen. Ansonsten schalten sich unsere Anwälte ein. Martina, es war so toll, dass du bei
3: uns
1: warst.
3: Vielen Dank, dass ich da sein durfte.
1: Vielen Dank für dieses sehr schöne Gespräch. Martina Hill!
3: Tschüss!
1: Also, dass sich da unsere Anwälte einschalten, das wollen wir natürlich auf gar keinen Fall. Deswegen schaut euch jetzt ganz legal die aktuelle Staffel LOL an. Da werdet ihr ja sehen, wie wir beide uns schlagen. Teile von uns besser als andere, aber mehr kann ich dazu leider nicht verraten. Es war sehr, sehr schön in den letzten Stunden mit euch und mit Martina. Und wenn ihr jetzt sagt, höre ich mir gern nochmal an, ja, nur zu. Ihr geht einfach in die Mehr PSR App, da gibt es das ganze Gespräch nochmal als Podcast. Wir haben auf jeden Fall eine Verabredung am nächsten Wochenende und da wird es wirklich interessant. Ist mal ein ganz anderes Gespräch, nämlich mit einem Mentalisten. Der Superstar unter den Mentalisten ist bei uns, Timon Krause. Und da habe ich jede Menge Fragen und ich glaube, er wird auch in mein kleines Köpfchen reingucken und da hoffentlich nur Ausgewähltes sehen. Bis dann!
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0: vor 10. Ich bin Cornelius Dreger. Guten Abend. Beim toten Wal vor der dänischen Küste gibt es jetzt Gewissheit. Es ist der Buckelwal, der zuvor mehrfach in der Ostsee gestrandet ist. Das hat Mecklenburg-Vorpommerns Umweltminister Backhaus bestätigt. Mehr von Max Heuchert.
1: Letzte Sicherheit hat der Tracker gebracht, den Experten bei der Untersuchung des Kadavers gefunden haben. Das Ortungsgerät liegt nun bei der dänischen Regierung. Der Buckelwal war mit einer umstrittenen Rettungsaktion Ende April in die Nordsee gebracht und vor der Küste Dänemarks freigelassen worden. Mecklenburg-Vorpommerns Umweltminister Till Backhaus bedauert den Tod. Er sagt, der Rettungsversuch sei richtig gewesen, trotz schlechter Chancen.
0: In Italien ist ein Auto in eine Menschenmenge gerast. Dabei wurden nach Behördenangaben mindestens 8 Menschen verletzt, 4 davon schwer. Der 30-jährige Fahrer versuchte zu flüchten, wurde aber von Passanten überwältigt und festgenommen. Warum er in die Passanten fuhr, ist noch unklar. Während die deutsche Autoindustrie schwächelt, boomt die Rüstungsbranche. Vor diesem Hintergrund liebäugelt Mercedes-Benz damit, in die Rüstungsproduktion einzusteigen. Das hat Konzernchef Källenius im Wall Street Journal angedeutet. RB Leipzig verabschiedet sich mit einer Auswärtsniederlage aus der Bundesliga-Saison. Leipzig verlor in Freiburg 1:4, hatte Platz 3 aber schon vorher sicher. Das letzte Champions-League-Ticket sicherte sich Stuttgart mit einem 2:2 in Frankfurt. Und im Abstiegskampf war es spannend bis zum Schluss. Uwe Schimonek.
2: Wolfsburg, St. Pauli und Heidenheim sind punktgleich am Tabellenende in den Spieltag gegangen. Auf den Relegationsplatz hat sich Wolfsburg gerettet. Mit einem 3:1 bei St. Pauli haben die Wolfsburger den Kiez-Club direkt in Liga 2 geschickt. Dorthin folgt Heidenheim nach einem 0:2 gegen Mainz. Gegen wen es für die Wolfsburger in der Relegation geht, entscheidet sich ab 15.30 Uhr im Zweitligafinale.
0: In der dritten Liga hat Erzgebirge Aue sein letztes Spiel auf absehbare Zeit gewonnen. In Schweinfurt siegte der FCE mit 4:2. Aue stand schon vor der Partie als Absteiger fest. 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Neue Nachrichten wieder in einer halben Stunde.
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4: Nur ein paar Wolken hängen noch am Himmel und es bleibt trocken. Die Temperaturen gehen in der Nacht runter auf 4 bis 1 Grad. Morgen startet erst freundlich, später kommen wieder mehr Wolken dazu und ab und zu kann auch mal ein Schauer runterkommen. Maximal werden es dann um die 20 Grad.
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4: Auf der A93 Richtung Hof, Achtung, zwischen der Ausfahrt Regnitz-Losau und Hof Ost hat es einen Unfall gegeben und es liegen Gegenstände auf der Autobahn. Geblitzt wird in Dresden stadtauswärts auf der Grundstraße und in Leipzig stadtauswärts auf der Dieskaustraße. Staus oder Blitzer einfach melden unter 0800 023 und 4 mal die 4.

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1: Kurz vor 11:30. Ich bin Cornelius Dreger. Guten Abend. Beim toten Wal vor der dänischen Küste gibt es jetzt Gewissheit. Es ist der Buckelwal, der zuvor mehrfach in der Ostsee gestrandet ist. Das haben die dänische Umweltbehörde und Mecklenburg-Vorpommerns Umweltminister Backhaus bestätigt. Experten haben demnach vor Ort den Tracker am Tier entdeckt. In Italien ist ein Auto in eine Menschenmenge gerast. Dabei wurden nach Behördenangaben mindestens 8 Menschen verletzt, 4 davon schwer. Der 30-jährige Fahrer versuchte zu flüchten, wurde aber von Passanten überwältigt und festgenommen. Warum er in die Passanten fuhr, ist noch unklar. Während die deutsche Autoindustrie schwächelt, boomt die Rüstungsbranche. Vor diesem Hintergrund liebäugelt Mercedes-Benz damit, in die Rüstungsproduktion einzusteigen. Das hat Konzernchef Källenius im Wall Street Journal angedeutet. Am letzten Spieltag der Fußball-Bundesliga hat sich der VfL Wolfsburg den Relegationsplatz gesichert mit einem Sieg beim FC St. Pauli. St. Pauli muss damit runter, genau wie Heidenheim. Außerdem hat sich Stuttgart mit einem Unentschieden in Frankfurt den letzten Champions-League-Platz gesichert. In der dritten Liga hat Erzgebirge Aue sein letztes Spiel auf absehbare Zeit gewonnen. In Schweinfurt siegte der FCE mit 4:2. Aue stand schon vor der Partie als Absteiger fest. 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Neue Nachrichten wieder in einer halben Stunde.
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2: Nur ein paar Wolken hängen noch am Himmel und es bleibt trocken. Die Temperaturen gehen in der Nacht runter auf 4 bis 1 Grad. Morgen startet erst freundlich, später kommen wieder mehr Wolken dazu und ab und zu kann auch mal ein Schauer runterkommen. Maximal werden es dann um die 20 Grad.
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2: In Sigmar ist die Zwickauer Straße in Höhe Reichenbrand nach einem Unfall gesperrt. Staus oder Blitzer einfach melden unter 0800 023 und 4 mal die 4.

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1: Robin Schulz, Embers.

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6: Kurz vor 11. Ich bin Cornelius Dreger. Guten Abend. Der mehrfach in der Ostsee gestrandete Buckelwal ist tot, das hat Mecklenburg-Vorpommerns Umweltminister Backhaus bestätigt. Demnach haben dänische Experten den Ortungstracker am Tierkadaver entdeckt und beschlagnahmt.

0: Der wurde zusammen mit der Tierärztin Anne Herrschaft untersucht. Sie sagte im ersten:
1: Die Tracker haben spezielle ID-Nummern und diese ID-Nummern haben wir verglichen. Und auch die Fixation des Trackers war für mich schon eigentlich beweisend, dass er das ist.
0: Der Kadaver des Buckelwals soll laut dänischen Behörden am Strand liegen bleiben. In Italien ist ein Auto in eine Menschenmenge gerast. Bei dem Vorfall in der norditalienischen Stadt Modena wurden nach Behördenangaben mindestens 8 Menschen verletzt, 4 von ihnen schwer. Der 30-jährige Fahrer soll anschließend mit einem Messer auf einen Passanten losgegangen sein, der ihn stoppen wollte. Schließlich wurde er überwältigt und festgenommen. Die Hintergründe der Tat sind noch völlig unklar. Sachsens Ministerpräsident Kretschmer macht beim Thema Reformen Druck auf die Bundesregierung. Er stellt im Stern klar: Stückwerk bringt uns nicht weiter. Der schwarz-roten Koalition müsse ein großer Wurf gelingen. Unter anderem geht es ihm um die Entlastung der, Zitat, finanziell völlig überforderten Kommunen. Jetzt ist auch die Schale übergeben worden. Zum 35. Mal feiert Bayern München die deutsche Meisterschaft. Zum Saisonfinale gewann Bayern 5:1 gegen Köln. Der Titel für die Münchner stand schon länger fest. Andere Entscheidungen sind erst am letzten Spieltag gefallen. Uwe Schimonek.
2: Direkt in Liga 2 geht es für Heidenheim und St. Pauli. Heidenheim unterlag 0:2 gegen Mainz, St. Pauli 1:3 gegen Wolfsburg. Die Wolfsburger spielen nun die Relegation. Stuttgart hat sich mit einem 2:2 in Frankfurt das letzte Champions League-Ticket gesichert. Freiburg spielt nach einem 4:1 gegen Leipzig Conference League oder bei einem Sieg im European League-Finale sogar Champions League.
0: Erzgebirge Aue verabschiedet sich mit einem Sieg aus der dritten Liga. Beim abgeschlagenen Schlusslicht Schweinfurt setzte sich Aue 4:2 durch. Der Abstieg stand schon vor dem Spiel fest. 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Neue Nachrichten wieder in einer halben Stunde.
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4: Nur ein paar Wolken hängen noch am Himmel und es bleibt trocken. Die Temperaturen gehen in der Nacht runter auf 4 bis 1 Grad. Morgen startet erst freundlich, später kommen wieder mehr Wolken dazu und ab und zu kann auch mal ein Schauer runterkommen. Maximal werden es dann um die 20 Grad.
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4: Im Kreis Meißen ist auf der Straße zwischen Groß-Dobritz und Lenz ein Fahrzeug liegen geblieben. Und im Kreis Meißen liegen in Höhe des Abzweigs nach Bockwen Gegenstände auf der Fahrbahn. Staus oder Blitzer einfach melden unter 0800 023 und 4 mal die 4.

0: Eike, welche Branche beehrst du heute mit Anwesenheit?
1: Ich bin Lehrerin. Ich habe jetzt gerade eingeparkt. Ich gehe jetzt gleich zum Unterricht.
0: Und was steht da auf dem Stundenplan?
1: Englisch.
0: I think I spider.
1: Yes, indeed. That's correct.
0: Kannst du nicht einfach ganz kurz auf Englisch sagen, was gleich für eine Musik kommt? Wir hätten Post Malone mit Chemical oder Avril Lavigne, Nobody's Home.
1: Okay, so and now live on air, Post Malone with Chemical, followed by Avril Lavigne.
0: Also ich fühle mich gerade wie bei der BBC Radio 1.
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4: Kurz vor 11:30. Ich bin Cornelius Dreger. Guten Abend. Der mehrfach in der Ostsee gestrandete Buckelwal ist tot, das hat Mecklenburg-Vorpommerns Umweltminister Backhaus bestätigt. Demnach haben dänische Experten den Ortungstracker am Tierkadaver entdeckt und beschlagnahmt. Der Buckelwal war nach einer umstrittenen Rettungsaktion in der Nordsee freigelassen worden. In Italien ist ein Auto in eine Menschenmenge gerast. Dabei wurden nach Behördenangaben mindestens 8 Menschen verletzt, 4 davon schwer. Der 30-jährige Fahrer versuchte zu flüchten, wurde aber von Passanten überwältigt und festgenommen. Warum er in die Passanten fuhr, ist noch unklar. Sachsens Ministerpräsident Kretschmer macht beim Thema Reformen Druck auf die Bundesregierung. Er stellt im Stern klar, Stückwerk bringt uns nicht weiter. Der schwarz-roten Koalition müsse ein großer Wurf gelingen. Unter anderem geht es ihm um die Entlastung der, Zitat, finanziell völlig überforderten Kommunen. Am letzten Spieltag der Fußball-Bundesliga hat sich der VfL Wolfsburg den Relegationsplatz gesichert mit einem Sieg beim FC St. Pauli. St. Pauli muss damit runter, genau wie Heidenheim. Außerdem hat sich Stuttgart mit einem Unentschieden in Frankfurt den letzten Champions-League-Platz gesichert. Erzgebirge Aue verabschiedet sich mit einem Sieg aus der dritten Liga. Beim abgeschlagenen Schlusslicht Schweinfurt setzte sich Aue 4:2 durch. Der Abstieg stand schon vor dem Spiel fest. 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Neue Nachrichten wieder in einer halben Stunde.
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5: Nur ein paar Wolken hängen noch am Himmel und es bleibt trocken. Die Temperaturen gehen in der Nacht runter auf 4 bis 1 Grad. Morgen startet erst freundlich, später kommen wieder mehr Wolken dazu und ab und zu kann auch mal ein Schauer runterkommen. Maximal werden es dann um die 20 Grad.
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5: Im Kreis Meißen ist auf der Straße zwischen Groß-Dobritz und Lenz ein Fahrzeug liegen geblieben. Staus oder Blitzer einfach melden unter 0800 023 und 4 mal die 4.

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4: Kurz vor 12, ich bin Cornelius Dreger. Guten Abend. Beim toten Wal vor der dänischen Küste gibt es jetzt Gewissheit. Es ist der Buckelwal, der zuvor mehrfach in der Ostsee gestrandet ist. Das hat Mecklenburg-Vorpommerns Umweltminister Backhaus bestätigt. Mehr von Max Heuchert.
5: Letzte Sicherheit hat der Tracker gebracht, den Experten bei der Untersuchung des Kadavers gefunden haben. Das Ortungsgerät liegt nun bei der dänischen Regierung. Der Buckelwal war mit einer umstrittenen Rettungsaktion Ende April in die Nordsee gebracht und vor der Küste Dänemarks freigelassen worden. Mecklenburg-Vorpommerns Umweltminister Till Backhaus bedauert den Tod. Er sagt, der Rettungsversuch sei richtig gewesen, trotz schlechter Chancen.
4: In Italien ist ein Auto in eine Menschenmenge gerast. Bei dem Vorfall in der norditalienischen Stadt Modena wurden 8 Menschen verletzt, 4 von ihnen schwer. Unter ihnen ist auch eine Deutsche. Der 30-jährige Fahrer versuchte zu flüchten, wurde aber von Passanten überwältigt und festgenommen. Die Innenminister mehrerer Länder wollen Vorbereitungen treffen für den Fall, dass die AfD in Sachsen-Anhalt an die Regierung kommt und damit auch an viele sicherheitsrelevante Informationen. Thüringens Ressortchef Meyer etwa warnt im Handelsblatt, dass solche Geheiminfos dann in Russland oder in

0: rechtsextremen Kreisen landen können. RB Leipzig verabschiedet sich mit einer Auswärtsniederlage aus der Bundesliga-Saison. Leipzig verlor in Freiburg 1:4, hatte Platz 3 aber schon vorher sicher. Das letzte Champions-League-Ticket sicherte sich Stuttgart mit einem 2:2 in Frankfurt. Und im Abstiegskampf war es spannend bis zum Schluss. Uwe Schimonek.
1: Wolfsburg, St. Pauli und Heidenheim sind punktgleich am Tabellenende in den Spieltag gegangen. Auf den Relegationsplatz hat sich Wolfsburg gerettet. Mit einem 3:1 bei St. Pauli haben die Wolfsburger den Kiez-Club direkt in Liga 2 geschickt. Dorthin folgt Heidenheim nach einem 0:2 gegen Mainz. Gegen wen es für die Wolfsburger in der Relegation geht, entscheidet sich ab 15.30 Uhr im Zweitligafinale.
0: In der dritten Liga hat Erzgebirge Aue sein letztes Spiel auf absehbare Zeit gewonnen. In Schweinfurt siegte der FCE mit 4:2. Aue stand schon vor der Partie als Absteiger fest. 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
3: Nur ein paar Wolken hängen noch am Himmel und es bleibt trocken. Die Temperaturen gehen in der Nacht runter auf 4 bis 1 Grad. Morgen startet erst freundlich, später kommen wieder mehr Wolken dazu und ab und zu kann auch mal ein Schauer runterkommen. Maximal werden es dann um die 20 Grad.
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3: Im Moment ist alles frei auf den Straßen bei uns in Sachsen. Es gibt keine Staus. Staus oder Blitzer einfach melden unter 0800 023 und 4 mal die 4.

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1: Kurz vor 12:30. Ich bin Cornelius Dreger. Beim toten Wal vor der dänischen Küste gibt es jetzt Gewissheit. Es ist der Buckelwal, der zuvor mehrfach in der Ostsee gestrandet ist. Das haben die dänische Umweltbehörde und Mecklenburg-Vorpommerns Umweltminister Backhaus bestätigt. Experten haben demnach vor Ort den Tracker am Tier entdeckt. In Italien ist ein Auto in eine Menschenmenge gerast. Bei dem Vorfall in der norditalienischen Stadt Modena wurden 8 Menschen verletzt, 4 von ihnen schwer. Unter ihnen ist auch eine Deutsche. Der 30-jährige Fahrer versuchte zu flüchten, wurde aber von Passanten überwältigt und festgenommen. Die Innenminister mehrerer Länder wollen Vorbereitungen treffen für den Fall, dass die AfD in Sachsen-Anhalt an die Regierung kommt und damit auch an viele sicherheitsrelevante Informationen. Thüringens Ressortchef Meyer etwa warnt im Handelsblatt, dass solche Geheiminfos dann in Russland oder in rechtsextremen Kreisen landen können. Am letzten Spieltag der Fußball-Bundesliga hat sich der VfL Wolfsburg den Relegationsplatz gesichert mit einem Sieg beim FC St. Pauli. St. Pauli muss damit runter, genau wie Heidenheim. Außerdem hat sich Stuttgart mit einem Unentschieden in Frankfurt den letzten Champions-League-Platz gesichert. In der dritten Liga hat Erzgebirge Aue sein letztes Spiel auf absehbare Zeit gewonnen. In Schweinfurt siegte der FCE mit 4:2. Aue stand schon vor der Partie als Absteiger fest. 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
2: Wolkig ist es gerade und es bleibt erstmal trocken dabei. Die Temperaturen liegen aktuell zwischen 4 und 1 Grad. Später am Tag hängen dann weiter mehr Wolken als Sonne am Himmel und am Nachmittag kann ab und zu mal ein Schauer runterkommen. Die Höchstwerte liegen bei 13 bis 16 Grad. In den Bergen bleibt's kühler.
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2: Auf der A17 Dresden Richtung Prag. Achtung, zwischen der Müglitztalbrücke und Pirna liegt ein totes Reh auf der rechten Spur. Staus oder Blitzer einfach melden unter 0800 023 und 4x die 4.

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3: Kurz vor eins. Ich bin Cornelius Dreger. Der mehrfach in der Ostsee gestrandete Buckelwal ist tot, das hat Mecklenburg-Vorpommerns Umweltminister Backhaus bestätigt. Demnach haben dänische Experten den Ortungstracker am Tierkadaver entdeckt und beschlagnahmt. Der wurde zusammen mit der Tierärztin Anne Herrschaft untersucht. Sie sagte im Ersten:
4: Die Tracker haben spezielle ID-Nummern und diese ID-Nummern haben wir verglichen. Und auch die Fixation des Trackers war für mich schon eigentlich beweisend, dass er das ist.
3: Der Kadaver des Buckelwals soll laut dänischen Behörden am Strand liegen bleiben. In Italien ist ein Auto in eine Menschenmenge gerast. Bei dem Vorfall in der norditalienischen Stadt Modena wurden 8 Menschen verletzt, 4 von ihnen schwer, unter ihnen auch eine Deutsche. Der 30-jährige Fahrer versuchte zu flüchten, wurde aber von Passanten überwältigt und festgenommen. Der Mann soll schon einmal in einer psychiatrischen Klinik behandelt worden sein. Die genauen Hintergründe der Tat sind noch unklar. Die AfD ist weiter im Umfragehoch. In der Sonntagsfrage für die Bild kommt die Rechtsaußenpartei auf 29%. Das ist ein neuer Rekord im Bund. Schwarz-Rot dagegen verliert. Die CDU liegt noch bei 22, die SPD bei 12%. Jetzt ist auch die Schale übergeben worden. Zum 35. Mal feiert Bayern München die deutsche Meisterschaft. Zum Saisonfinale gewann Bayern 5:1 gegen Köln. Der Titel für die Münchner stand schon länger fest. Andere Entscheidungen sind erst am letzten Spieltag gefallen. Uwe Schimonek.
5: Direkt in Liga 2 geht es für Heidenheim und St. Pauli. Heidenheim unterlag 0:2 gegen Mainz, St. Pauli 1:3 gegen Wolfsburg. Die Wolfsburger spielen nun die Relegation. Stuttgart hat sich mit einem 2:2 in Frankfurt das letzte Champions League-Ticket gesichert. Freiburg spielt nach einem 4:1 gegen Leipzig.

0: Conference League oder bei einem Sieg im European League-Finale sogar Champions League.
1: Erzgebirge Aue verabschiedet sich mit einem Sieg aus der dritten Liga. Beim abgeschlagenen Schlusslicht Schweinfurt setzte sich Aue 4:2 durch. Der Abstieg stand schon vor dem Spiel fest. 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
3: Wolkig ist es gerade und es bleibt erstmal trocken dabei. Die Temperaturen liegen aktuell zwischen 4 und 1 Grad. Später am Tag hängen dann weiter mehr Wolken als Sonne am Himmel und am Nachmittag kann ab und zu mal ein Schauer runterkommen. Die Höchstwerte liegen bei 13 bis 16 Grad. In den Bergen bleibt's kühler.
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3: Auf der A17 Dresden Richtung Prag. Achtung, zwischen der Müglitztalbrücke und Pirna liegt ein totes Reh auf der rechten Spur. Staus oder Blitzer einfach melden unter 0800 023 und 4x die 4.

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2: Kurz vor 13:30. Ich bin Cornelius Dreger. Der mehrfach in der Ostsee gestrandete Buckelwal ist tot, das hat Mecklenburg-Vorpommerns Umweltminister Backhaus bestätigt. Demnach haben dänische Experten den Ortungstracker am Tierkadaver entdeckt und beschlagnahmt. Der Buckelwal war nach einer umstrittenen Rettungsaktion in der Nordsee freigelassen worden. In Italien ist ein Auto in eine Menschenmenge gerast. Bei dem Vorfall in der norditalienischen Stadt Modena wurden 8 Menschen verletzt, 4 von ihnen schwer. Unter ihnen ist auch eine Deutsche. Der 30-jährige Fahrer versuchte zu flüchten, wurde aber von Passanten überwältigt und festgenommen. Die AfD ist weiter im Umfragehoch. In der Sonntagsfrage für die Bild kommt die Rechtsaußenpartei auf 29%. Das ist ein neuer Rekord im Bund. Schwarz-Rot dagegen verliert. Die CDU liegt noch bei 22, die SPD bei 12%. Am letzten Spieltag der Fußball-Bundesliga hat sich der VfL Wolfsburg den Relegationsplatz gesichert mit einem Sieg beim FC St. Pauli. St. Pauli muss damit runter, genau wie Heidenheim. Außerdem hat sich Stuttgart mit einem Unentschieden in Frankfurt den letzten Champions-League-Platz gesichert. Erzgebirge Aue verabschiedet sich mit einem Sieg aus der dritten Liga. Beim abgeschlagenen Schlusslicht Schweinfurt setzte sich Aue 4:2 durch. Der Abstieg stand schon vor dem Spiel fest. 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
3: Wolkig ist es gerade und es bleibt erstmal trocken dabei. Die Temperaturen liegen aktuell zwischen 4 und 1 Grad. Später am Tag hängen dann weiter mehr Wolken als Sonne am Himmel und am Nachmittag kann ab und zu mal ein Schauer runterkommen. Die Höchstwerte liegen bei 13 bis 16 Grad. In den Bergen bleibt's kühler.
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3: Auf der A17 Dresden Richtung Prag. Achtung, zwischen der Müglitztalbrücke und Pirna liegt ein totes Reh auf der rechten Spur. Staus oder Blitzer einfach melden unter 0800 023 und 4x4.

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0: Bulgarien hat den 70. Eurovision Song Contest gewonnen. Sängerin Dara holte sich am Abend in Wien den Sieg. Es ist das erste Mal, dass Bulgarien den Wettbewerb gewinnt. Platz 2 ging an Israel, Rumänien landete auf Rang 3. Deutschland kam auf Platz 23 vor Österreich und Großbritannien. Für den Beitrag von Sarah Engels gab es von den Jurys aus Bulgarien, Belgien, Italien und Portugal insgesamt 12 Punkte. Beim Publikumsvoting ging ihr Song Fire leer aus. In Italien ist ein Auto in eine Menschenmenge gerast. Bei dem Vorfall in der norditalienischen Stadt Modena wurden 8 Menschen verletzt, 4 von ihnen schwer. Unter ihnen ist auch eine Deutsche. Der 30-jährige Fahrer versuchte zu flüchten, wurde aber von Passanten überwältigt und festgenommen. Beim toten Wal vor der dänischen Küste gibt es jetzt Gewissheit. Es ist der Buckelwal, der zuvor mehrfach in der Ostsee gestrandet ist. Das haben die dänische Umweltbehörde und Mecklenburg-Vorpommerns Umweltminister Backhaus bestätigt. Experten haben demnach vor Ort den Tracker am Tier entdeckt. RB Leipzig verabschiedet sich mit einer Auswärtsniederlage aus der Bundesliga-Saison. Leipzig verlor in Freiburg 1:4, hatte Platz 3 aber schon vorher sicher. Das letzte Champions-League-Ticket sicherte sich Stuttgart mit einem 2:2 in Frankfurt. Und im Abstiegskampf war es spannend bis zum Schluss. Uwe Schimonek.
1: Wolfsburg, St. Pauli und Heidenheim sind punktgleich am Tabellenende in den Spieltag gegangen. Auf den Relegationsplatz hat sich Wolfsburg gerettet. Mit einem 3:1 bei St. Pauli haben die Wolfsburger den Kiez-Club direkt in Liga 2 geschickt. Dorthin folgt Heidenheim nach einem 0:2 gegen Mainz. Gegen wen es für die Wolfsburger in der Relegation geht, entscheidet sich ab 15.30 Uhr im Zweitligafinale.
0: In der dritten Liga hat Erzgebirge Aue sein letztes Spiel auf absehbare Zeit gewonnen. In Schweinfurt siegte der FCE mit 4:2. Aue stand schon vor der Partie als Absteiger fest. 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
3: Wolkig ist es gerade und es bleibt erstmal trocken dabei. Die Temperaturen liegen aktuell zwischen 4 und 1 Grad. Später am Tag hängen dann weiter mehr Wolken als Sonne am Himmel und am Nachmittag kann ab und zu mal ein Schauer runterkommen. Die Höchstwerte liegen bei 13 bis 16 Grad. In den Bergen bleibt's kühler.
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3: Auf der A17 Dresden Richtung Prag. Achtung, zwischen der Müglitztalbrücke und Pirna liegt ein totes Reh auf der rechten Spur. Staus oder Blitzer einfach melden unter 0800 023 und 4x die 4.